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0: Am Freitag, dem 4. September, findet im Husumer Kulturkeller ein Konzert des Chanson- und Folkduos Annette Kuhr und Sue Sheehan statt. Mit ihrer Mischung aus poetischer Textkunst des Chansons und den handgemachten akustischen Klängen der Folkmusik stehen sie für nahbare, ehrliche Liedkunst, bei der Gesang und eine tiefgründige Geschichte im Mittelpunkt stehen. Und auch auf die vielen unterschiedlichen Instrumente, die die beiden verwenden, darf man sich schon freuen. Los geht es ab 20 Uhr. Der Preis beträgt 25 Euro. Die Eintrittskarten sind im Vorverkauf in der Schlossbuchhandlung Husum erhältlich oder an der Abendkasse, insofern noch Restkarten verfügbar sind.
1: Am Samstag, den 5. September, findet im Speicher Husum um 20 Uhr das Konzert Saint City Orchestra – This Ain't Quiet Tour 2026 statt. Laut, direkt, ungefiltert. Wenn Saint City Orchestra auf Tour gehen, verwandelt sich jeder Club in einen vibrierenden, verschwitzten Raum voller Energie. Der Eintritt kostet 24 Euro im Vorverkauf zuzüglich Gebühren und 30 Euro im Abendverkauf.

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3: Noch bis zum 5. September ist in der Strandkunsthalle St. Peter-Ording eine Gemeinschaftsausstellung unterschiedlichster Künstler zu sehen. Von ausdrucksstarken Bildern bis zur plastischen dreidimensionalen Assemblage finden Kunstliebhaber dort eine vielfältige Auswahl an Ausdrucksformen. Geöffnet ist von Montag bis Freitag von 15 bis 18 Uhr und sonntags 12 bis 18 Uhr. Der Eintritt ist frei.
4: Dem 5. September startet die Theaterspielzeit 2026-2027 im Theater Itzehoe mit dem dritten Kulturzünder. Tickets sowie das Programm für den kompletten September findet ihr auf theaterizzehoe.de. Die Theaterkasse öffnet ab Dienstag, dem 11. August, wieder ihre Pforten. Karten für die Mixshow am Eröffnungsabend könnt ihr jederzeit auch im Webshop des Theaters erwerben.
5: Am Mittwoch, den 9. September, findet um 18 Uhr das Afterwork-Singen statt. Die Gruppe trifft sich einmal im Monat ganz zwanglos im Speicher und singen gemeinsam Lieder, die jeder kennt und jeder mag. Der Eintritt ist kostenfrei.

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1: Moin Moin und herzlich willkommen zu Förde-Echo. In dieser neuen Sendung möchten wir den kleinen und großen Geschichten in unserer Region nachgehen. Wir treffen uns mit Menschen, die uns ihre Geschichte erzählen und sprechen darüber, was für sie und uns die Region Flensburger Förde ausmacht. Als Nachfolgeformat zu Flensburg aktuell machen wir dort weiter, wo wir in den bisherigen Beiträgen aufgehört haben. 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Es geht um Politik, um Gesellschaft, um die Stadt und unsere Vorstellungen vom Zusammenleben. Es geht um Kunst, Kultur und den öffentlichen Raum. Es geht um deine Region und deine Geschichten.

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3: Von April bis Oktober lädt das Museum Haus Peters in Tetenbühl jeden Donnerstag um 14 Uhr zu einem kurzen Sondervortrag ein. Unter dem Titel Tag im Bilderbuchdorf Tetenbühl erfahren Besucher Wissenswertes über die Dorfgeschichte, die Kirche und das historische Haus Peters. Die Vorträge bieten einen kompakten Einblick in die Geschichte des Ortes und eignen sich ideal für Gäste, die das Bilderbuchdorf näher kennenlernen wollen. Die Teilnahme ist kostenfrei, eine Anmeldung ist nicht erforderlich. Weitere Informationen gibt es unter bilderbuchdorf-tetenbühl.com.
4: Am Mittwoch, den 2.9. findet um 19.30 Uhr in der Kultur- und Begegnungsstätte ehemalige Synagoge in Friedrichstadt der Vortrag Energiespeicherung – Die Herausforderungen bei der Energiewende von Professor Dr. Kolkmar Helbig statt. In diesem Vortrag wird der Professor Dr. vom Institut für experimentelle und angewärmte Physik, Atom- und Plasmaphysik über die bekannten und etablierten Techniken für Energiespeicher erneuerbarer Energie sprechen und neue Ansätze vorstellen. Weitere Informationen findet ihr unter www.friedrichstadt.de. Vom 16. bis zum 20. September findet von 11 bis 17 Uhr im Steinzeitpark Albersdorf die Dithmarscher Grabungen statt. Ein Rechercheteam geht der Frage nach, wer die Menschen, die über die Jahrhunderte nach Dithmarschen kamen, waren und fördert dabei Erstaunliches zutage. Von steinzeitlichen HandwerkerInnen bis zu heutigen Biografien. Eine Anmeldung ist nicht notwendig und alle Interessierten sind willkommen.

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3: Am Samstag, den 5. September, findet von 17 bis 20 Uhr die Ladies- und Babybörse in der Waldorfschule Wörden statt. Hier wird es eine große Auswahl an gut erhaltener Kinder- und Jugendkleidung sowie Damen- und auch zum ersten Mal Herrenkleidung geben. Aber das ist nicht alles, denn hier werden auch Schuhe, Handtaschen und vielerlei Accessoires angeboten und noch viel mehr. Der Einlass für Schwangere beginnt bereits um 16.30 Uhr. Mit dem Erlös unterstützt der Förderverein Projekte und Anschaffungen für die Kinder des evangelischen Kindergartens Klein Nikolai in Wörden.
4: Laufen für einen guten Zweck. 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September, starten wir um 15 Uhr den Marathon 2026. Ein Lauf vom Strandcafé Silbermöwe in St. Peter-Ording bis zum Lüttmatten nach Garding. Ob vorwärts, rückwärts oder seitwärts, ob gehen oder laufen, die Hauptsache ist, dass man gesund ankommt. Es gibt bei diesem Lauf nur einen Gewinner, die Kompass G GmbH Raum Süd, die von der Peter-Jensen-Stiftung eine Spende erhalten, und zwar 20 Euro pro Teilnehmer oder Teilnehmerin. 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Alle Details, zum Beispiel wie du dich anmelden kannst, findest du auf www.rainermartens.de/marathon. 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Läuft bei uns.
3: Am Samstag, den 12. September, tritt das Lundgren-Fischer-Havid-Trio in der Markthalle in Heide auf. Hier zeigen der dänische Gitarrist Jakob Fischer, der schwedische Trompeter Morten Lundgren und die dänische Bassistin Ida Havid ein Aufeinandertreffen von schwedischem Jazz mit Eleganz, Spielfreude und lebendiger Tradition. Präsentiert von jazzcoast.de. Die Eintrittspreise sind regulär 25 Euro, für Jazzcoast-Mitglieder 20 Euro und für Schüler und Studenten nur 5 Euro. Vorbestellen könnt ihr unter jazzcoast.de/t-online.de.

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2: 3600 erfolgreich gelöste Fälle, 1 Milliarde verkaufter Romanhefte und ein unsterblicher und immer jung gebliebener Ermittler. Das kann nur einer, Jerry Cotton. Der kultige FBI-Spezialagent aus New York feiert Jubiläum. Vor genau 70 Jahren erschien das erste Romanheft als eigenständige Serie. Und jetzt gibt es den großen Jubiläums-Vierteiler im Bastei-Verlag. Den Auftakt bildet der Kopf der Schlange. Meine Kollegin Jessica Martin hat jetzt alle Infos dazu. Jessica, wahrscheinlich hat jeder sofort einen Menschen vor Augen, der gespannt in einem Jerry Cotton-Heft liest. Die Romanhefte gehören wirklich seit Jahrzehnten zur deutschen Leselandschaft. Erklär uns doch bitte trotzdem mal, was diesen Ermittler so besonders macht.
3: Ja, also Jerry Cotton können wir uns als sportlichen mit 30er vorstellen, der unverschämt gut aussieht, unerschrocken Gangster jagt und stets für die gute Seite kämpft. Er fährt mit Vorliebe schicke Autos, in erster Linie so einen schnittigen roten Jaguar. Er ist humorvoll und intelligent und vielleicht ein klitzekleines bisschen selbstverliebt, während der Ermittlungen aber immer knallhart und unerschrocken. Er kassiert auch mal eine Kugel. Im Laufe seiner immerhin 70 Dienstjahre waren das an die 1000 und er lässt sich niemals hinters Licht führen. Kurz gesagt, er ist der Schwarm unzähliger Leserinnen und glühendes Vorbild vieler Leser und der Bann ist bis heute ungebrochen.
2: Welches waren denn seine bisher spektakulärsten Fälle?
3: Ja, also hier muss ich natürlich erstmal klarstellen, seine Fälle sind ausnahmslos alle ausgesprochen spektakulär. Die Hefte sind immer genau 64 Seiten lang und das ist Unterhaltung auf den Punkt. Perfekt also für alle, die sonst nicht so viel Zeit haben zu lesen. Die beliebtesten Titel sind unter anderem Ich oder der Satan, Ich erledigte die Mafia, Ich erschoss den letzten Inka oder auch natürlich unvergessen die Verfilmungen aus den 60er Jahren. Da gab es dann zum Beispiel Um 0 Uhr schnappt die Falle zu oder Dynamit in grüner Seide.
2: Und jetzt kommt die große Jubiläumsausgabe. Erzähl uns dazu noch ein bisschen mehr.
3: Ja, also das Jubiläum von Jerry Cotton begeht der Verlag natürlich absolut angemessen in 4 Teilen und die Story erstreckt sich über den gesamten Erdball und jetzt geht's richtig zur Sache. Jerry Cotton bekommt es mit internationalen Verbrechersyndikaten, mit Diamantenschmugglern, Hightech-Intrigen und kompliziertesten politischen Machtspielen zu tun, aber so viel sei schon mal verraten, unser Agent der Herzen lässt sich natürlich nicht die Butter vom Brot nehmen. Diese 4 Romanhefte sind eine Fortsetzungsgeschichte und erscheinen ab sofort im Wochentakt. Das erste heißt Der Kopf der Schlange und ist ab sofort auch im Handel erhältlich. Aber auch sonst gibt's zum Glück ja regelmäßig Nachschub. Jede Woche erscheint je eine neue Geschichte und ein Nachdruck. Und das ist auch gut so, denn wenn man einmal im Jerry Cotton-Fieber ist, dann geht das nicht so schnell vorüber.
2: Das war meine Kollegin Jessica Martin über das Jubiläum des wohl kultigsten FBI-Ermittlers Jerry Cotton. Vielen Dank für das Gespräch. Ihr habt Feuer gefangen und wollt unbedingt in den Jerry Cotton-Kosmos eintauchen? Kein Problem, die Jubiläumsausgabe Band 3600, Der Kopf der Schlange und die 3 Folgebände gibt es jetzt im Jubiläumsmonat an allen Kiosken. 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
3: Am Freitag, den 4.9.2026, spielt das Rainer Martens Akustiktrio in Schwabstedt, und zwar im Waldcafé zur Nachtigall. Freitag, 4.9. um 19 Uhr, Waldcafé zur Nachtigall in Schwabstedt, Holbeck 2. Wir freuen uns auf euch. Es grüßt Rainer Martens aus Garding.

0: 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Sie wollen Spanisch sprechen, sich über Spanien austauschen, lateinamerikanische Musik hören? 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Beim Spanisch-Stammtisch Tertulia de la Mancha. Am Mittwoch, dem 9. 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Zu hören ist Musik von der Liveband Ecos Latinos aus El Salvador, die uns mit viel Herzblut Lateinamerika näher bringt. Am Mittwoch, dem 9. 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
2: Die kleinen gelben Chaoten sind zurück und diesmal wird's richtig filmreif. In der neuen Animationskomödie Minions und Monster verschlägt es die Kultfiguren ausgerechnet ins Hollywood der 1920er Jahre. Regie führt wieder ihr Schöpfer Pierre Coffin. In der deutschen Synchronfassung verleihen der zweifache Oscar-Preisträger Christoph Waltz sowie die Tokyo-Hotel-Brüder Bill und Tom Kaulitz den Charakteren ihre Stimme. Es wird turbulent, chaotisch und vor allem lustig. Mein Kollege Matthias Pillasch verrät uns mehr über Minions und Monster.
3: In den 1920er Jahren landen die Minions James und Henry in Hollywood und werden zu großen Filmstars.
4: In Hollywood haben die neuen Leinwandstars das Gesicht der Filmindustrie für alle Zeiten verändert. Die Minions sind zurück und sie sind mysteriöser denn je.
3: Der Ruhm hält nicht lange. Mit dem Aufstieg des Tonfilms ist es vorbei mit der großen Karriere. Denn die Minions sprechen nun mal ihre ganz eigene Sprache.
5: Buddy.
6: Oh, Humphrey.
5: Pinata. Carbonara. Lasagna.
3: James und Henry lassen sich davon nicht unterkriegen. Ihr Plan? Ein eigener Monsterfilm.
7: Ihr habt einen Monsterfilm geschrieben?
5: Sí, con Pika Kaiju. Arr, arr.
7: Sehr gut. Und was nimmt der als Monster? Aha.
3: Mit Hilfe eines alten Zauberbuches beschwören sie das winzige grüne Monster Gumi, den Täuscher, herbei.
5: Miso Soup, con Komae. Natenobu, Daifuku.
8: Ich bin frei. Okay, okay. Ich bin Gary Orkim, Oliver Magma, Ikabot, der Täuscher. Aber meine Freunde nennen mich Gumi, ist kürzer.
3: Für einen Monsterfilm braucht man natürlich mehr als ein Monster. Zum Glück weiß Gumi, wo es mehr zu finden gibt.
8: Ich habe die perfekten Monster für euch. Dann los.
3: Doch Gumi hat die Minions getäuscht. Und die Monster geraten völlig außer Kontrolle.
8: Ich beschwöre dich. Oh, alles Unterwerfende. Irene. Sie wird alles auf diesem Planeten zerstören!
3: Nun müssen James, Henry und ihre chaotische Truppe das Durcheinander beseitigen, das sie selbst verursacht haben.
2: Eine bunte Animationskomödie für die ganze Familie. Ab sofort flimmert Minions und Monster über die Kinoleinwand.

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4: 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De hele Welt liegt in uns Hand. 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
3: Wenn Sie jetzt mehr von Bärbel Wolfmeier lesen wollen, dann sei Ihnen Ihr neues Buch Dick Shop in Overknee Stiletto Staveln ans Herz gelegt.

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3: Am Montag, den 21.09., hält Professor Dr. H. Maximilian Mehdorn von der Klinik für Neurochirurgie vom Universitätsklinikum Schleswig-Holstein um 20 Uhr im Hotel zur Traube in Brunsbüttel seinen Vortrag als Arzt in China. Weitere Informationen findet ihr unter www.schuk.uni-kiel.de. Am 4. September findet im Kulturkeller in Husum um 20 Uhr ein Konzert des Singer-Songwriter-Duos Annette Kuhr und Sue Sheehan statt. Dieses besondere Duo, das aus der deutschen Annette Kuhr und der amerikanischen Sue Sheehan besteht, war schon vor 2 Jahren Gast im Kulturkeller und wurde begeistert aufgenommen. Neben ihrem zweistimmigen Gesang bringen sie auch noch eine Gitarre, ihr Irish Bouzouki, Modran, ein Flügelhorn und noch viele weitere Instrumente mit. Der Eintritt kostet 25 Euro, sowohl beim Vorverkauf, in der Schlossbuchhandlung als auch im Abendverkauf.
4: 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Am Mittwoch, den 9. September um 19 Uhr, ist Bestsellerautor Stefan Schäfer bei uns zu Gast, um über seinen neuen Roman Jetzt gerade ist alles gut zu sprechen und daraus zu lesen. Der Eintritt kostet 15 Euro und die Tickets bekommt ihr vor Ort bei uns in Husum in der Krämerstraße 12 und Restkarten an der Abendkasse. Wir freuen uns auf euch. Bis dann.

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1: Vom 21. August bis zum 6. September findet in diesem Jahr wieder das Dithmarscher Kulturfestival Kunstgriff statt. Kunstgriff ist seit 2001 eine feste Größe in der Kulturszene und der 25. Geburtstag wird mit einem Plakat mit neuem Design und einem vielfältigen Programm in Wort, Bild, Klang und Aktion gefeiert. Um genau zu sein, gibt es diesmal 150 Künstlerinnen und Künstler mit über 50 Programmen an 26 Standorten. Der Kunstgriff 2026 beginnt am Freitag, den 21. August, mit einer Ouvertüre im Kreishaus mit Werkschau. Zu den weiteren Bausteinen von Kunstgriff gehören zum Beispiel Kunstgriff macht Schule und das norddeutsche Kurzfilmfest Kunstgriff Rolle, welches als Abschlussprogramm am 6. September stattfindet. Weitere Informationen findet ihr unter www.kunstgriff.de.

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3: Am Samstag, den 5. September, feiert das Erlebnishus in St. Peter-Ording einen weiteren Jahrestag seiner Eröffnung. Von 12 bis 18 Uhr verwandelt sich das Erlebnishus am Ende der Erlebnispromenade in eine fröhliche Abenteuerwelt. Zu den hier angebotenen großen Spielattraktionen gehören unter anderem der Waterwalk, Bullriding, verschiedene Hüpfburgen und ein mobiler Hochseilgarten. Diese und viele weitere kostenlose Mitmachangebote versprechen jede Menge Spaß und Action. Die Teilnahme ist mit Gästekarte kostenfrei. Weitere Informationen findet ihr unter www.sankt-peter-ording.de. Am Sonntag, den 6.9., findet im Speicherhusum das Antifa-Café Nordfriesland statt. Jeden Monat ein neues antifaschistisches Thema. Vorträge, Filme oder Diskussionen. Reinschauen, mitreden, vernetzen. Alles bei veganem Kuchen. Der Eintritt ist kostenfrei, aber über eine Spende würde man sich freuen. Bis zum 18. Februar findet jeden Freitag um 17 Uhr die öffentliche Feierabendführung Noah. Theaterfiguren erzählen von Hoffnung statt. Das Poppenspielermuseum im Schloss Husum zeigt in seiner neuen Ausstellung Figuren unterschiedlichster Art zur biblischen Noah-Geschichte. Neben der als Schattentheater aufgebauten Arche findet man hier auch verschiedene thematisch ergänzende Exponate von Richard Heitzmann und Otto Backmann. Anmelden kann man sich vorher telefonisch bei 04841 2545 oder per E-Mail unter kasse@museumsverbund-nordfriesland.de. Der Zugang zur Führung ist im Eintritt inbegriffen.

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2: Es ist das Jahresevent des Landessportverbandes Schleswig-Holstein. Der Tag des Sports. An diesem Tag wird im ganzen Bundesland die sportliche Bandbreite von Schleswig-Holstein vorgestellt und alle sind dazu eingeladen, auszuprobieren, sich zu bewegen und die Sparten besser kennenzulernen. In diesem Jahr findet der Tag des Sports am 6. September statt und auch an der Westküste gibt es Aktionen. Der Kreissportverband Dithmarschen lädt zum Beispiel zum Tag des Sports nach Meldorf ein.
3: Und das ist einfach eine Veranstaltung, bei der man die Bandbreite des gesamten Sports einmal kennenlernen kann und alles mal ausprobieren kann.
2: Sagt Mathis Brandt, der Sportreferent beim KSV Dithmarschen. Und die Bandbreite in Stadion, in der Großsporthalle und auf den Sportplätzen am Otto-Nietzsch-Weg kann sich durchaus sehen lassen. Neben den klassischen Sportarten wie Fußball, Basketball oder Tanzen kann man auch Disziplinen ausprobieren, die in der Region noch nicht so bekannt sind. Zum Beispiel Baseball, Faustball oder Keenball. Der Tipp von Mathis Brandt.
3: Also auf jeden Fall vorbeischauen würde ich bei der Flow Area, weil man da einfach innerhalb von einer halben Stunde mal reinschnuppern kann in eine Sache, in Qigong, in Pilates, in Stuhlgymnastik, die man so eigentlich überhaupt nicht auf dem Schirm hat und das relativ schnell dann auch mitmachen kann.
2: Der Tag des Sports in Meldorf findet statt am Sonntag, den 6. September von 10 bis 16 Uhr. Eingeladen sind alle, die irgendwie Interesse an Sport haben, sei es zum Mitmachen oder nur zum Informieren. Alle weiteren Infos zum Tag des Sports sowie die anderen Angebote an der Westküste, zum Beispiel in Rantrum, Husum oder Aventoft, findet ihr auf der Website des Landessportverbandes Schleswig-Holstein.

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3: Am Montag, den 28.09. hält Doktor der Philosophie Heiko Liepert vom Philosophischen Seminar um 19 Uhr im Forum des Schulzentrums Westerland seinen Vortrag Toleranz und Identität über wechselseitiges Verstehen und Aushalten. Weitere Informationen findet ihr unter www.schuck.uni-kiel.de. Vom 26. August bis zum 6. September findet in der Harmonie in Baalt die Kulturwoche Baalt statt. Der Ort verwandelt sich für mehrere Tage in eine lebendige Bühne, gestaltet von den Menschen vor Ort und offen für alle. Zu den Highlights gehört der unterhaltsame Rundgang durch die Baalter Dorfgeschichte Histour. Für einige Angebote der Kulturwoche ist eine Anmeldung unter www.baalt-events.de nötig.
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1: Was ist eigentlich der Unterschied zwischen dem Wacken Open Air und dem Summer Open Air in Meldorf?
2: Also bei Wacken und da ist eigentlich der Unterschied, dass Wacken natürlich mehr Leute hat, aber vom Prinzip her finde ich das je gemütlicher, das Summer Open Air in Meldorf, beim Landwirtschaftsmuseum. Und da kann man natürlich auch so, im Wacken habe ich immer so das Gefühl, dass manchmal mal so Standards-Bands auftreten, während hier mal wieder neue Bands auftreten und auch, ich sag mal, vielleicht eher unbekanntere Interpreten auftreten. Aber da bin ich auch sehr gespannt drauf und freue mich auch schon drauf, die mal kennenzulernen.
1: Sagt Torben Thomsen, der zum Aufbauteam gehört und am 29. August das Festival der Sozialen Allianz mit Getränken versorgt.
2: Meine Aufgaben sind unter anderem Bierfässer schleppen, aber auch andere Getränkefässer zu schleppen. Also hauptsächlich die Getränkeversorgung zu machen an den Bierpilzen. Die teilen wir uns untereinander auch ein. Das ist so meine Hauptaufgabe da. Und natürlich jetzt auch die Vorbereitung mitzumachen, sprich den Aufbau, ja.
1: Kein Eintritt, eine tolle Kulisse und 6 Bands, die am letzten Samstag im August ab 18 Uhr für eine großartige Partystimmung am Landwirtschaftsmuseum in Meldorf sorgen. So sieht es auch Torben Thomsen.
2: Weil ich immer gerne dabei bin, ist einfach, weil da sind Menschen, ich sag mal von Menschen mit Einschränkungen, aber auch eben, ich sag mal in Anführungsstrichen normale Menschen dabei oder auch gesunde Menschen. Und dass die sich denn da alle zusammentreffen und zusammen einfach feiern, als ob, ja, es keinen Unterschied gibt, sage ich mal. Es ist einfach ein gemütliches Beisammensein. Genau, und das gefällt mir einfach sehr.
1: Und er fügt an.
2: Und die Arbeit, muss ich dazu sagen, ist auch nebenbei, macht auch mehr Spaß, weil die Menschen das auch sehr anerkennen und auch mithelfen, wenn es mal darum geht, ich soll Bierfässer von A nach B schleppen oder auch Getränkekisten, dass sie dann nochmal mit anpacken, die Gäste.
1: Damit sich alle Gäste in diesem Jahr besonders sicher fühlen, gibt es erstmals beim Summer Open Air ein Awareness-Team, wie Susanne Altenburg aus der Kommunikationsabteilung der Stiftung Mensch mitteilt.
3: Damit es nicht so kompliziert ist, tragen die eine pinke Weste. Da steht hinten drauf Wohlfühlhelferinnen, denn das sind sie auch. Also die sind ausgerüstet mit allem, was eventuell fehlen könnte bzw. benötigt werden könnte während so eines Festivals. Und die sind natürlich vorrangig Ansprechpartner für: Ich fühle mich belästigt, ich fühle mich nicht wohl, ich fühle mich unsicher, ich möchte nach Hause, ich brauche Hilfe. Das sind 4 Kolleginnen von mir aus dem sozialen Dienst und aus der Werkstatt, die tatsächlich mit Rat und Tat die ganze Nacht zur Verfügung stehen.
1: Sicher feiern, 6 Musikacts wie unter anderem Fliekemaß, The Waffle House Index oder Duplex Vultor sowie ausreichend Getränke. Wer braucht da schon das weltgrößte Heavy-Metal-Festival auf der grünen Wiese, wenn man kostenlos beim Summer Open Air am Landwirtschaftsmuseum in Meldorf feiern kann?

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2: Es gibt Geschichten, die sind so berührend, dass sie direkt unter die Haut gehen. Genauso eine beeindruckende und vor allem fesselnde Geschichte ist Dich zu verlieren oder mich von Homaira Qaderi. Darin erzählt sie, wie es war, in Afghanistan aufgewachsen und für die Gleichberechtigung der Frauen in ihrer Heimat zu kämpfen. Fesselnd geschrieben greift sie dabei die bis heute bestehende Problematik von Müttern auf, die sich ständig zwischen dem Wunsch nach Freiheit und Selbstbestimmung auf der einen Seite und Liebe und Verantwortung für ihr Kind auf der anderen befinden. Mario Hartwig mit unserem Buchtipp.
3: Homaira ist alles andere als ein gewöhnliches afghanisches Mädchen. Als die Taliban an die Macht kommen und alle Schulen für Mädchen schließen, riskiert sie ihr Leben, um andere Mädchen heimlich zu unterrichten.
4: An Tagen, an denen ich mich unter meiner Burka verstecken musste, schmorte mein armes Gehirn so vor sich hin, dass ich oft vergaß, die Hausaufgaben und Übungshefte meiner Schülerinnen und Schüler zu prüfen. Manchmal vergaß ich sogar ihre Namen. Aber selbst an den heißesten Tagen achtete ich immer darauf, die Kinder rechtzeitig aus dem Zelt zu scheuchen und mich selbst davon zu stehlen.
3: Nachts im Schutz der Dunkelheit liest sie trotz Verbots jedes Buch, das sie finden kann, und gründet einen Schreibkurs. Als dann auch noch eine ihrer Kurzgeschichten in der Zeitung veröffentlicht wird, glaubt Homaira, als Frau in Afghanistan glücklich werden zu können. Mit 17 muss sie sich allerdings erst einmal dem Schicksal ergeben, als sie ohne Mitspracherecht verheiratet wird.
4: Ich musste mich benehmen, wie mein Mann es wollte. Ich musste mich kleiden, wie immer es ihm gefiel. Ich musste kochen, was er gern aß, und tun, was auch immer ihn zufrieden stellte. Ich musste meinem Mann folgen, wohin er ging.
3: Das frisch vermählte Paar zieht in den Iran, wo sie freier und glücklicher leben können.
4: Er eröffnete mir neue Möglichkeiten im Leben. Er erkannte, dass ich schwere Zeiten durchgemacht hatte, und zeigte Verständnis dafür. Er betrachtete mich mit einer Mischung aus Ehrfurcht und Wertschätzung, und seine Anerkennung verlieh mir neue Kraft.
3: Homaira studiert, promoviert und bringt schließlich einen Sohn zur Welt. Die Familie zieht nach Kabul zurück, wo sich ihr Mann plötzlich verändert. Als er sich eine Zweitfrau nehmen will, bricht für Homaira eine Welt zusammen.
4: Entweder tat ich, was von mir erwartet wurde, mich wie die anderen ersten Ehefrauen in Afghanistan verhalten, mich für die Hochzeit deines Vaters hübsch herausputzen, die Gäste freundlich begrüßen und anlächeln und ihnen geduldig Tee anbieten. Wenn ich das tat, wäre mein Ruf als gute Frau gesichert und du wärst bei mir. Oder ich konnte die schlechte Frau werden und mich meinen Rechten und meiner Würde zuliebe gegen die Regeln und Etikette auflehnen. In diesem Fall würde ich dich verlieren.
2: Homaira steht vor einer unmöglichen Entscheidung. Revoltiert sie und verliert ihren Sohn oder lässt sie es geschehen und verliert sich selbst? In ihrem Buch »Dich verlieren oder mich« verwebt Homaira Qaderi geschickt eigene Erinnerungen mit bewegenden Briefen an ihren Sohn. Die bemerkenswerte Geschichte dieser starken Frau ist gerade beim Arche Verlag erschienen.

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1: Verantwortlich für Düsse-Senn ist der Geschäftsführer von den Schleswig-Holsteinischen Heimatbund, Benjamin Abel und Molfsee.
2: Guten Morgen und herzlich willkommen zur Weckenschau von Lud und Düdlich.
3: Wir sind Alina und Kadde und wir habt für jüm das Beste und unser Sendeweg zusammen schneiden.
2: Viel Spaß damit und habt ein schönes Weckenend.
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1: Wir freuen uns, wenn ihr nächste Weg wieder dabei sind.
0: Tschüss.
1: Tschüss.
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2: Helga Stemmer. 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

herzlich willkommen hier im offenen Kanal. Es folgt die Sendung Wer kennt sie noch? Mit Musik, die glücklich macht oder mindestens fröhlich stimmt. Am Mikrofon und verantwortlich für die Sendung ist Peter Dehnhardt von der Nordseeküste. Und wir hören mal, was wieder so auf dem Plattenteller liegt. Für Anregungen, Kritik oder für Wünsche gibt es eine Adresse, und zwar nordseepeter51@gmail.com.

Und los geht es. Schauen wir mal, was der Plattenteller so hergibt. Und wir fangen an mit einem lockeren Schlager. Und zwar Erik Sylvester, auch schon lange nicht mehr gehört. Und den Zucker im Kaffee.

0: Kaffee.
1: Tja, den Zucker im Kaffee hatten wir schon. Jetzt können wir uns ja schon lange auf was anderes vorbereiten, nämlich auf noch schönere Musik. Oder was heißt noch schöner? Sie ist ja schon ganz toll und die geht natürlich genauso weiter. 5000 Meilen von zu Hause. Wer ist schon gerne 5000 Meilen weg, außer es ist Urlaubszeit?

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Ja, unser guter Freddie Quinn hat ja immer davon gesungen, von See und Meer und Junge, komm bald wieder, war ja sein großer Eingangsschlager, der ihn sozusagen berühmt gemacht hat. Und wir machen weiter mit Gerd Böttcher, sag mir noch nicht gute Nacht. Ja, jetzt um die Zeit schon gute Nacht zu sagen, ist auch ein bisschen

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1: Gerd, ja, bleib doch noch bei mir. Aber das war früher so. Da mussten die Mädels spätestens um 10 zu Hause sein. Sonst hat's halt Ärger gegeben. Heute ist das alles ein bisschen anders.

0: Ernst.
1: Gerhard Wendland war das, ja, schön wie die Sterne. Das waren noch Komplimente, die heute natürlich niemand mehr hinterm Ofen hervorlocken. Heute muss man sich schon was Neues ausdenken. Gitte Henning und Rex Gildoya, das Traumpaar, und ist allein im Stadtpark.

Ja, das waren noch Liebeslieder aus den 60er Jahren mit Gitte Henning und Rex Gildo. Ja, haben wir noch mehr? Ach ja, damals war natürlich das nicht so wie heute. Da waren die Telefone noch nicht so, dass jeder eins in der Tasche hatte. Da gab es noch ja, die Telefonhäuschen. Hier in Deutschland waren sie gelb, in England waren sie rot. Und da musste man auch noch Geld reinwerfen. Und nicht nur, dass man da Geld reinwerfen musste, es war nicht so, dass man ewig lange telefonieren konnte, sondern man musste immer nach einer gewissen Zeit Geld nachwerfen. Tja, die Zeiten waren halt anders.

Tja, dreistellige Telefonnummern gibt es natürlich schon lange nicht mehr. Wir hatten hier auf unserem Dorf, wo wir jetzt wohnen, vierstellige Nummern. Leider konnte ich die nicht übernehmen. Ich habe jetzt auch eine siebenstellige, aber nun ja, es ist nicht nur in der Liebe anders geworden, sondern eben auch beim Telefonieren.

Tja, es hat sich ja viel geändert in der Welt, aber manche Sachen noch nicht, nämlich die Silberdollars waren schon vor 100 Jahren wichtig und sind es heute immer noch. Und ohne diese kommst du halt nicht weit.

Tja, Frauen an die Macht, schmeiß ihn aus dem Bett und lass ihn seine Sachen machen, aber ohne deine Unterstützung natürlich, weil er ist ja nur ein Fehler.

Jimmy Markulis, ja, Gitarren klingen leise durch die Nacht. Das war doch ein schöner Schlager zum Dahinsinken. Und zum Abschied reicht die Hände, aber so weit sind wir ja noch nicht. Deswegen lassen wir die Lale Andersen das mal vor sich hintrellen.

Lolita war das ja auch eine bekannte Sängerin und hat natürlich genau wie Freddie Quinn sehr viel von See und Matrosen gesungen. War ein schönes Gegenstück dazu. Und Manuela, wir sind immer noch auf See und zwar da, wo man das Schwimmen lernt. Und Manuela singt es uns.

Tja, heute lernt man das Küssen im Internet und ich weiß auch nicht, auf Social Media wird ja für alles, gibt es ja eine Anleitung, da kann man die tollsten Sachen lernen und eben vielleicht auch solche Sachen.

Ja, das ist das Problem, dass die Frauen immer das wollen, was andere Frauen haben. Und das sieht man ja, wenn die eine Tasche hat, will die andere sie auch haben. Bei Männern ist es auch so ähnlich. Da ist es eben nicht die Tasche, sondern vielleicht eher das Auto. Aber nun ja, das ist so eine Sache, die scheint im Menschen drin zu stecken.

Ja, natürlich kommt die Zeit nicht mehr zurück. Was vergangen ist, ist vergangen. Was man gemacht hat, hat man gemacht. Und was man nicht gemacht hat, hat man natürlich logischerweise auch nicht gemacht. Und manchmal kommt dann halt schon der Ärger, dass man denkt, warum habe ich es nicht gemacht? Tja, mach es heute und so weiter und so weiter.

0: Tja, Ralf Bendix und seine Marie-Helene. Und wie heißt es so schön? Drum prüfe, wer sich ewig bindet. Ja, manchmal ist das vielleicht gar nicht schlecht.
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Tja, Renate Kern, und da kam doch ein bisschen Amerika mit durch bei diesem Schlager. Und beim nächsten sind wir wieder in der romantischen Ecke. Rote Rosen, rote Lippen, roter Wein.

Tja, in dem einen Song war die Hoffnung da, dass bald was passiert, nämlich die roten Lippen und der rote Wein. Und beim anderen, ja, da war die Suche nach dem Glück.

Ja, Rex Gildo, auch mit einem von seinen bekannteren Songs, Dondolo. Aber er hat ja schon einige Songs produziert. Und Roy and his, ach du je, Sweet Baby Mine, Roy and his Cannons Black, das hört sich so amerikanisch an.

Tja, der Roy und seine Canon Black, die haben sich zwar amerikanisch angehört, aber es scheint doch eine deutsche Truppe zu sein. Und Freddy Quinn natürlich mal wieder, der sagt schon wieder Adios Mexiko, dabei waren wir noch gar nicht da.

Tja, so hat halt jedermann einen anderen Reklamespruch für sich, was er alles leisten kann und machen tut, damit's der Frau gut geht.

Tja, was wird aus einer verlorenen Liebe? Das weiß man natürlich nicht. Es kann eine neue kommen oder man bleibt halt allein, ist entweder auf neuen Wegen oder ist eben traurig.

Tja, unser guter Ted Herold will das Moonlight haben. Und Sif Malmquist meinte, küsst nicht mehr nach Mitternacht. Und da ist ja das Moonlight eigentlich nicht so weit von weg.

zum King. Weil beim King schon der

Tommy kennt ja ein Amerikaner, singt in Deutsch, sagt endlich ja. Und wir sagen noch eine Weile ja. Und jetzt haben wir erst nochmal Udo Jürgens und sein Merci, Cherie.

Tja, das ist das Problem. Die Damen sind emotional sehr, sehr, wie sagt man, beteiligt. Und wenn man erstmal ein Gefühl in ihnen auflöst, was sie nicht vergessen können, dann haben es andere natürlich schwer, weil dieses Gefühl zu toppen wird schwierig sein. Und wenn man mit ihr zusammen ist, kann es einem passieren, dass sie immer nur an dieses eine Gefühl denkt, was man selbst nicht erzeugen kann.

Tja, deswegen macht er es ja, weil natürlich die Gefährlichkeit für ihn eine andere ist als für sie. Und Werner, lass die Sterne am Himmel. Ja, das wäre gut, weil wenn wir keine mehr hätten, wäre das wirklich langweilig, auf den Himmel zu staunen in der Nacht, wenn keine Wolken da sind.

0: ist klipp und klar.
1: Tja, ich stelle gerade fest, meine Sendung ist ja zu Ende. Ich bedanke mich wie immer fürs Zuhören. Musikauswahl war wieder schön durcheinander. Am Mikrofon Peter Lehnhardt von der Nordseeküste und verantwortlich genau selbiger. Und wer Lust hat, kann ja in meine nächste Sendung wieder rein.

0: Verantwortlich für die nun folgende Sendung ist Uwe Bolt aus Heide.
1: Meine Freunde, glaubt ihr wirklich, ich würde in diesem Leben einmal von der Bühne gehen, ohne mit euch unseren Lieblingssong gespielt zu haben? Den wird es immer geben. Seid ihr einsatzbereit? Okay! Ich zieh durch die Straßen bis nach Mitternacht. Hab das früher auch gern gemacht. Dich brauch ich.

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schönen Abend. Danke für dieses unfassbare Konzert, was ich hier heute Abend mit euch und euch erleben durfte. Dankeschön. Wir rollen das ganze Jahr weiter. Ich freue mich auf ein Wiedersehen. Dankeschön.

und freue mich, wenn ein echtes Lachen klingt. Die Brücke zwischen uns ist gnadenlos belastbar. Und das ist gut so. Kosten uns Nerven.

0: in Folge.
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0: den Grauen.
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3: Und mit der nächsten Nummer auf der Gang alles. Hey.

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Ich stell mir vor, dass du zu mir stehst und jeden meiner Wege an meiner Seite gehst. 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

Wollen wir alle gemeinsam nochmal singen?

0: können wir nicht durchgehen lassen.
1: Psychiater finde ich auch einen tollen Beruf. Man lernt immer interessante Leute kennen. Ich mache Ihnen das mal vor, ein ganz normaler Vormittag in einer Psychiaterpraxis. Der Nächste, bitte. Was ist Ihr Problem?
2: Herr Doktor, ich kann in die Zukunft sehen.
1: Wann hat das angefangen?
2: Nächsten Donnerstag.
1: Der Nächste, bitte. Wie ist Ihr Name?
3: Jesus.
1: Ja, legen Sie sich mal dahin. Wann sind Sie geboren?
3: Nun, die Geschichte dürfte ja allgemein bekannt sein. Ich bin Weihnachten geboren. Und das ist ja immer ein bisschen ärgerlich, ne? Weihnachten und Geburtstag auf einen Tag, wegen der Geschenke.
1: Ja. Und Sie sind in einem Stall geboren?
3: Nein. Ich bin im St. Bethlehem Krankenhaus geboren. Und das Krankenhaus wiederum war in einem Stall untergebracht. So entstand das Gerücht.
1: Ja. Und dann sind aber die Könige gekommen.
3: Ja, mit Gold, Weihrauch und Myrrhe. Habe ich bis heute nicht rausgekriegt, was das ist. Hätte sowieso lieber ein Fahrrad gehabt. Das hätte ich nämlich wirklich gut brauchen können. Wenn Sie sich mal vorstellen, was ich damals gelaufen bin. Nee, 8-9 Mal quer durch Kanaan. Immer laufen, predigen, wunderwirken, laufen, predigen, wunderwirken. Furchtbar war das.
1: Ja. Wie viel Wunder waren das denn?
3: Das waren alles in allem 107 Wunder, nicht die rechnet die Brote und die Fische.
1: Ja. Die Speisung der 40.000 nehme ich an, meinen Sie. Warum zählen Sie das nicht dazu? Das hat nicht geklappt, da wollen wir ganz ehrlich sein. Ne? Die meisten haben die Fischbrötchen zurückgebracht, mochten sie nicht. Und wie war das, als Sie Lazarus von den Toten erweckten?
3: Lazarus war nicht tot. Lazarus hatte eine Alkoholvergiftung. Wir waren den Abend vorher auf einer Hochzeit gewesen. Ne? Und da hat er Kannen Wein niedergemacht. Ne?
1: Ah, das war die Hochzeit zu Kanaan, wo Sie Wasser in Wein verwandelten.
3: Weiß ich nicht, wir waren auf wahnsinnig vielen Hochzeiten damals.
1: Ja, haben Sie denn Wasser in Wein verwandelt?
3: Müsst ihr überlegen. Ich habe einmal Milch in Butter verwandelt, aber Wasser in Wein, wisst ihr.
1: Mal was ganz anderes. Wie ist das mit Gebeten? Reagieren Sie darauf?
3: Können wir gar nicht. Haben wir gar nicht das Personal für.
1: Schauen Sie mal, Sie müssen sich das so vorstellen. Früher war das einfach. Da beteten die Leute für Feuer oder Regen oder mal einen Sonntagsbraten. Heute? Da haben die Leute, die beten für Fußballvereine. In aussichtsloser Position. Für reine Haut, für regelmäßige Verdauung. Ne? Der Gebetston hat sich auch in einer Weise verschärft. Ja? Ich hatte da letztens einen kleinen Jungen, der wollte ein Skateboard. Eine Woche hinter sich dran. Jesus, ich will Skateboard! Jesus, ich will Skateboard! Und dann ist er Samstag ins Schlafzimmer seiner Eltern, hat das Marienbild von der Wand genommen, in Packpapier gepackt, in Schuhkarton getan, zu unterst in den Schrank gestoppt. Und dann hat sie gesagt, Jesus, wenn du deine Mutter noch mal wiedersehen willst, dann kriegst du ein Skateboard! Der Nächste, bitte.

war als Kind sehr hässlich. Ich sollte auf ein Poster für eine Kampagne für Empfängnisverhütung. Meine Mutter hat sich auch geweigert, mich zu stillen. Da hat es mein Vater getan. Daher diese Angewohnheit. Ich habe schon mit 3 Jahren schwimmen gelernt. Es war ganz einfach. Das Schwierigste war, aus dem Sack herauszukommen. Als ich 6 Jahre alt war, stand die Kellertür offen. Und meine Eltern hatten immer gesagt, geh nie durch diese Kellertür. Geh nie durch diese Kellertür. Aber ich bin hindurchgegangen. Und ich habe Dinge gesehen, die ich noch nie gesehen hatte. Bäume, Straßen. Von da an beobachteten meine Eltern jeden meiner Schritte. Immer wenn ich die Straße überquerte, schlossen sie Wetten ab. Als ich 14 war, sollte ich in die Schule. Aber ich hatte nichts anzuziehen. Und meine Mutter sagte, warum ziehst du nicht Großvaters Sachen an? Also nahm ich eine Schaufel

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4: Hallo und herzlich willkommen zu einer neuen Ausgabe von Westküste FM schnackt mit. Mein Name ist Jan-Henning Stier und heute geht es bei mir wieder um das aktuelle politische Geschehen an der Westküste. Am 6. September 2026 findet die nächste Bürgermeisterwahl in Tönning, ganz im Süden vom Kreis Nordfriesland, statt. An diesem Tag sind die Wahlberechtigten in der Stadt dazu aufgerufen, mitzuentscheiden, wer für die kommenden 6 Jahre die Geschicke in der Tönninger Stadtverwaltung leiten soll. 4 Kandidaten und eine Kandidatin stehen hierfür in der Stadt mit rund 4.800 Einwohnenden zur Wahl. Die aktuelle Bürgermeisterin, Dorothee Klömmer, tritt nach einer 12-jährigen Amtszeit nicht erneut an. Wir von Westküste FM haben im Vorfeld mit 4 Kandidaten über ihre Ziele als Tönninger Bürgermeister gesprochen und sie zu aktuellen Themen der Tönninger Stadtpolitik befragt. Die eine Kandidatin im Rennen, Finja Trussner, teilte uns leider mit, dass sie aufgrund ihres engen Terminkalenders nicht für ein Interview zur Verfügung steht. Dennoch wollen wir euch diese Interviews nun präsentieren und den Anfang macht im Folgenden Knut Vogt. Wir stehen kurz vor der Bürgermeisterwahl in Tönning. Am 6. September ist es soweit und bei mir sitzt jetzt wieder einer der Kandidaten, nämlich Knut Vogt. Moin.
3: Moin, hallo.
4: Mögen Sie sich einmal vorstellen für Ihre Wählerinnen und Wähler, die Tönningerinnen und Tönninger und alle, die darüber hinaus das hören?
3: Ja, sehr gerne. Ja, mein Name ist Knut Vogt, ich bin 41 Jahre alt, komme eigentlich ursprünglich aus Kiel, lebe aber zurzeit im Rheingau in Hessen, habe mich da beruflich hinverschlagen. Ich habe 3 Kinder, bin geschieden, die leben noch an der Ostküste sozusagen hier im Norden. Ich bin selber vor 3 Jahren an die Westküste gezogen und habe mich hier an die Westküste verliebt oder in die Westküste verliebt und habe halt das Interesse, jetzt hier Bürgermeister in Tönning zu werden. Ich bin Diplom-Volkswirt, habe jahrelang schon in der Politik gearbeitet, in der Landtagsfraktion in Schleswig-Holstein. Ich war mal 5 Jahre lang Geschäftsführer einer Wirtschaftsförderung und bin jetzt aktuell direkt in der Wirtschaft und arbeite quasi in einem Freizeitpark, würde jetzt aber gerne wieder zurück in den Norden, zurück in meine Heimat.
4: In der Landtagsfraktion müssen wir einmal klarstellen, in der FDP-Landtagsfraktion.
3: Ja, natürlich, in der FDP-Landtagsfraktion. Ganz, ist, glaube ich, auch kein Geheimnis mehr, aber
4: können wir. Sie sind ja auch Mitglied?
3: Ja, ich bin Mitglied der FDP. Ja.
4: Gerade eben kurz zur Sprache gekommen, vor 3 Jahren an die Westküste gezogen, aber eigentlich in Hessen wohnhaft. Also wie passt das zusammen?
3: Naja, also ich bin, wie gesagt, ich bin aufgewachsen in Kiel, bin aufgewachsen in Schwentinental, habe dann in Preetz gewohnt und bin dann sozusagen hier an die Westküste der Liebe wegen gezogen. Und vor einem Jahr kriegte ich die Anfrage, ob ich nicht in den Rheingau gehen möchte. Das heißt, über eine Headhunterin kam die Frage rein, ob ich dort stellvertretender Parkdirektor und kaufmännischer Leiter werden möchte von diesem Freizeitpark. Und das passte gerade irgendwie so in meinen Lebensplan rein. Da habe ich gesagt, ich probiere das aus. Und es war eine spannende Tätigkeit da unten, aber es ist halt so, wenn man 3 Kinder hat, 6 Stunden entfernt, ist das immer eine große Herausforderung. Und ich muss ganz ehrlich sagen, mir fehlt der Norden, mir fehlt die Westküste und deswegen möchte ich eigentlich gerne einfach wieder hier zurück. Und ich habe mich in den letzten Jahr schon ein bisschen in Tönning verliebt, ich hatte mich hier schon mal beworben, das hat leider nicht geklappt damals. Jetzt ist die Chance da, dass die Bürgerinnen und Bürger vielleicht entscheiden, dass das hier meine neue Heimat werden darf.
4: Und da muss man dann natürlich einmal die Frage stellen, an die Westküste zurück, kann man ja auch theoretisch dann einfach so, aber Sie dann mit einem ganz konkreten Ziel, nämlich Bürgermeister der Stadt Tönning zu werden. Wann ist denn die Entscheidung gefallen, dass Sie gesagt haben, das kann ich mir vorstellen, das zu tun?
3: Ja, das war mir so Zufall. Ich hatte einen Termin hier im Norden zusammen mit einer Kollegin von der FDP und da saß die Fraktionsvorsitzende der AWT mit im Raum und da kam dann irgendwann die Frage auf, ob man jetzt schon Kandidaten zur Bürgermeisterwahl in Tönning hat. Und da hieß es, nee, wir haben noch keinen so richtigen Kandidaten. Und dann war das Gespräch zu Ende und ich machte mir ein paar Tage Gedanken, ob das nicht eine Möglichkeit wäre, nach Tönning zurückzukommen beziehungsweise an die Westküste zurückzukommen. Und dann ging das relativ schnell. Da haben wir uns sozusagen connected. Ich habe mich einmal bei der AWT und dem SSW vorgestellt und die haben gesagt, ja, das könnte passen. Das wäre der richtige Weg, gemeinsam sozusagen hier eine Kandidatur einzuleiten. Und dann haben sie mich aufgestellt von der AWT. Der SSW hat mich dann auch unterstützt und die SPD hat dann ja auch nochmal in einer Mitgliederversammlung, da durfte ich mich vorstellen, dann auch noch entschieden, quasi mich auch zu unterstützen.
4: Und man kann das ja dann jetzt auch so formulieren, dass Sie quasi der einzige Kandidat sind im Rennen, der parteipolitisch unterstützt wird, beziehungsweise ganz konkret von einer Fraktion im Stadtrat aufgestellt wurde und dann Unterstützung erfährt. Wie blicken Sie auf dieses Thema grundsätzlich? Weil das ist ja in der Stadtpolitik irgendwie auch so ein bisschen ein Thema, dass die anderen Fraktionen quasi keine eigenen Kandidaten aufstellen. Die CDU-Fraktion, glaube ich, in dieser Hinsicht auch nicht mal eine Wahlempfehlung jetzt, sage ich mal, abgibt oder eine Unterstützung. Wie kommt das?
3: Also ich gucke auf das Thema so, dass ich aus meiner Sicht sage, es ist die Unterstützung der Politik. Das ist schon mal ein wichtiger Weg für Tönning, weil ich weiß, dass in Tönning in den vergangenen Jahren es immer wieder, sagen wir mal, Schwierigkeiten innerhalb der Kommunalpolitik und innerhalb der Fraktionen gab. Und ich sehe das als eine Chance, dass sich hier drei Fraktionen von vieren dazu entschieden haben, einen Kandidaten zu unterstützen, zu sagen, das ist der Richtige für Tönning, das ist der Richtige, der vielleicht am Ende nicht nur die Verwaltung gut führen kann, sondern vielleicht es auch schafft, wieder Brücken zu bauen in der Politik, damit man einen gemeinsamen Weg beschreitet. Ich bin aber so, dass ich für mich sage, ich habe meinen eigenen Kopf, ich bin am Ende als Bürgermeister neutral. Das heißt nicht, dass ich jetzt, weil ich diese drei Parteien mich unterstützen, am Ende auch wirklich nur die Politik mache, die die drei Parteien wollen, sondern ich werde meinen eigenen Kopf haben. Wir haben jetzt schon Auseinandersetzungen teilweise, wenn es darum geht, welche Richtung man einschlägt. Und da sage ich aber, ich bin der Bürgermeisterkandidat, ich treffe hier die Entscheidung für den Punkt sozusagen, was wir wollen, was wir nicht wollen. Aber ich möchte trotzdem auch mit den anderen reden. Ich hatte gestern ein Gespräch noch mit der CDU-Fraktion, ich hatte ihnen das angeboten, dass ich mich da mal vorstelle. Und die haben das dankenswerterweise angenommen und da hatte ich gestern auch noch mal ein nettes Gespräch, damit sie auch mal wissen, wer ich sozusagen bin. Weil ich glaube, in der Kommunalpolitik darf man sich streiten. Es ist gar keine Frage, dass der eine sagt, es geht links längs, der andere sagt, es geht rechts längs. Aber am Ende sollte man vor allen Dingen um die Sache streiten und weniger um solche Themen, persönliche Themen. Und deswegen ist das meines Erachtens eine große Chance, dass ich sage, ich habe schon mal die Rückendeckung von einem Großteil der Politik aus Tönning. Und wir können vielleicht zusammen dann auch was erreichen.
4: Und dann wollen wir doch mal, jetzt wo Sie gerade eben schon einmal angesprochen haben, Sie haben Ihren eigenen Kopf, wollen wir mal ein bisschen in den reinschauen. Und das machen wir kurz einmal ein bisschen lockerer. Nämlich habe ich ein paar Fragen mitgebracht, die so in die Richtung Entweder-Oder gehen. Ja. Die letzte nicht, aber da kommen wir dann gleich zu. Und zwar zuerst die folgende Frage. Tönning lieber im Herbst oder im Frühling?
3: Lieber im Frühling.
4: Lieber ins Freibad oder in die Eider springen hier in Tönning?
3: Lieber ins Freibad.
4: Boseln oder Ringreiten?
3: Boseln.
4: Handball oder Fußball?
3: Handball. Ich werde dafür wahrscheinlich gesteinigt, aber ist so.
4: Und zum Abschluss dann noch die Frage, wenn jetzt Freunde, Freundinnen, Familie oder Bekannte von weiter weg zum ersten Mal nach Tönning kommen, welchen Ort würden Sie denen in der Stadt als erstes zeigen?
3: Ganz klar, den Hafen und das Packhaus. Das ist, glaube ich, der schönste Ort, den man so in Tönning erleben kann.
4: Okay, warum?
3: Weil diese ganze Atmosphäre, die dort existiert, ich habe mal sagen, mal, wer abends in der alten Werft gesessen hat im Sonnenuntergang und dann so den Blick durch den Hafen Richtung Packhaus genießen darf, das ist einfach, ja, ich meine, dieser Spruch ist sehr ausgelatscht, aber dort arbeiten, wo andere Urlaub machen, das passt einfach total zu Tönning und ich freue mich darauf, wenn ich dann als Bürgermeister abends vielleicht noch mein Bier da trinken darf und dann entspannt einfach den Tag ausklingen lassen darf.
4: Alles klar, wenn Sie denn dann gewählt werden und dafür müssen dann aber natürlich noch Wählerinnen und Wähler überzeugt werden, bestimmt auch mit gewissen Standpunkten und ganz vorne in der Stadtpolitik ist ja zum Beispiel gerade das Thema der Finanzen. Wenn man in die Finanzlage von Tönning guckt, dann sieht man da ein ziemliches Defizit, 50 Millionen Euro Schulden haben sich angehäuft über die vergangenen Jahre. Da ist natürlich ganz vorne die Frage, was muss da unternommen werden, damit dieser Schuldenberg kleiner wird?
3: Naja, also zu einem würde ich sagen, wir müssen uns die Ausgabenseite anschauen. Da geht es mir vor allen Dingen darum, dass wir schlankere Prozesse in der Verwaltung hinbekommen, das Thema Digitalisierung voranbringen. Das ist für mich ein ganz großes Thema. Wenn wir aber schlankere Prozesse haben und das Thema Digitalisierung angehen, dann wird es auch irgendwann um die Frage gehen, was machen wir mit Stellen, wo Menschen in Ruhestand gehen? Müssen wir die neu besetzen? Können wir die vielleicht anders organisieren? Haben wir die vielleicht schon durch Prozessumgestaltung sozusagen auch wegrationalisiert? Bei neuen Stellen müssen wir hingucken, sind diese Stellen sinnvoll? Wir müssen eine Kosten-Nutzen-Rechnung aufmachen. Sind sie gezwungen, also oder werden wir gezwungen, sie durch vielleicht EU-, Landes- oder Kreisvorgaben sie einzusetzen? Dann können wir nicht anders, aber ansonsten jede freiwillige Stelle muss schon genau angeguckt werden. Und dann, Ich komme aus der Wirtschaftsförderung. Wir haben noch so ein bisschen Tafelsilber, wir haben noch ein riesen Gewerbegebiet. Und da müssen wir schauen in den kommenden Jahren. Und das wäre auch mein Ziel, dass wir dort neue Unternehmen ansiedeln. Ich will nicht die Gewerbesteuer an sich erhöhen, aber wir müssen halt sozusagen das, was aus der Gewerbesteuer rausholen, müssen wir erhöhen. Und dafür müssen wir gucken, dass wir wirklich Unternehmen ansiedeln, die am Ende auch bei uns wachsen, größer werden und die dort dann auch Arbeitsplätze schaffen.
4: Dass wir das aus der Gewerbesteuer rausholen, was geht quasi? Also wie soll das dann, also wie soll das aussehen? Wie kann das gelingen, dass sich Wirtschaft in Tönning ansiedelt?
3: Naja, das ist ein harter Prozess. Ich selber habe das als Wirtschaftsförderer über einige Jahre gemacht. Man muss mit vielen Investoren sprechen. Man muss gucken, welche Unternehmen vielleicht aus der Umgebung auch wachsen wollen, die vielleicht nicht irgendwo in Tönning gerade existent sind, die in ihrem eigenen Ort vielleicht schon über ihre Verhältnisse darüber hinaus gewachsen sind. Das heißt, die muss man ansprechen. Man muss viele Gespräche führen mit verschiedenen Unternehmerinnen und Unternehmern, Konzepte entwickeln, was kann dort gebaut werden, was nicht. Das sind keine Sachen, die von heute auf morgen funktionieren und man muss da relativ viel dicke Bretter bohren. Aber ich habe mich auch schon mit der Wirtschaftsförderung Nordfriesland getroffen, die gesagt hat, da sind Anfragen so, die muss man jetzt qualifizieren und schauen, dass man da möglichst schnell viele Unternehmen ansiedelt. Wobei man darf das Tafelsilber auch, finde ich, nicht komplett irgendwie aus der Hand geben, weil es wird schwer, noch weitere Flächen in Tönning zu entwickeln. Das heißt, es muss auch wirklich das Unternehmen reinpassen und am Ende auch eine gute Entwicklung haben.
4: Und schlankere Prozesse und Digitalisierung wurden angesprochen, sind auch bestimmt hier sicherlich gar nicht so der schlechte Punkt, um quasi diese Überleitung zu bringen. Welches Potenzial sehen Sie da in Tönning? Wo kann ein Prozess verschlankt werden? Wie einfach wird das Ihrer Meinung nach vonstatten gehen?
3: Ja, ich glaube, das ist nicht so einfach, dass es vonstatten geht. Also wir haben aber halt in Tönning noch nicht alles sozusagen digital zur Verfügung. Das heißt, wenn es darum geht, Anträge zu stellen, wenn es darum geht, bestimmte Dinge im Amt vorzunehmen, dann sind die aktuell immer noch häufig auf Papier. Das heißt, ich muss einen Termin vor Ort haben. Und ich glaube, da sind so Dinge, wenn es um Gewerbeanmeldung geht etc., da können wir einfach als Tönninger schneller werden und können halt sagen, wir brauchen da einen digitalen Prozess. Und wenn wir einen digitalen Prozess haben, der gut ist, dann können wir am Ende vielleicht auch dort Mitarbeiterinnen und Mitarbeiter einsparen, weil der Prozess von sich aus alleine gut funktioniert.
4: Nun weiß ich bei uns aus dem Sender bzw. aus dem Media Hub in Heide, wir arbeiten viel mit Senioren und Senioren zusammen, da klingelt bei Digitalisierung schnell mal die Alarmglocken. Ist das was, was Sie da mitdenken?
3: Ja, also einen Ansprechpartner vor Ort brauchen wir trotzdem. Also das heißt, wir müssen das eine machen, ohne das andere zu lassen. Aber ich glaube, dass wir halt die Zahl der Ansprechpartner senken können, aber wir brauchen trotzdem einen Ansprechpartner, der vor Ort immer auch für Seniorinnen und Senioren, aber vor allen Dingen auch also insgesamt für die ältere Bevölkerung da ist, aber natürlich auch für die Jüngere. Also auch die Jüngere muss die Möglichkeit haben, direkt ins Rathaus zu kommen und jemanden zu finden. Aber es ist schon so, Tönning hat einen relativ hohen Altersdurchschnitt und die dürfen wir auf jeden Fall nicht auf Strecke lassen.
4: Und in dem Zusammenhang passt ja auch ganz gut vielleicht sogar rein, wenn wir ins nächste Thema mal ein bisschen übergehen. Und zwar ist das die Frage nach der Tönninger Innenstadt bzw. der Innenstadtbelebung. Also Innenstadtsterben, sage ich jetzt mal so ganz drastisch gesagt, ist jetzt ja kein neues Thema und auch nicht nur ein Tönninger Thema. So, das gibt es in vielen kleinen und Mittelstädten. Was muss da getan werden, damit Tönning wieder lebendiger wird?
3: Naja, zum einen gibt es ja den Prozess über die Städtebauförderung, dass man die Innenstadt wieder attraktiver gestalten möchte. Da sind ja jetzt gerade die Architekten dran und die Planer dran, die ersten Entwürfe zu überarbeiten mit den ganzen Eingaben, die dazu gemacht worden sind, sodass man da in naher Zukunft ja auch wieder eine Öffentlichkeitsbeteiligung hat, dass jeder mal sieht, was da als Ideen entstanden sind. Zum anderen ist es so, und das ist, deswegen sagen Sie richtigerweise, es ist nichts Neues. Ich habe bereits schon, als ich Wirtschaftsförderer gewesen bin, vor 10 Jahren, da haben wir schon Leerstandsmanagement in Lütjenburg und in Plön etabliert, wo wir mit Investoren gesprochen haben, wo wir mit den Besitzern erstmal überhaupt der Immobilien vor Ort, der Leerstände gesprochen haben. Das war ein Riesenthema, weil Sie können sich das vorstellen, da sitzen dann teilweise Erbengemeinschaften quer über Deutschland verteilt, die eigentlich gar kein großes Interesse haben an diesem Leerstand, sondern die sagen sich, oh Gott, das ist schon abbezahlt, Hauptsache die Wohnungen darüber sind vermietet, das trägt sich schon. Und ich glaube, das ist ein Thema, was wir in die Stadt ziehen müssen, was wir hauptamtlich betreuen müssen. Der HGV hat das schon mal ehrenamtlich angesetzt, so ein Leerstandsmanagement, aber das muss hauptamtlich gemacht werden, dass wir da jemanden haben, der mit den Besitzern redet, mit Investoren redet, Ideen für bestimmte Flächen entwickelt und dann guckt, dass wir nach und nach diese Flächen wieder neu besetzen können. Und da gibt es ja viele Ideen, ob das nun so eine Art Coworking-Café gibt oder vielleicht auch einen Laden, der sämtliche selbstgemachten Dinge aus Tönning zusammenzieht und dort vor Ort verkauft. Also es gibt ja Ideen, wie man solche kleineren freien Flächen beleben kann, aber wir müssen halt auf jeden Fall dagegen angehen, dass wir so einen Trading-Down-Prozess haben und immer mehr Läden dann schließen.
4: Also an einigen Stellen müssen quasi Verwaltungen verschlankt werden und Stellen müssen sich genau angeguckt werden. Hier wäre eine hauptamtliche Stelle Ihrer Meinung nach dann sinnvoll?
3: Naja, aus meiner Sicht wäre sie deswegen sinnvoll. Ich hatte ja vorhin gesagt, wir müssen eine Kosten-Nutzen-Rechnung aufstellen. Und wenn ich am Ende, die Stelle gibt es ja sogar schon im Haushalt, die nennt sich Stadtmanager, also die ist nur noch nicht besetzt in Tönning. So, sie ist aktuell, glaube ich, in der TI angesiedelt. Ich würde sie eher ins Rathaus ziehen. Und da wäre zum Beispiel der Punkt, so einen Stadtmanager einzustellen, der sowas macht. Weil jetzt kommen wir wieder an die Frage Kosten-Nutzen-Rechnung. Wenn ich es schaffe, alleine die Hälfte der Leerstände vielleicht aus der Innenstadt ja, zu entfernen, ja nicht, sondern sozusagen wieder zu füllen, dann habe ich die Chance, das sind wieder mehr Gewerbesteuereinnahmen, das wird auch wieder mehr Gewerbesteuer bringen, vielleicht über die anderen Unternehmen, die mehr Zulauf haben. Und so kann sich so eine Stelle dann wieder vielleicht refinanzieren.
4: Und dann würde ich sagen, gehen wir mal so ein bisschen noch ins nächste Thema über, das vielleicht dann nach diesem, ja, also ein Thema ist, das viele Kleinstädte haben, ein spezielles Tönninger Thema, wobei so speziell ist es am Ende auch gar nicht. Es geht um die Frage nach der Eider-Trenes-Schule beziehungsweise dem Platz in der Eider-Trenes-Schule. In Schleswig-Holstein gab es dieses Jahr keinen Abiturjahrgang, Schülerzahlen erhöhen sich. Die Eider-Trenes-Schule hat vor circa 9 Jahren darauf reagiert, Container angeschafft, wo schon lange in der Stadt ein Thema ist. Wann kommen die endlich weg und wann kommt da der vernünftige Schulanbau hin? Es wurde viel hin und her gesprochen, zuletzt jetzt auch die Kommunalaufsicht, die gesagt hat, nee, den Entwurf, den ihr da gemacht habt, da müsst ihr nochmal dran arbeiten. Haben Sie da einen Vorschlag oder eine Idee oder beziehungsweise mal die Frage, wo auf Ihrer Prioritätenliste liegt denn dieses Thema überhaupt?
3: Ja, das Thema liegt ziemlich weit oben, weil ich finde, Bildung ist ein sehr wichtiges Thema. Wir haben in Deutschland wenig Ressourcen, außer dass wir eine gute Bildung haben für Schülerinnen und Schüler. Und deswegen liegt das ziemlich weit oben. Es ist ja jetzt so, dass man die Idee hat, dort den Plan nochmal zu überarbeiten. Und da sind ja schon erste Gespräche geführt worden. Und das muss man jetzt halt möglichst schnell auf den Weg bringen, so dass man da den Bau auch wirklich aus der Planung, die jetzt vielleicht da liegt, die ein bisschen groß geplant ist, vielleicht auch nicht zu groß geplant ist, aber das muss man jetzt einmal überprüfen. So, denn am Ende sind wir ja auch an dem Punkt, wir sind ja ein bisschen abhängig davon, Entschuldigung, was macht St. Peter? Weil wenn St. Peter natürlich dort ihren Bereich schließt, dann werden wir nochmal deutlich mehr Schüler hier bei uns haben. Aber ich glaube, wir sollten nicht darauf warten, sondern wir sollten von unserer Seite her möglichst zeitnah da einen Weg finden, weil ich habe selber am Anfang, als ich auf das Gymnasium gekommen bin, gab es auch noch so Baracken, in denen unterrichtet worden ist. Und das ist kein Zustand für Schülerinnen und Schüler. Und wir wissen selber, selbst wenn wir, sagen wir mal, 2027 dahin kommen, dass wir einen Plan haben, der fertig ist und der vielleicht auch alle 3 Leistungsstufen durchlaufen hat, bis die Bagger rollen, sind wir dann wahrscheinlich erst 2028 und bis es fertig ist, 2029. Also es ist ja kein Prozess, der schnell abgeschlossen ist. Aber deswegen liegt das zusammen mit der Eiderbrücke zum Beispiel ziemlich weit oben als Thema.
4: Da wären wir ja schon quasi direkt beim nächsten Thema. Das Einzugsgebiet der Tönninger Schule geht ja auch nach Dithmarschen rüber zum Beispiel. Ja. Also da wäre dann die Überleitung auch gewesen. Die Eiderbrücke, der B5-Ausbau nördlich der Eiderbrücke ist ja jetzt zumindest aus Tönninger Sicht so mehr oder weniger durch. Also natürlich wird noch gebaut, aber nicht mehr in Tönning selber. Aber die Eiderbrücke steht jetzt als nächstes an. Und da ist natürlich die Frage, wie viel Handlungsspielraum hat die Stadt da überhaupt? Ist ja am Ende gar nicht so viel. Aber natürlich kann man Signale setzen und da wäre die Frage, welche Signale möchten Sie denn setzen? Also was muss da kommuniziert werden, damit Tönning da gut wegkommt?
3: Na, wir müssen erstmal überhaupt, glaube ich, ein Signal setzen. Also es ist zwar so, dass es immer wieder Einzelaktionen gab, ob es nun die IHK war oder der HGV, der bestimmte Aktionen gemacht hat, aber ich glaube, wir müssen irgendwie aus meiner Sicht Eiderstedt zusammenbringen. Also wir müssen die gesamte Halbinsel irgendwie zusammenbringen und sagen, Leute, wir haben alle gemeinsames Problem. Klar, das ist in Tönning wahrscheinlich noch mal schlimmer als in St. Peter. Da weichen die Leute vielleicht über das Eidersperrwerk aus, wenn sie da hinfahren wollen. Aber wir haben in Tönning ein Riesenproblem und wir müssen die Leute hinter uns bringen. Wir müssen uns da ein bisschen an die Speerspitze stellen. Und ich sage mal so, ich habe ja nun viel Politik gemacht. Wir sind da vielleicht in der guten Phase, wenn wir ab 1. Januar, wenn ich Bürgermeister werden sollte, anfangen. Weil, soweit ich weiß, ist da eine Landtagswahl vor der Tür. Und wir haben eine relativ große Chance, vielleicht da Öffentlichkeit zu erreichen. Ich hatte mit dem HGV schon mal so ein bisschen darüber gewitzelt, so nach dem Motto, die Fackeln liegen schon bereit, aber vielleicht muss man auch einfach mal vor den Landtag ziehen. Also ich weiß, wie das Gefühl ist für Landespolitiker, wenn auf einmal hunderte von Menschen vor dem Landtag stehen und für eine bessere Lösung streiten. Die müssen wir natürlich irgendwie auch hinlegen. Das heißt, wir müssen uns selber Gedanken darüber machen, was für ein Gegenkonzept haben wir. Wir können es aber einfach nicht akzeptieren als Tönninger, wenn wir bis zu 3 Monate Schließung der Eiderbrücke haben. Das wäre für uns ein Riesenverlust. Also das wäre für uns eine super schwierige Situation und das nicht nur für das Thema Tourismus, sondern auch für, Sie haben es selber gesagt, Schülerinnen und Schüler, für Mitarbeiterinnen und Mitarbeiter von Unternehmen, die auf einmal zwischen eine Viertelstunde brauchen sie auf einmal eine Dreiviertelstunde jeden Tag zur Arbeit, für Zulieferer etc. Und deswegen, meines Erachtens, ist in den letzten Jahren schon was gemacht worden, aber wir sind nicht laut genug. Und wir müssen gucken, dass wir da irgendwie die Stimme noch mal ein bisschen lauter machen, weil der LBV wird uns nicht das Geschenk machen und sagen, oh, wir haben jetzt eine Idee, wir machen doch eine Ersatzbrücke, sondern da muss Druck auf die Landespolitik größer werden. Und ich sage ja, wie gesagt, die Chance der Landtagswahl sollte man vielleicht nutzen, um da einige der Landespolitiker vielleicht was abzuringen vorher.
4: Das Eiderschwerwerk ist ja auch nicht für jeden unbedingt die Alternative, so höhentechnisch alleine schon. Gefahrgut ist da auch nochmal so eine Frage.
3: Ja, und ich denke mir immer, das größte Problem ist, also ich meine, jetzt haben wir schon die Sperrung der Straße zwischen Friedrichstadt und B5. Wenn ich mir jetzt nochmal überlege, irgendeiner von so einem Gefahrgutzug fährt mal in Friedrichstadt gegen die Stahlbrücke, dann haben wir noch ein Riesenproblem, weil wenn die dann auch nochmal vielleicht nicht befahrbar ist für größere Gespanne, dann wird es richtig spannend.
4: Und Sie haben das auch angesprochen, die Frage wird dann natürlich sehr schnell kommen, welches Gegenkonzept hat denn Tönning? Und da wäre ja natürlich die Frage, welches Gegenkonzept könnte man denn haben?
3: Also aus meiner Sicht ist immer noch das größte Gegenkonzept, auch wenn wir wissen, dass das Natura 2000 Gebiet ist, wäre halt ein Ersatzbau. Es gibt das Infrastrukturbeschleunigungsgesetz, das heißt, es gibt die Möglichkeit, gegebenenfalls darüber einen Ersatzbau kurzfristig hinzubekommen. Ich weiß, es ist Natura 2000, ich weiß, das ist ein schwieriger Angang und es ist auch ein schwieriger Weg, aber ich glaube, man sollte nicht irgendwie da aufgeben und sagen, man lässt es jetzt einfach.
4: Also auch wenn der Landesbetrieb Straßenbauverkehr das eigentlich weiterhin kategorisch ausschließt, sagen Sie, das letzte Wort da ist vielleicht noch nicht gesprochen.
3: Naja, der Landesbetrieb für Straßenbau ist auch ein Betrieb, der gesteuert wird aus der Landesregierung, aus dem Verkehrsministerium und am Ende muss die Politik das entscheiden, ob das gibt, ja oder nein. Also der Landesbetrieb kann ja sagen, nein, wir schließen das aus, aber wenn am Ende ich vielleicht den Wirtschafts- und Verkehrsminister oder den Ministerpräsidenten davon überzeuge, dass es den Weg gibt, dann kann die Politik immer noch sagen, ja doch, wir wollen es trotzdem.
4: Alles klar, dann habe ich nur noch, naja, sag ich mal, zwei Fragen. Gibt es noch ein Thema, mit dem Sie in den Wahlkampf gehen, das Ihnen ganz besonders wichtig ist?
3: Naja, für mich ist nochmal so das Thema medizinische Versorgung auch ein ganz wichtiges Thema, weil ich glaube, wir haben die Herausforderung, dass Tönning hat zwar jetzt schon mal mit dem regionalen Gesundheitszentrum so die grundsätzliche medizinische Versorgung gesichert. Wir müssen aber gerade beim Thema Fachärzte gucken, dass die Leute nicht weite Strecken fahren müssen. Und wir haben auch das Problem, dass viele Ärzte überhaupt keine Patienten mehr annehmen. Das heißt, wir müssen schauen, wie können wir die medizinische Versorgung in den kommenden Jahren weiter sichern? Wie können wir Tönning attraktiv machen vielleicht auch für weitere Ärzte? Wie können wir vielleicht auch weitere Sitze nach Tönning bekommen? Und ein letztes Thema, was auch ganz viel im Wahlkampf angesprochen worden ist, das Thema Jugendarbeit. Es kommt immer mehr oder es wird immer deutlicher, dass wir zwar eine super offene Ganztagsschule haben, das heißt die Betreuung bis zur 4. Klasse ist total toll und danach gibt es zwar auch eine offene Ganztagsschule, aber viele Jugendliche haben danach keine guten Angebote mehr in Tönning und da müssen wir, glaube ich, als Stadt gucken, wie können wir auch in den Sommerferien vor allen Dingen die Angebote für Jugendliche deutlich verbessern.
4: Dann bleibt an dieser Stelle nur noch quasi die Frage nach dem Appell an die Wählerinnen und Wähler. Warum sollten die Menschen in Tönning, die Wahlberechtigten in Tönning, am 6. September Knut Vogt zum Bürgermeister wählen?
3: Weil ich glaube, dass ich viel Erfahrung mitbringe, viel Kompetenz mitbringe, was verschiedene Themen angeht. Ich habe schon sehr viel gesehen. Ich mache sehr lange schon Politik, weiß, wie es funktioniert. Ich weiß, wie man Mitarbeiterinnen und Mitarbeiter führt. Und schlussendlich habe ich es jetzt schon im ersten Schritt geschafft, viele aus der Tönninger Politik hinter mich zu bringen. Und damit glaube ich, dass wir es endlich schaffen können, dass Tönning wieder einen gemeinsamen Weg findet in der Politik wie in der Verwaltung und wir endlich zusammen an einem neuen Tönning und an einer Zukunft für Tönning arbeiten.
4: Alles klar, dann sage ich vielen lieben Dank. Knut Vogt, Kandidat der AWT bei der Bürgermeisterwahl in Tönning.
3: Ich danke.
4: Das war das Interview mit Knut Vogt, einem der 5 Kandidierenden für die Tönninger Bürgermeisterwahl am 6. September 2026. Alle Interviews, die wir mit den Kandidaten für die Wahl führen konnten, findet ihr natürlich auch hier bei Westküste FM Schnackt mit auf podcast.oksh.de oder überall dort, wo ihr eure Podcasts hört. Ansonsten bleibt mir nur noch übrig zu sagen, wenn ihr mehr solche Interviews mit Menschen von der Westküste hören wollt, dann folgt doch gerne diesem Podcast und bewertet uns. Und an alle Wahlberechtigten in Tönning, geht am 6. September wählen und entscheidet mit, wer die neue Bürgermeisterin oder der neue Bürgermeister in der Stadt werden soll. Mein Name ist Jan-Henning Stier und wir hören uns beim nächsten Mal wieder, hier bei Westküste FM Schnackt mit.
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0: Hallo und herzlich willkommen zu einer neuen Ausgabe von Westküste FM Schnackt mit. Mein Name ist Jan-Henning Stier und heute geht es bei mir wieder um das aktuelle politische Geschehen an der Westküste. Am 6. September 2026 findet die nächste Bürgermeisterwahl in Tönning, ganz im Süden vom Kreis Nordfriesland, statt. An diesem Tag sind die Wahlberechtigten in der Stadt dazu aufgerufen, mitzuentscheiden, wer für die kommenden 6 Jahre die Geschicke in der Tönninger Stadtverwaltung leiten soll. 4 Kandidaten und eine Kandidatin stehen hierfür in der Stadt mit rund 4.800 Einwohnenden zur Wahl. Die aktuelle Bürgermeisterin, Dorothee Klömmer, tritt nach einer 12-jährigen Amtszeit nicht erneut an. Wir von Westküste FM haben im Vorfeld mit 4 Kandidaten über ihre Ziele als Tönninger Bürgermeister gesprochen und sie zu aktuellen Themen der Tönninger Stadtpolitik befragt. Die eine Kandidatin im Rennen, Finja Trussner, teilte uns leider mit, dass sie aufgrund ihres engen Terminkalenders nicht für ein Interview zur Verfügung steht. Dennoch wollen wir euch diese Interviews nun präsentieren und weiter geht es in dieser Folge mit Alexander Wussow. Die Bürgermeisterwahl in Tönning steht kurz bevor. Am 6. September ist es soweit und ich möchte natürlich vorher mit den Kandidierenden sprechen und einer davon steht jetzt bei mir hier im Hauptstudio in Heide, nämlich Alexander Wussow. Moin, schön, dass Sie da sind.
1: Moin.
0: Mögen Sie sich einmal kurz vorstellen, was müssen die Wählerinnen und Wähler in Tönning über Sie wissen? Wer ist Alexander Wussow?
1: Ja, ich bin Alexander Wussow, 44 Jahre, jung oder alt. Ich interessiere mich schon seit meiner frühesten Kindheit für Politik und sehe jetzt die Gelegenheit gekommen, hier im wunderschönen Tönning, was mir auch Herzenssache ist, sehr, sehr wichtig ist, hauptberuflich in die Politik zu gehen. Ich habe schon über 7 Jahre in Nordfriesland gelebt, unter anderem auf den wunderschönen nordfriesischen Inseln Sylt und Föhr. Und bin aber überwiegend in Dortmund und auch in Hamburg aufgewachsen. Aber mich zieht es hier sehr zurück in die Region Schleswig-Holstein. Also es ist einfach herrlich hier und mich reizt es sehr, politische Verantwortung zu übernehmen. Ganz wichtig zu wissen über mich ist, ich habe ein wirtschaftswissenschaftliches Akademiestudium, bin Finanzanlagenfachmann, IHK geprüft über alle 3 Bereiche, offene Fonds, geschlossene Fonds und sonstige Vermögensanlagen. Außerdem bin ich ebenfalls IHK geprüfter Versicherungsfachmann. Und eben ganz, ganz wichtig ist, politische Verantwortung zu übernehmen, gerade auch als parteiloser Unabhängiger in der jetzigen Situation in Tönning.

0: Und das ist mir auch Herzenssache und sehr, sehr wichtig. Da ist der Bedarf sehr groß, vor allem für ältere, aber auch für sehr junge Menschen ist der Bedarf nach Wohnungen, die richtig dafür ausgestattet sind, in der richtigen Preislage sind und auch die richtige angemessene Größe haben. Das heißt, auch kleine, auch mittelgroße Wohneinheiten muss es geben. Und ja, das sind Punkte, wo es mangelt, wo die Kommunalpolitik eben wirklich einfach ansetzen muss und alle Mittel und Hebel in Bewegung setzen kann, die einem auf der Ebene als Bürgermeister von Tönning zur Verfügung stehen. Und ganz, ganz wichtig ist mir auch die Zusammenarbeit mit der Landesregierung zu suchen, insbesondere wenn es um die Behelfsbrücke geht oder die Schaffung einer Behelfsbrücke. Thema Eidersperrwerk, Sperrung für mehrere Monate für die Menschen und für die Wirtschaft vor Ort und vor allem für die kleinen mittelständischen Betriebe, die eben beides sind, Privatperson, Privathaushalt und Geschäftshaushalt, ist das ganz wichtig. Und auch an die Einnahmequelle denkt, an die Zeit von allen Menschen letztendlich, die hier leben und hier arbeiten in Tönning und der Region, dass es eine Behelfsbrücke gibt. Und dafür werde ich mich auch ganz verstärkt einsetzen, wenn ich zum Bürgermeister von Tönning gewählt werde und auch insbesondere gegenüber unserer Landesregierung von Schleswig-Holstein, die ich auch wirklich schätze. Und da bin ich auch sehr gerne und sehr konstruktiv und auch genauso hartnäckig die Zusammenarbeit suchen, um dieses Problem so schnell wie möglich im Interesse aller Menschen hier in der Region zu lösen. Und eine Sache noch ganz wichtig zu meiner Person. Ich sagte bereits, dass ich mich seit frühester Kindheit für Politik interessiere, konkret seit der Deutschen Einheit. Und es ist so, ich war jahrelang sehr überzeugt für die CDU aktiv, auch als zurzeit Parteiloser finde ich das ganz, ganz wichtig für alle Wahlberechtigten, für alle Wählerinnen und Wähler, dass sie wissen, sie haben es bei mir, Alexander Wusso, mit jemandem zu tun. Also ein jahrelang überzeugter und aktiver CDU-Mann, Schülerunion, Vorsitzender von Dortmund, Mitglied des Kreisvorstands der JU Dortmund, JU Stadtbezirksvorsitzender der Stadtbezirke Dortmund-Hombruch und Lötgen-Dortmund, Mitglied als Beisitzer des Kreisvorstands der CDU Stadtbezirk Dortmund-Hombruch und dann letztendlich Mitglied des Kreisvorstands der CDU Dortmund, 600.000 Einwohnerstadt, als Beisitzer Mitglied des Kreisvorstands der CDU Dortmund, durch eine erfolgreiche Kampfkandidatur übrigens gewählt und worauf ich auch stolz bin damals. Und nichtsdestotrotz will ich jetzt nach vielen Jahren als Unternehmer hauptberuflich in die Politik zurück, meine christlich-demokratischen, konservativen, liberalen, sozialen und umweltfreundlichen Wurzeln. Alles das verbinde ich auch nach wie vor als 100% überzeugter Demokrat mit der CDU. Bin ich allerdings auch genauso offen für alle anderen Wähler, alle anderen Parteien, denn bei einer demokratischen Wahl ist es sehr wichtig, dass man die Wähler, die Anhänger, alle Wahlberechtigten aller Parteien mitnimmt und ein Angebot für alle macht, das fair ist, das ausgewogen ist und das sich wirklich an alle Tönninger Wahlberechtigten richtet, auch an alle Altersgruppen, an alle sozialen Milieus und wirklich das Ziel hat, die Politik besser zu machen in Zukunft, dass Verantwortung sichtbar wird in 6 Jahren der Amtszeit, einer Amtszeit eines Bürgermeisters von Tönning, dass Veränderungen positiv sichtbar werden in allen Bereichen, die die Politik beeinflussen kann.
1: Da wurden ja schon einige Themen angesprochen, auf die wir gleich natürlich nochmal ein bisschen genauer blicken wollen. Ja. Eins der ersten Themen, was da relativ früh natürlich auch angesprochen wurde und aktuell ganz groß in der Tönninger Stadtpolitik ist, sind die 50 Millionen Euro, von denen Sie gesprochen haben.
0: Genau.
1: Der hohe Schuldenberg, der sich in Tönning angehäuft hat. Da braucht es jetzt natürlich eine Idee oder eine Hand, die sagt, wie kriegen wir das eventuell wieder kleiner? Was wäre denn da Ihr Vorschlag?
0: Ja, also ich habe gleich mehrere Vorschläge. Die erste ist natürlich sparsam und nicht verschwenderisch und effektiv und effizient mit vorhandenen Mitteln umzugehen. Das heißt auch sparen, aber ich bin nichtsdestotrotz der Meinung, dass es bestimmte Bereiche gibt, die ich priorisiere, die vom Sparen ausgenommen werden. So zum Beispiel die Schulen in Tönning. Alle Schulen in Tönning und alle Kindergärten in Tönning sollen von der Sparpolitik ausgenommen werden und mittel- und langfristig sogar mehr Mittel zur Verfügung gestellt bekommen. Ganz wichtig. Zudem ist mir sehr wichtig, die Finanzierung, die Sicherstellung der Finanzierung des wunderschönen Freibads Tönning und sogar den Ausbau im Rahmen aber eines wirtschaftlichen Gesamtkonzepts, wie man das Ganze auch ganzjährig nutzen kann und eine Panoramasauna mit Eiderblick aufs Dach setzen kann, auf dem bestehenden Gebäude des Tönninger Freibads und eine Überdachung, die praktisch durch Solarzellen betrieben wird, eine Art Glasüberdachung, die man auf- und zukoppeln kann. Das Ganze soll Solarzellen betrieben sein und so soll das Ganze im Sommer und Winter nutzbar sein. Außerdem soll dort das gastronomische Konzept, das ist meine Idee, erweitert werden und es soll überregional dafür geworben werden. Das heißt, dass man so ein wirtschaftliches Konzept herstellt, mit dem dieses wunderschöne Freibad erweitert wird und ganzjährig sinnvoll und natürlich angemessen beheizt. Ich wiederhole es gerne nochmal, auch über Solarzellen genutzt werden kann. Und die Erweiterung erwähnte ich ja bereits, geplante Erweiterung auch nach oben hin in Richtung Panoramasauna mit Eiderblick. Es gibt andere Kurorte in Deutschland, die sowas sehr erfolgreich betreiben. Und das können wir hier in Tönning natürlich auch, wir müssen es nur anpacken. Also habe ich jetzt 3 Bereiche genannt, die vom Sparen ausgenommen werden und priorisiert werden sollen. Und in allen anderen Bereichen geht

0: Es ist natürlich sparsam und effektiv, mit den vorhandenen Mitteln umzugehen, dass man keine eigenen Interessen hat, dass einem als Bürgermeister und allen Politikern aller Parteien immer bewusst ist, man handelt mit den Mitteln der Wahlberechtigten, der Bürgerinnen und Bürger. Und da geht es insbesondere darum, dass man die Interessen der Allgemeinheit vertritt als Politiker, niemals eigene Interessen. Ich habe rund 300 Bürgergespräche in Tönningen geführt, unter anderem auch im Zusammenhang mit der Unterschriftensammlung, was ja Voraussetzung dafür war, dass ich jetzt im Wahlkampf stehe als Bürgermeisterkandidat. Und da ist mir das auch nochmal von vielen, in sehr vielen Gesprächen sehr deutlich gemacht worden. Also wie wichtig es ist, dass Politiker die Interessen der Allgemeinheit zu vertreten haben. Das wird ausdrücklich von allen, aus allen Gesprächen gewünscht. Und dass man niemals als Politiker eigene Interessen vertritt. Da haben die sich auf die Vergangenheit bezogen. Also ich habe da viel Unzufriedenheit mit der Vergangenheit gehört. Und da muss man natürlich insbesondere als Bürgermeister ansetzen und mit allen Parteien die Zusammenarbeit suchen, dass man das in Zukunft ändert. Und also auch dadurch effektive Mittelverwendung, keine Verschwendung von Mitteln, kann man neben dem Sparen viel erreichen. Außerdem kann man öffentliche Betriebe, öffentliche Beteiligung veräußern. Ich möchte das natürlich sinnvoll prüfen bei den Beteiligungen der Stadt Tönning, die es gibt, welche man sinnvoll, zweckmäßig und funktional veräußern kann und welche nicht. Und wo das wirtschaftlich sinnvoll ist und tragbar. Und natürlich dann die Verkaufserlöse werden auch die Stadtkasse Tönnings entlasten und könnten den Schuldenberg senken. Dann habe ich einen weiteren Ansatzpunkt, wie ich die finanzielle Lage von Tönning als Finanzberater und als wirtschaftswissenschaftlich studierter Mensch bin ich ja dafür Experte. Noch ein Ansatz, und der nächste Ansatz besteht eben darin, dass man Unternehmer nach Tönning holt. Andere Gemeinden in Deutschland, zum Beispiel auch Monheim im Rheinland, hat das sehr erfolgreich betrieben, übrigens damals auch schon vor Jahren durch einen parteilosen Bürgermeister, der neu ins Amt kam, Unternehmer in die Stadt holen. Das hat auch zum Beispiel der ehemalige Ministerpräsident von Baden-Württemberg, Dr. H.C. Lothar Späth von der CDU, zwischen 1978 und 91 konkret, sehr erfolgreich betrieben, Unternehmer ins Land geholt. Manche Menschen waren anfangs skeptisch, diesem standen skeptisch seinem Erfolgskonzept gegenüber. Am Ende waren aber selbst die Kritiker positiv überrascht, wie erfolgreich man als Politiker, sei es als Bürgermeister oder als Ministerpräsident, Unternehmen und Unternehmer, Unternehmerinnen ins Land holen kann, Arbeitsplätze schaffen kann, Umsätze schaffen kann, für Wirtschaftswachstum sorgen kann, dafür sorgen kann, dass interessante und attraktive Arbeitskräfte auch innerhalb eines Landes oder eines Bundeslandes an bestimmte attraktive Orte kommen oder beziehungsweise dorthin zurückkehren. So möchte ich auch zum Beispiel die Einwohnerzahl Tönnings konstant über 5.000 stabilisieren. In den letzten Jahren hat es immer so etwas darum geschwankt oder ist zum Teil leider auch gesunken. Und da möchte ich ansetzen, dass diese Zahl wieder steigt, die Einwohnerzahl konstant und stetig über 5.000 und vor allem Unternehmen, Unternehmer und junge Menschen nach Tönning kommen beziehungsweise auch nach Tönning zurückkehren. Und das bringt natürlich langfristig auch Kapital, Arbeitskräfte, Arbeitsplätze und Unternehmen, die Arbeitsplätze schaffen, bedingen ja gerade, dass auch Menschen, Arbeitskräfte hier vor Ort Arbeit finden und welche wieder zurückkommen oder hierher kommen. Und das steigert dann natürlich auch die Einwohnerzahl. Und ganz wichtig in dem Zusammenhang ist mir dann, wird mich natürlich jetzt jeder Mensch fragen, ja, wie wollen Sie das denn machen?
1: Ganz genau.
0: Da habe ich auch einen Ansatz, es sind nicht nur offene Arme, offene Hände auf beiden Seiten gegenüber den Unternehmen, sondern natürlich muss ein finanzielles Konzept her. Wie soll das sein, ohne dass man Millionen Fördermittel verschwendet? Wie will man da ansetzen, dass man Unternehmen hierher lockt, beziehungsweise hierher zurücklockt? Und da habe ich einen Ansatz, der ist auch zum Beispiel in Monheim im Rheinland erfolgreich von einem parteilosen Bürgermeister praktiziert worden. Vielleicht auch mit CDU-Nähe und mit Sicherheit auch in Zusammenarbeit mit allen demokratischen Parteien. Und zwar ist das der folgende. Die Hebesätze für die Grund- und Gewerbesteuer bestimmt der Gemeinderat. Da hat man natürlich als Bürgermeister viel Einfluss, mit denen zusammenzuarbeiten und da konstruktive Vorschläge einzubringen und gemeinsam zu erarbeiten. Und mein Ansatz ist, den zu wählen, den andere Gemeinden in Deutschland erfolgreich gegangen sind, dass man die Hebesätze nämlich Schritt für Schritt, auch im Rahmen natürlich der jetzigen finanziellen Möglichkeiten, die man auf jeden Fall berücksichtigt, Schritt für Schritt zu senken, statt zu erhöhen. Das ist der Ansatz. Und die anderen Gemeinden haben folgendes Problem. Den laufen die Einnahmen weg. Und die laufen immer hinterher, erhöhen immer weiter, verlieren immer mehr Unternehmen, Menschen und Arbeitsplätze. Die Wut der Bürger steigt geradezu exponentiell und es geht nicht auf. Und die können immer wieder hinterherlaufen und die Hebesätze erhöhen. Und unser Ansatz ist jetzt, den einige wenige, wie zum Beispiel in Monheim, ein parteiloser Bürgermeister mit Erfolg gegangen ist, denn genau diesen Weg möchte ich hier in Tönning auch beschreiten, wenn ich zum Bürgermeister gewählt werde. Und der ist, dass wir die Hebesätze eben Schritt für Schritt senken. Das haben auch andere Gemeinden, insbesondere solche, die finanzielle Schwierigkeiten hatten, gemacht, sind genau diesen Weg gegangen, haben Schritt für Schritt die Hebesätze gesenkt, zum Beispiel über 6 Jahre, das ist ja schon lang für eine Amtszeit eines Bürgermeisters, da kann man in 6 Schritten dann die Hebesätze senken, sowohl für die Grundsteuer als auch für die Gewerbesteuer. Und eben das ist ein Weg, das muss man natürlich auch bundesweit und gegebenenfalls darüber hinaus publik machen, dafür werben, wie attraktiv Tönning ist, was wir für junge Unternehmen und Unternehmer tun, natürlich auch für die Älteren, auch nicht weniger, um die anzulocken, um hier Arbeitsplätze zu schaffen, um mehr Unternehmen nach Tönning zu holen. Niedrige Gewerbesteuer und Grundsteuerhebesätze sind eine gute Voraussetzung dafür. Auch alle Privatleute, die eine Eigentumswohnung oder ein Haus oder Reihenhaus haben können, davon natürlich auch profitieren, anstatt sich immer nur ärgern zu müssen. Also ist auch positiv, das macht auch den Wohnort Tönning attraktiver, auch für alle Menschen, die hier seit Jahrzehnten leben, auch für Neue, auch für Zurückkehrer, die zurück nach Hause kehren ins schöne Tönning, natürlich auch für Neue und auch für Menschen, die in Tönning arbeiten. Hier in Tönning arbeiten, es ist attraktiver, hierher zu ziehen und eine eigene Immobilie, sei es eine kleine Wohnung oder ein großes Haus oder was auch immer dazwischen zu erwerben, wenn man sieht, wir haben niedrigere Hebesätze und die fallen, anstatt zu steigen. Und das ist schon ein Konzept, das sehr grundlegend und eben sehr tiefgreifend ist, dass man sagt, wir machen nicht irgendein teures Millionenförderprojekt, die irgendwo versickern. Und dann setzt die Stadt auf dem Schuldenberg. Und wir sagen, wir geben das Geld den Unternehmen, den Unternehmern, Unternehmerinnen zurück, dass die Möglichkeit haben zu investieren, damit zu arbeiten. Und das ist die größte Investition, sowohl für die Innenstadt als auch für die gesamte Stadt Tönning mit all ihren wunderschönen Ortsteilen Olversum, Groß-Olversum, Katting und Katting-Siel und natürlich Kern-Tönning selbst, Innenstadt samt allen Stadtteilen. Eben das optimale Konzept, dass man sagt, wir geben den Unternehmen und den Menschen etwas zurück von ihrem verdienten Geld, von ihrem verdienten Kapital, anstatt ihnen mehr wegzunehmen, ihnen mehr übrig zu lassen. Und damit kann dann investiert und gearbeitet werden. Das ist überall dort erfolgreich, dieses Konzept, wo es konsequent und jahrelang umgesetzt wird, Schritt für Schritt, insbesondere auf der Grundlage finanzieller Schieflagen, dass man sagt, ja, wir gehen diesen Weg, aber Schritt für Schritt, begleitet durch eine konstruktive Sparpolitik, die allerdings Prioritäten setzt, zum Beispiel bei Schulen, Kindergärten und unserem wunderschönen Freibad Tönning und sagt, in anderen Bereichen muss eben gespart werden, es dürfen keine Mittel verschwendet werden, es darf keine Eigeninteressen geben, Politik und insbesondere neu gewählte Bürgermeister darf nur die Interessen der Allgemeinheit vertreten und eben wir prüfen, welche Beteiligung der Stadt Tönning man sinnvoll und wirtschaftlich veräußern kann und eben natürlich durch sinkende Hebesätze hat man langfristig mehr Umsätze und langfristig auch mehr Geld in den Kassen. Und auch dadurch soll der Schuldenstand zurückgeführt werden und der Haushalt der Stadt Tönning ausgeglichen und stabilisiert werden. So ist also mein gesamtes Konzept, das eben gleich aus einer Vielzahl von Ansätzen besteht, die eben zusammengefügt zu dem Bild kommen sollen. Mehr Wirtschaftswachstum, mehr Menschen, mehr Unternehmen, mehr Arbeitsplätze, niedrigere Hebesätze, um die hierher zu locken langfristig. Die Perspektive, dass die Hebesätze Jahr für Jahr sinken um 20-30 Prozentpunkte auf 6 Jahre, kann sich jeder ausrechnen, ist man dabei 120-180 Prozentpunkten. Beispiel, wenn man bei 380 startet, minus 120 sind 260 oder 380 minus 180 sind exakt 200%, dass man eine Orientierung hat für die Hebesätze, jetzt ungefähr als Rechenbeispiel für Grund- und Gewerbesteuer und natürlich sowohl für die Grundsteuer A als auch für die Grundsteuer B als auch für die Gewerbesteuer sollen die also Schritt für Schritt gesenkt werden. Das heißt, Immobilienbesitzer profitieren genauso wie Landwirte, die Landwirtschaft. Und eben das Allerwichtigste ist, dass die Unternehmen profitieren, denn es geht um Arbeitsplätze, es geht um Einnahmen für Tönning. Und da ist es ganz wichtig, mit dem Irrglaube mancher vergangener Jahrzehnte hierzulande einfach Schluss zu machen, die geglaubt haben, wenn man die Hebesätze nach oben dreht, sprudelt das Geld. Genau das Gegenteil ist der Fall. Das zeigen die Gemeinden, die erfolgreich den umgekehrten Weg gegangen sind. Je niedriger und langfristiger und konstanter die Hebesätze sinken, desto größer sind die Einnahmen und Umsätze langfristig. Und das ist mein Erfolgskonzept für Tönning im Zusammenhang mit allen anderen aufgezählten Punkten, die sich so zu einem Gesamtkonzept für Tönnings wirtschaftlichen Erfolg zusammenfügen. Und auch mal auf ein Beispiel aus Baden-Württemberg zurückzukommen von Lothar Späth, dem dort langjährigen CDU-Ministerpräsidenten. Am Ende konnten sich einige Gemeinden in Baden-Württemberg vergoldete Bürgersteige leisten. Und das hat selbst den Anfangskritikern seines Konzepts gezeigt, wie erfolgreich man so einen Weg beschreiten kann. Unternehmer, Investoren, Arbeitsplätze, auch im Zusammenhang mit niedrigen Hebesätzen, schon in der Gemeindepolitik umzusetzen und ein Land und beziehungsweise eine Stadt, konkret Tönning in Schleswig-Holstein, im wunderschönen Nordfriesland, unser wunderschönes Tönning, wirtschaftlich wieder erfolgreicher zu machen. Und je wirtschaftlich erfolgreicher es ist, desto mehr Menschen kommen, je mehr Arbeitsplätze dort sind, desto mehr boomen und sprudeln auch die Einnahmen und Unternehmen und desto lebenswerter wird unser schönes Tönning auch wieder. Und auch das lässt sich natürlich noch steigern, was natürlich auch mein ausdrückliches Ziel ist als neuer Bürgermeister von Tönning.
1: Sie haben natürlich auch von einer Sparpolitik gesprochen, die damit einhergeht. Sie haben gesagt, was davon ausgenommen wird, aber dann ist natürlich auch die Frage, was betrifft denn diese Sparpolitik genau? Welche Bereiche, wo darf denn gespart werden am
0: Geld? In den anderen Bereichen muss man dann natürlich sehen, wo Ausgaben unnötig sind und was nötig ist. Natürlich, wenn wir niemals an notwendigen Ausgaben sparen, aber ganz genau hinschauen, welche Ausgaben sind unnötig, vermeidbar, erfüllen ihren Zweck und Sinn nicht. Und dass man da ansetzt, bei der Mittelverschwendung ansetzt. Bundesweit sind das im Jahr über 30 Milliarden Euro, die verschwendet werden. Man sagt, die haben keinen Sinn, die Ausgaben könnte man sparen, ohne Schaden anzurichten, einfach, dass sinnlose Mittelverwendung gestrichen wird. Und eben ein Ansatz ist natürlich auch in der größte Beteiligungsverkäufe zu prüfen. Denn das ist gerade was, womit man natürlich große Einnahmen realisieren kann, auch relativ kurz bis mittelfristig und schon innerhalb weniger Jahre. Das ist sehr interessant, denn durch Beteiligungsverkäufe kann man ja auch die Ausgaben- und Einnahmenstruktur der Stadt Tönning verändern. Und dadurch kann man zum Beispiel auch den Schuldenberg und die Zinslasten reduzieren. Und natürlich dadurch, dass Unternehmen und Arbeitsplätze hierher kommen und Steuern, Einnahmen und Umsätze und Investitionen und Menschen, die hierher kommen und zurückkehren, Investitionen und Kapital mitbringen. Und das ist das Entscheidende, dass man zu einem wirtschaftlichen Boom kommt, wo mehr Mittel in die Stadt Tönning hineinfließen als abfließen. Und dadurch sollen auch die Einnahmen gesteigert werden und die finanzielle Situation entspannt werden. Also um es mit einem Wort zusammenzufassen, Wirtschaftswachstum oder wirtschaftlicher Aufschwung für Tönning.
1: Also einen konkreten Bereich, wo man sparen muss in Tönning, den sehen Sie wo?
0: Bei der Mittelverschwendung und bei der Prüfung des Verkaufs öffentlicher städtischer Beteiligungen.
1: Wo werden Mittel verschwendet?
0: Man muss in allen Bereichen prüfen, welche Mittel zweckmäßig verwendet werden und wo Mittel verschwendet werden. Da gibt es aus 300 Bürgergesprächen so viele Ansätze. Man wird überall prüfen müssen, bei jedem Euro, ob er zweckmäßig verwendet wird. Und wenn das nicht der Fall ist, dann wird man in den Bereichen, wo es nicht der Fall ist, Veränderungen vornehmen müssen. Und um die Effektivität und Effizienz der Ausgaben deutlich zu steigern, überall, wo das realisierbar ist.
1: Dann würde ich sagen, gehen wir mal in ein zweites Thema rein. Auch das kam schon kurz zur Sprache in der Anmoderation ihrer selbst, sage ich jetzt mal, nämlich die Tönninger Eiderbrücke. Es ist ein Thema, was natürlich so ein bisschen auch die ganze Region
0: weiterhin was allen auf der Seele brennt.
1: Genau, das beschäftigt nicht nur die Stadt Tönning selber, aber ist natürlich für Tönning unmittelbar interessant. Nur hat Tönning selber gar nicht so viel Einfluss oder beziehungsweise keine Entscheidungsgewalt in der Frage, was dort passiert, aber kann natürlich ein bisschen mitmischen. Sie haben schon davon gesprochen, dass Ihnen eine Behelfsbrücke besonders am Herzen liegen würde.
0: Hundertprozentig.
1: Nur ist ja der Landesbetrieb Straßenverkehr Schleswig-Holstein, der äußert sich weiterhin so, dass die Planungen dafür zu lange dauern würden, dass das ein enormer Kostenfaktor zusätzlich wäre und das Objekt sanierungsbedürftig ist. Sie sagen trotzdem, die Behelfsbrücke ist eigentlich für Sie alternativlos.
0: Ja, also wir müssen auf jeden Fall daran arbeiten, insbesondere in Zusammenarbeit im besten positiven Sinne und produktiven Sinne mit unserer Landesregierung. Und ich sehe da auch wirklich sehr viel Positives an unserer schwarz-grünen Landesregierung und auch wirklich die Möglichkeit, da kooperativ und freundschaftlich zu reden und wirklich das Beste für Tönning zu erreichen. Natürlich muss man auch da sehr hartnäckig sein, aber ich sehe da wirklich die Möglichkeit, auch insbesondere in Zusammenarbeit mit der Landesregierung, wie schon von mir anfangs angesprochen, doch noch etwas zu erreichen, den Bau der Behelfsbrücke realistischer für uns zu machen, dass wir auf jeden Fall alles in die Waagschale schmeißen, alles Menschen, alles Politiker Mögliche, um dieses Ziel doch noch zu erreichen, einfach weil es so wichtig ist für die Menschen, für die Wirtschaft, auch für die Touristen. Und das fällt dann auch wieder zurück auf die Betriebe in der Region und klar auf jeden Privathaushalt, auf jeden Berufstätigen, dass die Wirtschaft, die Betriebe laufen, dass insbesondere der Tourismus in der Region läuft und dass so viele Gründe sind, warum diese Behelfsbrücke so wichtig ist. Und lassen Sie mich gerne noch ein positives Beispiel nennen, wo wir auch lernen können. Zum Beispiel Deutschland hat ja nun wie seine westlichen Verbündeten sehr aktiv in der Ukraine geholfen und mitgewirkt. Und zum Beispiel ist dort auch eine Behelfsbrücke über einen der größten Flüsse des Landes in der Ukraine, unter anderem auch mit Hilfe unserer Bundeswehr, sehr erfolgreich innerhalb eines Tages gebaut worden, über einen großen ukrainischen Fluss. Natürlich nicht ohne Vorbereitung, das ist selbstverständlich. Und deswegen sage ich, wir müssen auch in Zusammenarbeit mit Bundes- und Landesregierung die gesetzlichen Grundlagen schaffen, dass auch hierzulande die Bundeswehr genutzt werden kann, nicht nur im Katastrophenfall, sondern auch für die Errichtung einer Behelfsbrücke, dass wir sagen, wir ziehen positiven Nutzen aus unseren Erfahrungen im Ausland, dass man auch hier Positives, Produktives im Inland erreichen kann. Natürlich entsprechende Gesetzgebung als Voraussetzung eben muss zuvor erfüllt werden. Und dann könnte man auch nach entsprechender intensiver Vorbereitung eine Behelfsbrücke bauen, eben klar während der Sperrung des Eider-Sperrwerks und auch dann innerhalb eines Tages die Brückenteile über die Eider setzen. Und in der Ukraine hat es so geklappt, dass am selben Tag, wo man die verlegt hat, dann PKWs und LKWs und sogar gepanzerte Fahrzeuge diese überschreiten konnten. Und gerade für eine vorübergehende Behelfsbrücke ist diese Bauart sicherlich besser geeignet als für ganz anders geartete Projekte. Und also daher durchaus eine sehr interessante und gegebenenfalls auch, ja, nicht ganz so kostspielige Aktion wie befürchtet. Denn so eine Behelfsbrücke, die Fahrzeuge über einen Fluss fahren können, ist natürlich was anderes als eine aufwendige Behelfsbrücke klassischer Bauart und durchaus finanziell eher im Verhältnis noch günstiger realisierbar. Also da habe ich gleich auch eine Idee, wie man das hier machen kann und mit wem ich zusammen angehen will, insbesondere mit der Landesregierung und eben da wirklich alles Menschenmögliche und alles Politikermögliche, klar, für Tönning zu erreichen und für Schleswig-Holstein.
1: Ist natürlich aber die gesetzliche Lage, die wir in Deutschland haben, nicht mit der in der Ukraine vergleichbar, beziehungsweise vor allem aktuell nicht. Also ich kann mir vorstellen, dass dieser Vergleich, den man da heranzieht und dann vielleicht sogar bei einem günstigeren Kostenpunkt herauskommt, also da landen wir aber dann wahrscheinlich ja bei einem zeitlichen Rahmen, um diese ganze Gesetzgebung zu ändern, um da sicherlich auch EU-Recht, so wir wissen ja, auf was für einem Gelände wir uns da befinden, zum Beispiel in Tönning, diesem Natura 2000-Gebiet, ja, das eben dafür sorgt, dass da Planungsvorhaben langwieriger sind, man
0: das mit
1: mehr
0: Stellen
1: sprechen muss.
0: Das ist ein ganz wichtiger Ansatzpunkt, was Sie ansprechen, dass man Sonderregelungen, Sondergenehmigungen schafft, was ja zum Beispiel auch in Pandemien und Krisen möglich war, dass man das eben auch, wenn es um solche Behelfsbrücken, jetzt ist speziell hier in der Region, aber natürlich grundsätzlich auch überregional im Land Schleswig-Holstein und im Bund angeht, wo es nötig ist, dass man da eben entsprechende Regelungen möglichst schnell schafft für die Sondernutzung der Bundeswehr, im Krisen, nicht nur im Katastrophenfall, auch für den Bau einer Behelfsbrücke mit einfachsten Mitteln. Und eben, ja, daran müssen wir arbeiten. Das ist ganz wichtig, auf allen Ebenen daran arbeiten, dass sich da was ändert, dass es schneller geht. Ich verspreche auch nicht von heute auf morgen, aber ich sage, wir müssen daran arbeiten, so schnell wie möglich auf allen Ebenen, dass wir da mehr möglich machen und schneller. Und ich sage als Optimist, was man sein muss, wenn man hauptberuflich wie ich in die Politik gehen möchte. Man muss Optimist sein und man muss eben dafür sorgen, dass man so viel wie möglich von seinen guten Ideen in die Tat umsetzt. Auch wenn es anfangs sicher fast unmöglich scheint, ist es umso wichtiger, daran zu arbeiten, um es dann doch möglich zu machen in Zusammenarbeit mit anderen.
1: Alles klar, dann würde ich sagen, gehen wir noch in ein drittes Thema rein, das ich bei allen Kandidaten einmal ansprechen möchte. Und zwar haben Sie auch schon davon gesprochen, dass Ihnen Schule und Kindergarten ganz besonders wichtig
0: genau,
1: sind.
0: Genau, sollen also priorisiert werden, das soll nicht gespart werden. Ich sagte bereits, mittel- und langfristig sollen die Mittel dort sogar Schritt für Schritt erhöht werden.
1: Ganz genau, und das ist ja ein spannendes Stichwort auch im Bereich Tönning, denn an der Eider-Trene-Schule wird seit nunmehr fast 10 Jahren zum Teil in Containern unterrichtet. Es wurde quasi auf erhöhte Schülerzahlen reagiert, die jetzt ja nochmal angestiegen sind, dadurch, dass wir in Schleswig-Holstein dieses Jahr keinen Abiturjahrgang hatten und dementsprechend keine 12. Klasse abgegangen ist, was ja auch in Tönning dann der Fall war.
0: Ja.
1: Auch hier einmal die Frage an Sie, wo priorisieren Sie das jetzt ganz konkret, diesen Fall der Eider-Trine-Schule?
0: Das steht natürlich ganz oben auf der Liste der Prioritäten für Tönning und in der auch sehen, wirklich alles Machbare in die Tat umzusetzen und natürlich auch so schnell wie möglich da vernünftige Abhilfe zu schaffen.
1: Und da gehen Sie dann auch mit dem gleichen Konzept heran, das Sie jetzt vorhin schon einmal erläutert haben.
0: Genau, also, dass das ein Bereich ist, wo die Mittel natürlich auf jeden Fall auch in so einem besonderen Spezialfall kurzfristig erhöht werden und mittel- und langfristig, wie ich sagte, sowieso erhöht werden müssen und wo eben im gesamten Bereich, das gilt für alle Schulen, darüber hinaus auch für die anderen, wo eben nichts gespart werden soll. Klar, und in solchen Härtefällen muss kurzfristig eben gegebenenfalls, müssen da auch dann mehr finanzielle Mittel bereitgestellt werden, um das kurzfristig zu lösen.
1: Die Stadt Tönning hatte ja tatsächlich dieses Thema auch schon in einem Haushalt. Vor 1 oder 2 Jahren stand es auf jeden Fall schon mal im Haushalt drin mit einer Summe, die dann aber von der Kommunalaufsicht quasi nochmal überprüft wurde und wo dann gesagt wurde, nee, da müsst ihr auf jeden Fall nochmal auf ein Minimum herunterkürzen, quasi die Mittel, die dafür bereitstehen. Und jetzt werden neue Konzepte geprüft, so in Richtung Baukastenprinzip, Systembau nennt sich das ja dann. Wie kurzfristig kann man denn da aushelfen oder erhöhen? Weil die Kommunalaufsicht ist ja auch jetzt keine Aufsicht oder kein Institut, das man schnell mal aushebelt.
0: Das ist selbstverständlich klar. Da sind wir natürlich an manche Fristen gebunden. Und es ist dann eben wichtig, entscheidend im Rahmen der Möglichkeiten alles Mögliche umzusetzen und eben da auch nochmal Rücksprache zu nehmen mit den zuständigen Behörden bis hin zur Landesregierung von Schleswig-Holstein in Kiel und eben alles zu überprüfen, was sich da machen lässt, um das Verfahren zu beschleunigen und klar, um die bestmögliche Lösung zu finden. Natürlich, klar, sind die Mittel nicht unbegrenzt. Und gerade jetzt, Sie sprachen es an, in der Situation mit den Auflagen der Behörden wird die Situation noch schwieriger, wenn es um die Bereitstellung von Mitteln geht für die Schulen, insbesondere kurzfristig. Und wie gesagt, gerade deswegen ist es umso wichtiger, dass wir daran arbeiten und eben sehen, was wir gegenüber den Behörden noch, insbesondere wenn es um die Beschleunigung der Verfahren geht, dann noch erreichen können, auch in diesem Fall.
1: Alles klar. Dann möchte ich natürlich auch mit Ihnen gerne, das habe ich mit allen Kandidierenden jetzt schon gemacht, dass man sie quasi noch mal ein bisschen genauer kennenlernt, ein kurzes Entweder-Oder machen.
0: Ja.
1: Tatsächlich, da habe ich ein paar kleine Fragen vorbereitet und noch eine letzte Frage, auf die ich auch sehr gespannt bin auf die Antwort.
0: Ja.
1: Und zwar frage ich Sie zuerst, Tönning, lieber im Herbst oder im Frühling?
0: Lieber im Frühling.
1: Die Frage erübrigt sich wahrscheinlich fast schon, ich stelle sie trotzdem. Lieber ins Freibad oder in die Eider springen?
0: Lieber ins Freibad.
1: Ja, habe ich mir gedacht. Jetzt bin ich sehr gespannt, weil Sie ja, also weil Sie 7 Jahre ja schon in Nordfriesland gewohnt haben.
0: Ja, genau.
1: Lieber Boseln oder Ringreiten? Ist Ihnen Boseln ein Begriff?
0: Ja. Oder Ringreiten. Ich sage in dem Fall wirklich 50-50.
1: Alles klar. Können wir auch machen, gar kein Problem. Sind Sie eher Handballer oder Fußballer? Schauen oder
0: Fußballer.
1: Spielen? Fußball. Und eine letzte Frage dann, wenn jetzt Freunde,
0: HSV.
1: HSV tatsächlich,
0: ja.
1: Sogar. Okay. Wenn Freunde...
0: Von jüngster Kindheit an HSV.
1: Meinten ja auch schon mal, dass Sie aus Hamburg kommen, ne? Oder in
0: Hamburg
1: gelebt haben. Ja. Letzte Frage. Wenn Freunde, Freundinnen, Familie, Bekannte, wer auch immer, von weiter weg zum ersten Mal nach Tönning kommen, welchen Ort in der Stadt zeigen Sie als erstes?
0: Die Eider.
1: Warum?
0: Die Natur, weil es einfach herrlich ist und auch damit die Menschen gerne wieder hierher kommen. Wir sagen natürlich Innenstadt und Rathaus und Eider. Aber die Natur ist natürlich ganz besonders, insbesondere für Touristen, für Menschen, die hier nicht einheimisch sind, das zu zeigen.
1: Haben Sie da einen Lieblingsort? Zum Beispiel den Außenhafen oder den Strandbereich bzw. den Freibadbereich?
0: Außenhafen und Parkhaus und die gesamte Natur. Alles, was man Strand oder damit vergleichbar nennen kann.
1: Wunderbar.
0: Alles.
1: Dann haben wir.
0: Und die Wälder gehören auch zu meinen Lieblingsbereichen. Es ist mir auch sehr wichtig, die Wälder, die Grünanlagen von Tönning so zu erhalten, wie sie sind.
1: Dann,
0: ganz wichtig, sehr wichtig.
1: Dann haben wir 3 größere Themen nochmal auf meine Nachfrage abgeklärt. Sie haben nochmal viel über das Thema Freibad gesprochen.
0: Ja.
1: Gibt es sonst noch ein Thema, das Ihnen als Bürgermeister wichtig wäre?
0: Wohnungsbau. Und da nochmal habe ich nämlich auch einen ganz wichtigen Punkt noch nicht genannt heute in unserem Gespräch. Da geht es darum, Bauland günstig, also für Menschen mit Hauptwohnsitz in Tönning und für Menschen, die hier berufstätig sind und noch nicht hier Anwohner sind. Also günstig Bauland von der Gemeinde an Familien, sondern auch an junge Familien und an alle genannten Gruppen, also an hier mit Hauptwohnsitz Ansässige in Tönning, sowohl als auch an hier Berufstätige, Bauland zu vergünstigten Preisen weiterzugeben. Das soll neben der optimierten Zusammenarbeit mit den regionalen Wohnungsbaugesellschaften hier vor Ort in Tönning auch für mehr bezahlbaren Wohnraum sorgen. Also ganz wichtig, zum Beispiel eine Idee ist, neben gemeindeeigenem Land von der Kirchengemeinde möglichst günstig Land zu erwerben, dann als Bauland auszuweisen und vergünstigt über die Gemeinde eben an Menschen mit Hauptwohnsitz in Tönning und dann hier Berufstätige in Tönning weiterzugeben, zu verglichen mit den Marktpreisen, natürlich günstigeren Preisen. Das ist der Sinn der Sache, um auch auf diesem Wege neben der Zusammenarbeit, neben der optimierten und Zusammenarbeit mit den regionalen Wohnungsbaugesellschaften, um für mehr bezahlbaren Wohnraum hier in Tönning zu sorgen für alle und den Bedarf eben in diesem Bereich zu decken. Und den sehe ich definitiv auch nach so vielen Bürgergesprächen, bisher rund 300, also auch gegeben, insbesondere für ältere und für sehr junge Menschen, aber natürlich auch für alle anderen, für Familien, für junge Familien ist besonders wichtig und Existenzgründer, eben die noch kein Eigenheim haben, da die Möglichkeiten zu erleichtern, vergünstigt an Bauland zu kommen. Und auch das macht Tönning noch attraktiver für Menschen, die hierher wollen und für Menschen, die hierher zurück wollen. Und übrigens auch für Menschen ganz, ganz, ganz wichtig, sehr wichtig, ob das Allerwichtigste hier bleiben wollen, die ansässig sind und bleiben wollen. Und damit es nicht an finanziellen Gründen scheitert, eben auch für die Menschen sehr, sehr wichtig, ich betone es nochmal, bezahlbares Bauland zu schaffen und weiterzugeben.
1: Alles klar. Dann habe ich natürlich eine letzte Frage und die habe ich natürlich auch allen Bürgermeisterkandidaten genauso gestellt. Quasi die abschließenden Worte von Ihnen. Warum sollen die Bürgerinnen und Bürger in Tönning Sie am 6.9. zum Bürgermeister wählen?
0: Aus all den genannten Gründen und Themen, die wir heute hier besprochen haben. Wohnungsbau, Hebesätze senken für Grund- und Gewerbesteuer, günstige Grundstücke für die Tönninger, bezahlbaren Wohnraum erweitern, die Finanzen sanieren, die Hebesätze für Grund- und Gewerbesteuern senken, Schulen, Kindergärten und das Freibad priorisieren und langfristig für einen wirtschaftlichen Aufschwung steigende Einwohnerzahlen, höhere Lebensqualität und bessere wirtschaftliche Verhältnisse zu sorgen und dabei unsere schönen Tönninger Grünflächen und Wälder zu erhalten. Denn es gibt genug andere Möglichkeiten, wo man Wohnungen schaffen kann, nicht bestehenden schönen Siedlungen vor die Nase, wie es in der Vergangenheit leider manchmal aus Sicht der Bürger passiert ist und Bürgerinnen, sondern eben an geeigneten Orten am Rand, nicht direkt vor bestehende Siedlungen und Gewerbegebiete kann man da, wo sie sind, oder an einem geeigneten Ortsrand erweitern, aber bitte nicht den Wohnsiedlungen vor die Nase. Also auch ein ganz wichtiger Punkt, wie man Wirtschaftswachstum organisieren kann, ohne den Menschen auf die Füße zu treten. Das ist nämlich möglich mit geeigneten Konzepten und auch, das ist mir ganz, ganz wichtig persönlich, schon zwei Generationen vor mir, in der Generation der Großväter war bei uns der Umweltschutz, Naturpark Hohe Mark, Nordrhein-Westfalen, sehr wichtig, also dass Wälder geschützt werden. Und also auch ist mir persönlich ganz, ganz wichtig, speziell hier in Tönning, dass die vorhandenen Grün- und Waldflächen, was ja auch in Erholungs- und Freizeit ein Wertfaktor für die Menschen hier vor Ort, sowohl als auch für unsere Touristen ist, also dass man die Waldflächen, das hat längst nicht jeder Ort an der Küste, also auch erhält, ganz, ganz wichtig.
1: Alles klar. Dann sage ich vielen lieben Dank, Alexander Wusso, einer der 5 Bürgermeisterkandidierenden für die kommende Bürgermeisterwahl am 6. September in Tönning.
0: Ich danke Ihnen herzlich.
1: Das war das Interview mit Alexander Wussow, einem der 5 Kandidierenden für die Tönninger Bürgermeisterwahl am 6. September 2026. 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Ansonsten bleibt mir nur noch übrig zu sagen, wenn ihr mehr solche Interviews mit Menschen von der Westküste hören wollt, dann folgt doch gerne diesem Podcast und bewertet uns. Und an alle Wahlberechtigten in Tönning, geht am 6. September wählen und entscheidet mit, wer der neue Bürgermeister oder die neue Bürgermeisterin in der Stadt werden soll. Mein Name ist Jan-Henning Stier und wir hören uns beim nächsten Mal wieder hier bei Westküste FM Schnackt mit.
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1: Aber natürlich ist das Ganze jetzt Lebenserhaltung für Tönning. Und man muss diese Renovierung wirklich dann halt durchziehen bis zum Ultimo. Aber es muss dann halt auch wirklich länder- bzw. kommunal dann halt in Betracht gezogen werden, dass es dann halt wirklich irgendwann mal nicht mehr weitergeht.
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2: Hallo und herzlich willkommen zu einer neuen Ausgabe von Westküste FM schnackt mit. Mein Name ist Jan-Henning Stier und heute geht es bei mir wieder um das aktuelle politische Geschehen an der Westküste. Am 6. September 2026 findet die nächste Bürgermeisterwahl in Tönning, ganz im Süden vom Kreis Nordfriesland, statt. An diesem Tag sind die Wahlberechtigten in der Stadt dazu aufgerufen, mitzuentscheiden, wer für die kommenden 6 Jahre die Geschicke in der Tönninger Stadtverwaltung leiten soll. 4 Kandidaten und eine Kandidatin stehen hierfür in der Stadt mit rund 4.800 Einwohnenden zur Wahl. Die aktuelle Bürgermeisterin, Dorothee Klömmer, tritt nach einer 12-jährigen Amtszeit nicht erneut an. Wir von Westküste FM haben im Vorfeld mit 4 Kandidaten über ihre Ziele als Tönninger Bürgermeister gesprochen und sie zu aktuellen Themen der Tönninger Stadtpolitik befragt. Die eine Kandidatin im Rennen, Finja Trussner, teilte uns leider mit, dass sie aufgrund ihres engen Terminkalenders nicht für ein Interview zur Verfügung steht. Dennoch wollen wir euch diese Interviews nun präsentieren und da geht es im Folgenden weiter mit Sebastian Berg. In Tönning, ganz im Süden von Nordfriesland, wird ein neuer Bürgermeister oder eine neue Bürgermeisterin gewählt. Am 6. September findet die Wahl statt und 5 Kandidaten stehen zur Wahl. Und einer von ihnen steht jetzt auch hier bei mir im Studio in Heide, nämlich Sebastian Berg. Moin.
1: Moin. Hi.
2: Mögen Sie sich einmal kurz vorstellen, für mich und natürlich auch für die Menschen, Bürgerinnen und Bürger in Tönning. Wer ist Sebastian Berg?
1: Ja, schönen guten Tag. Ich bin Tönninger durch und durch, wohne in Tönning. Meine 2 Kinder wohnen mit mir und meiner Frau in Tönning. Sie gehen in Tönning zur Schule und in die Kita. Ich bin 40 Jahre jung, arbeite momentan im schönen Rellingen bei Hamburg. Und das schon seit 13 Jahren, bin dort Vertriebsmitarbeiter im Automobilsektor und seit 8 Jahren im Betriebsrat dort tätig. Jetzt in der dritten Periode, die jetzt im April angefangen hat, dann halt durch das Vertrauen der Kollegen als Betriebsratsvorsitzender für 330 Mitarbeiter zuständig und bin sozusagen jeden Tag am Pendeln von Tönning nach Rellingen.
2: Wenn Sie sagen Tönninger durch und durch, was meint das genau?
1: Tönninger durch und durch ist einfach, dass man mich dann halt, ich bin in Tönning aufgewachsen, habe die Grundschule am Ostertor besucht, bin dann in die Realschule Tönning gegangen, habe dort dann auch den Schulsprecher dann halt für die 9. und 10. Klasse dann sozusagen gemacht. Deswegen morgen ist der 26. August dann halt ja auch die Vorstellung in der Stadthalle zu Tönning. Da war ich das letzte Mal 2002, um dann halt als Schulsprecher dann halt vor allen Interessierten dann halt meine Abschlussrede zu halten. Und dementsprechend ist es halt, ich liebe Tönning. Das ist einfach so in meiner Ader, in meiner DNA mit drinne. Meine Eltern sind dort aufgewachsen, meine Großeltern wohnen da, die ganze Familie sozusagen, die Eltern meiner Frau wohnen in Karting. Dementsprechend ist das ein schönes Umfeld, wo meine Kinder auch aufwachsen und das möchte ich halt gerne erhalten.
2: Und Sie sind einer von 5 Bürgermeisterkandidaten, Kandidatinnen für die Bürgermeisterwahl und wie 3 Ihrer MitbewerberInnen ebenfalls ohne Fraktion angetreten. Hat das einen Grund?
1: Ja, explizit sozusagen sogar. Ich habe für mich entschieden, dass ich ganz in Ruhe für mich selber arbeiten möchte, um dann halt auch nicht durch andere abgelenkt zu werden, in irgendeiner Art und Weise vielleicht dann auch positiv oder negativ beeinflusst zu werden, sondern einfach dann alle kennenzulernen und offen dann halt an die Themen mit einer breiten Sichtweise dann ranzugehen.
2: Wo kam denn grundsätzlich der erste Impuls her oder der Gedanke, ich glaube, ich werde mich bei der Bürgermeisterwahl am 6.9. aufstellen?
1: Der ganze Impuls kam sozusagen vor 1,5 Jahren, als wir, meine Frau und ich, mit Freunden sozusagen zusammensaßen und einfach dann überlegt haben, wie könnte man prekante Themen dann halt in Tönning eigenständig lösen oder selber lösen, ohne dass man dann halt jetzt Einfluss nimmt momentan und dann halt sagt, was müsste man dann halt dort machen oder was müsste man vielleicht dann ändern, um dann halt dort mit seinen Ideen dann sozusagen Abhilfe zu schaffen.
2: Und dann war das die eigene Idee, dann zu sagen, also das Ziel erreiche ich nur, indem ich selber Bürgermeister werde und mich aufstellen lasse.
1: Das Ziel war dann sozusagen, dann halt weiterzugehen, sich dann halt politisch dann auch ein bisschen einzubinden. Das heißt, bei Stadtvertretersitzungen, Bauausschusssitzungen, Hauptausschusssitzungen auch mal beizusitzen, um dann halt sich das Ganze auch mal anzuschauen, sich dann halt auch einzulesen bei den jeweiligen Themen, die dann halt besprochen worden sind, um dann halt zu sagen, ja, okay, das würde ich gerne machen.
2: Dann lassen Sie uns doch mal in ein paar dieser Themen hineinblicken, die Interning gerade brandaktuell sind.
1: Gerne.
2: Und das größte Thema aktuell oder grundsätzlich in einer Kommune ganz oft ist ja die Frage nach finanziellen Mitteln. Und Tönning hat hier, wenn die Zahl richtig ist, gerade ein Defizit von 50 Millionen Euro, die an Schulden bestehen in der Stadt und im Optimalfall natürlich abgearbeitet werden sollen, kleiner werden sollen, diese Summe. Und da ist natürlich die Verwaltung gefragt und dann der Bürgermeisterposten ganz speziell. Herr Berg, wie blicken Sie auf diese 50 Millionen Euro? Was muss da passieren, damit diese Summe kleiner wird?
1: Wir dürfen uns jetzt halt in Tönning, wenn man sich das auf pro Kopf ausrechnet, um die 10.000 Euro pro Kopf Verschuldung, die wir jetzt sozusagen haben, und es ist leider so, aufgrund der Großprojekte, die wir in den nächsten Jahren vor der Brust haben, mit dem Feuerwehrgerätehaus in Zusammenhang mit dem Gemeindehaus in Karting, dann sozusagen ja noch mal mehr in die Höhe steigt, leider müssen wir dann halt für nächste Projekte oder generell alle Projekte, die uns dann halt betreffen, die Möglichkeit einbeziehen und die Möglichkeiten ausloten, die Fördertöpfe EU, Land, Bund, Kommunen dann halt mit einzubeziehen, um dann halt auch die Pro-Kopf-Verschuldung bei Neuinvestitionen oder generell auch niedriger zu bekommen, um halt auf ein normales schleswig-holsteinisches Niveau, das circa bei 4.000 Euro pro Kopf momentan liegt, wieder zu kommen.
2: Also Sie würden sagen, der Hauptweg, um diese Schuldensumme anzugehen, ist Fördertöpfe abzugreifen.
1: Ja, also man muss jetzt alles das, was jetzt sozusagen kommt, dann halt wirklich in die Fördermittelregion dann sozusagen bringen, um zu schauen, wie kriege ich dann halt infrastrukturtechnisch, neubautechnisch, bautechnisch für junge Familien, für Ältere, dann halt wirklich die Möglichkeit hin, ohne aus großen Eigenmitteln dann halt Geld zu beziehen oder halt aus Fremdmitteln Geld zu beziehen, sondern dann eher aus den Fördermitteln, die mir zur Verfügung stehen.
2: Welche Fördermittel könnten das konkret sein?
1: Es gibt die Aktivregion südliches Nordfriesland, die sozusagen als Beispiel dann bis zu 20.000 Euro fördert für zum Beispiel Spielplätze oder infrastrukturelle Positionen. Die fördern bis zu 80%, also das heißt, bei 20.000 Euro 80% wären 18.000 Euro bis zu 18.000 Euro Förderung. Deswegen sehe ich mich eher in der Möglichkeit und in der Verpflichtung, dann sowas als Bürgermeister dann halt die Möglichkeiten auszuloten, diese Fördermittel zu bekommen, vorzubereiten auch für Stadtvertretung und Politik, um dann halt als bestes Mittel dann halt diese Töpfe dann auch zu kriegen.
2: Glauben Sie, dass damit schon viel erreicht ist und viel an dieser Summe getan werden kann, über die wir da sprechen?
1: Nein, also wir müssen in dem Moment dann halt auch weiter Gewerbe dann sozusagen ansiedeln. Das ist einer der Punkte, die wir dann halt mit angehen müssen in unserem Gewerbegebiet, was wir in Tönning am Ziegelring sozusagen haben. Dort sind natürlich auch noch Positionen frei, also Grundstücke frei, die wir mit der Wirtschaftsförderung Husum, Nordfriesland, dann halt ja auch angehen, um diese Bereitstellung und die Bewerbungsthemen dann halt ein bisschen zu zentralisieren und vorzuselektieren, damit diese Plätze belegt werden und dort dann halt im Idealfall dort auch Gewerbesteuer dann halt fließt, die uns dann in die Einnahmenseite mit reinpasst.
2: Da höre ich so ein bisschen raus, dass es so mehr um den längeren Prozess geht, quasi erstmal mit Förderungen zu versuchen, die Möglichkeit, Einnahmen zu generieren, ja, zu erreichen.
1: Ja, also wie gesagt, wir müssen ja halt, so wie Sie es gerade eben angesprochen haben, die Fördermittel und generell die Einnahmensituation dann halt verbessern. Ohne jetzt großartig dann halt die Gewerbe, die jetzt in Tönning ansiedeln, dann halt mit Gewerbesteuererhöhungen oder anderen Steuererhöhungen dann halt wirklich zu beschneiden.
2: Genau, Wirtschaft ansiedeln ist ja immer so ein klassisches Argument bei der Frage, wo können Einnahmen generiert werden, und auch sicherlich ein sehr wichtiges, das vielleicht aber ja dann auch immer so ein bisschen die Frage angesiedelt, warum findet das noch nicht statt und wie kann man das erreichen?
1: Ja, es hat ja bereits in Tönning stattgefunden, eine Gewerbeansiedlung wirklich mit Hilfe, also auch mit Unterstützung. Wenn man sich dann halt anguckt, wir haben einen Hundebedarfsladen, der mit Barfen und Leinenzubehör dann halt sich in der Tönninger Innenstadt angesiedelt hat. Dieser wurde ja dann halt durch ein Jahr mietfrei dann auch gewonnen, um dann sich halt bei den Bewerbungen, waren 2 bis 3, soweit mein Gedächtnis mich dann halt noch mit einholt, die sich dort beworben haben, um diesen Ladenplatz zu füllen, also den Leerstand. Und auch da ist es ja positiv geworden. Das ist jetzt 2, 3 Jahre ist dieser Laden momentan schon in der Tönninger Innenstadt verankert und ist ja jetzt dann halt auch vernünftig dann dort, um Mieten zu zahlen bzw. Gewerbesteuern auch abzuführen. Ja,
2: alles klar. Dann würde ich sagen, blicken wir zusätzlich, also wenn wir über 50 Millionen Euro Schulden reden, dann natürlich auch in dem Zusammenhang, dass Investitionen in der Stadt einfach getätigt werden müssen. Und da sind schon ein paar Beispiele jetzt bei Ihnen auch gefallen, zum Beispiel Karting und das Feuerwehrgerätehaus. Ein weiterer Aspekt, der da zur Sprache kommen sollte und möchte, und nach dem möchte ich einmal fragen, ist die Eider-Trine-Schule. Sie sagt schon auch ihre alte Schule, in der ja seit 10 Jahren Containerunterricht stattfindet.
1: Ja.
2: Natürlich erstmal die Frage vorweg, wo auf Ihrer Prioritätenskala liegt dieses Thema?
1: Es ist halt so, dass ich generell einfach momentan keine große Priorität mehr auf die Agenda raufgemalt habe, sondern dann eher wirklich die großen, die mehrere Prioritäten als einzelnes, dann halt das Ganze ein bisschen splitte. Die Eider-Trine-Schule bzw. auch die Schule am Ostertor liegen im oberen Mittelfeld zu dieser ganzen Thematik und müssen dann halt mit angegangen werden mit der Verwaltung, mit der Stadtvertretersitzung, um dann halt auch diesen, der damals mitgeteilt wurde, relativ kurzen Umstand des Containerdorfs, Containerunterrichts, jetzt halt seit, ja, Sie sagten gerade 10 Jahren, dann halt auch in irgendeiner Art und Weise dann auch abzuschaffen.
2: Genau, seit fast 10 Jahren ist das ein Thema. Zuletzt, beziehungsweise auch die aktuelle Bürgermeisterin setzt das ja ganz weit hoch auf ihre Prioritätenliste und sagt schon lange, da müssen wir was tun. Der Tenor ist, dass die Kommunalaufsicht da ja zuletzt zum Beispiel auch reingegrätscht hat und gesagt hat, den Plan, den ihr so durchsetzen wollt, das können wir so nicht genehmigen. Wir haben über die Schuldenlage gesprochen und jetzt wird eben quasi neu diskutiert. Wo stockt es da? Oder beziehungsweise wie schafft man es vielleicht da was zu beschleunigen, um dieses Problem angehen zu können?
1: Auch da ist es ja so, dass wenn man sich in Tönning umhört und in den jeweiligen Ausschüssen dann sozusagen diskutiert und auch mitbekommt, ist es ja so geplant, dass die Förderung, die damals inkludiert war oder inkludiert werden sollte, dann halt ja auch im Gänze bis zu 70% nicht bekommen worden ist, um dann halt dort diese Variante dann halt der Abschaffung der Container dann halt, ja, zu erledigen. Also es ging halt nicht. Man muss jetzt halt auch auf der Variante, wenn ich mir dann halt anhöre, die Kommunalaufsicht sagt halt, das Investitionsvolumen für die Änderungen dann halt, um diese Situation zu ändern, ist momentan einfach nicht machbar. Muss man ja dann halt Fördermittel wieder neu generieren, um halt dann auch, und das muss ich dazu sagen, meine Tochter vielleicht, die nächstes Jahr dann halt eventuell Eider-Trine-Schule reingeht, oder mein Sohn, der in mehreren Jahren dann halt soweit ist, auch weiterhin diesen Punkt oder auch diesen Umstand dann halt nicht erleben zu lassen.
2: Schleswig-Holstein hatte ja tatsächlich, also beziehungsweise hat ja dieses Jahr keinen Abiturjahrgang zum Beispiel. Das heißt, Schülerzahlen sind nochmal gestiegen im Vergleich zu dann vor 10 Jahren. Das heißt, es wird akuter, da quasi eine Lösung zu finden. Aber Sie sehen das auch nicht, dass das jetzt dieses oder nächstes Jahr passiert?
1: Nein, also wir sind auf dem Weg oder wir müssen ja in den Weg dann reingehen, diese Varianten dann halt abzustellen und erstmal zu besprechen. Das ist leider, ja, das sieht man ja dann, wenn man sich Tönning auch ein bisschen anguckt, ist es ein bisschen schwer reinzugehen und zu sagen, so, ich gehe das jetzt an und möchte es in 1,5 Jahren abschieben. Es wäre schön und das wäre der beste Weg, wenn man das Ganze dann halt relativ kurzfristig abhändeln kann. So muss man aber jetzt, und das muss ich mir auf die Agenda mit draufschreiben, eine Bestandsaufnahme machen, sagen, okay, wo sind jetzt die Baustellen, die wirklich effektiv, vielleicht auch schnell anzugehen sind, beziehungsweise welche Varianten könnte man dann halt mit Politik, mit Stadtvertretung, Fraktion dann auch relativ kurzfristig abschließen, beziehungsweise was wird länger mit der Agenda dauern?
2: Wenn wir über lange oder eine längere Agenda sprechen und Baustellen, die nicht so schnell abgearbeitet werden können, dann sind wir ja schon fast beim nächsten Thema, das Tönning gerade betrifft, nämlich die Eiderbrücke, die eine natürlich überregionale Bedeutung hat, für Tönning aber unmittelbar vor der Haustür steht. Nur hat ja die Stadt Tönning gar nicht so viel Entscheidungsgewalt, was da passiert. Nichtsdestotrotz kann man Themen ansprechen, Themen setzen, man hat den direkteren Draht zur Landespolitik. Wie blicken Sie auf dieses Thema? Was muss hier passieren?
1: Also, das Thema ist halt folgendes, so wie Sie es ja gerade eben schon gesagt haben. Wir werden in irgendeiner Art und Weise in Tönning dann halt zwar mitbestimmen können, ja, aber auf der anderen Seite auch irgendwie nicht. Wir versuchen natürlich, und das ist halt das Ansinnen, ich denke, von jedem Kollegen, der dann halt sich aufstellen lassen hat, diese Sperrung, die in irgendeiner Art und Weise momentan zu der ganzen Renovierung und Möglichkeit, dann diese Brücke am Leben zu erhalten, den Zeitansatz so gering wie möglich zu halten. Ja, weil wir natürlich auch aus der Vergangenheit bemerkt haben und auch gesehen haben, was dann halt Tourismus, Einzelhandel, Großhandel, Pendler dann halt wirklich, was das Ganze betrifft oder wie es die Leute dann auch betrifft in Tönning.
2: Sie werden ja selber dann quasi auch betroffen als Pendler.
1: Ja.
2: Haben Sie schon einen Alternativplan?
1: Schwimmen? Nein. Nein, also es gibt ja halt die Möglichkeit, oder die letzten Jahre als Pendler war es halt so, dass das Ganze ja immer noch mit Fahrrad befahrbar war und ich mir dann halt mein Auto auf der Dithmarscher Seite geparkt habe und mit dem Fahrrad dann über den Fahrradweg rübergefahren bin, solange das Ganze dann halt nicht auf ist. Aber es ist für alle Tönninger halt schwer, weil die Lebensdauer dieser Brücke am Ende ist. Und wir müssen uns ganz klar damit beschäftigen, dass es irgendwann einen Neubau gibt und der wird uns politisch auf Landesebene bzw. auch Städteebene lange beschäftigen, weil da gibt es natürlich dann auch die ein oder andere Fallstrecke mit Natura 2000, wo wir dann halt wirklich Probleme kriegen, dass wir meinetwegen wie beim Nordostseekanal rechts eine Brücke bauen, das ist dann halt auch der Kostenfaktor, wo wir dann halt wirklich Probleme kriegen, das Ganze dann halt wirklich umzusetzen.
2: Ja, der Neubau ist ja aber jetzt an diesem Punkt, an dem wir gerade sind, noch nicht geplant. Es wird ja noch die Reparatur geplant. In Ihrer Ansicht nach eine Fehleinschätzung?
1: Nein, es sind lebenserhaltende Maßnahmen und das werden alle Tönninger sicherlich dann halt mit meinen 40 Lenzen, die ich auf dem Buckel habe, ist es halt so, das Ganze wird für alle anderen Tönninger, solange es die Eiderbrücke nicht gab, gab es damals noch das Eidersperrwerk und dann musste das Ganze halt auch befahren werden. Aber natürlich ist das Ganze jetzt Lebenserhaltung für Tönning und man muss diese Renovierung wirklich dann halt durchziehen bis zum Ultimo, aber es muss dann halt auch wirklich Länder bzw. kommunal dann halt in Betracht gezogen werden, dass es dann halt wirklich irgendwann mal nicht mehr weitergeht.
2: Zumal das Eidersperrwerk ja auch nicht für jeden eine Alternative sein kann. Da sprechen wir über Höhen zum Beispiel, Gefahrguttransporte sind da auch ein Problem. Und das gilt, wie gesagt, ja auch nicht für Tönning, sondern für die ganze Region.
1: Richtig. Also Eiderstedt ist dann halt wirklich, wir haben es ja dann auch St. Peter, die Möglichkeit dann mit Kraftstoff, Feuerwehren und so weiter und so fort, dann halt ja einfach die Einschnitte erlebt, die das Ganze dann halt betrifft.
2: Für die Eiderbrücke oder die Eiderbrücke auch für große Bedeutung, das kam auch zur Sprache, ist dann eben zum Beispiel auch der Tourismus, von dem Tönning ja unter anderem auch mit abhängig ist. In diesem Zusammenhang würde ich vielleicht einmal kurz in eine etwas lockere Runde übergehen, weil das gut auch zu einigen Fragen passt, die ich da dann stellen werde.
1: Ja.
2: Das geht so ein bisschen in Richtung Entweder-Oder,
1: ja,
2: um Sie quasi besser kennenzulernen. Und meine erste Frage, und Sie als Tönninger durch und durch, wie Sie es ja gesagt haben, haben bestimmt auch eine Meinung zu all diesen Themen. Meine erste Frage ist, Tönning lieber im Herbst oder im Frühling?
1: Lieber im Frühling.
2: Lieber ins Freibad gehen oder in die Eider?
1: Lieber ins Freibad.
2: Boßeln oder Ringreiten?
1: Boßeln.
2: Okay. Handball oder Fußball?
1: Fußball.
2: Welcher Verein?
1: Beide sogar sozusagen. Also IF Tönning noch angemeldet, also beide noch aktiv als Mitglied. IF Tönning dann eher die Herren nochmal vielleicht den Altersdurchschnitt hochreißen.
2: Okay.
1: Und dann halt separat die Altherren bei TSV IF dann sozusagen in der SG. Hm?
2: Und dann zum Abschluss, und dann sind wir so ein bisschen wieder in Richtung Tourismus. Wenn Sie Freunde oder Freundinnen, Familie, Bekannte, wen auch immer, von weiter weg zum ersten Mal, oder wenn die Sie das erste Mal in Tönning besuchen, welchen Ort zeigen Sie denen als erstes?
1: Den Hafen.
2: Warum?
1: Weil es einfach, wenn man dort oben dann halt spazieren geht und den Blick aufs Packhaus schweifen lässt und deswegen, wenn man so einmal rüber guckt Richtung Winter, Richtung Frühling, dann halt im Gänze mit Kokosblüte, das ist schon einmalig und herrlich.
2: Ich habe diese Frage natürlich allen gestellt und so der Bereich der Innenstadt, sagen wir jetzt mal rund um den Marktplatz, ist da eher so nicht gefallen. Und auch das ist ja auch ein Thema für Tönning, beziehungsweise generell für Kommunen an sich. Also viele Kommunen haben das Problem der schwindenden Innenstädte. Innenstädte sind weniger belebt als vorher. Geschäfte schließen, machen nicht neu auf oder es findet sich nichts Neues. Auch Tönning hat dieses Problem. Und wie gesagt, wir reden nicht in Tönning alleine darüber, aber wie kann Tönning oder mit welchen Möglichkeiten kann Tönning da für sich gegen ansteuern?
1: Also das erste Thema ist natürlich, dass wir wirklich dann halt das Leerstandsmanagement angehen, so wie Sie es ja auch gesagt haben, dass der Leerstand dann halt bekämpft wird, um dann halt auch wirklich mit Eigentümern, Gewerbetreibenden, wirklich dann halt auch mit der Verwaltung, mit der Tourismusinformation vielleicht sowas nochmal ins Leben zu rufen, zu sagen, hey, man fördert nochmal die Ansätze oder Ansiedlung von Kleingewerbe in der Tönninger Innenstadt. Dann ist es halt so, dass wir momentan ja aufgrund der Städtebauförderung, die ja auch schon mit der Innenstadt dann sozusagen ja auch schon lange im Voraus schon geplant war, dann mal zwischendrin mal kurz auf Eis gelegt worden ist und jetzt ja mit der GOS in Kiel dann sozusagen ja aufgelebt wird, dann ja auch wirklich Möglichkeiten haben. Und das ist leider das Thema und auch das muss dann halt einbezogen werden. Der größte Magnet in Turning ist nicht, so wie Sie es jetzt auch gerade eben gesagt haben, die Innenstadt, sondern es ist das Multimarathon-Forum. Und das ist einfach so das, wo wir oder ich persönlich dann einfach halt auch gerne die Möglichkeit mit den Gewerbetreibenden, mit dem HGV dann sozusagen auch ausloten möchte. Wie würde man eventuell Turninger, die dann halt nur aus, wenn wir dann halt nur Touristen suchen, Touristen und Externe dann halt im Multima haben, wie wäre es dann halt wirklich zu machen, dass man dann halt die Leute in die Innenstädte dann halt sozusagen bekommt? Sei es mit, so blöd es sich anhört, also ich würde jetzt nicht dahin gehen und sagen, ich male jetzt hier einen roten Strich wie im WKK dann sozusagen rein und sage jetzt hier, pass auf, wenn du dem roten Strich folgst, dann wäre es die Möglichkeit hier dann in die Innenstadt zu kommen. Aber es muss halt für alle dann auch wirklich die Möglichkeit bestehen, vielleicht in Zusammenarbeit mit der Politik, der Verwaltung und dem HGV dann halt vielleicht etwas wie eine Stempelkarte zu nutzen, dass diese verteilt wird und zu sagen, pass auf, du gehst jetzt hier vielleicht zum Westensee, du gehst jetzt hier zu Boy Hamkens, du gehst zu den Paketrettern, wie auch immer, und hast dann halt auch ja wirklich durch diese Besuche der jeweiligen Gewerbestandorte dann halt die Möglichkeit, hier dort als Tourist dann halt Bonus freizuschalten, um dann halt vielleicht die Leute, und sei es nur 10%, vielleicht der 150.000 Leute, die wir dann halt ja mithaben, teilweise, dann halt mit reinzuziehen, einfach in die Innenstadt.
2: Quasi so ein bisschen der Gegenentwurf zu den Schollen, die zum Wattforum führen.
1: Ja, die Schollen ist dann halt ja nochmal so ein Thema. Das ist ja sehr, sehr am Anfang dann halt in Turning mit eingeführt worden. Und meine Kinder nutzen oder haben es lange genutzt, dann halt, um dort Fangen zu spielen und zu sagen, man sucht jetzt die Schollen. Auch die verblassen leider, weil sie einfach dann nicht mehr gepflegt worden sind oder vielleicht nicht mehr neu gespritzt. Auch das ist etwas, was man vielleicht dann halt aufgrund der momentanen Natur der Leute, die wissen, dass das Multima existiert, dass jeder dann halt sich das Ganze einplant, in seinem Turning-Besuch im Multima vorbeizugucken, dann halt auch einfach eingeschlafen ist, was man vielleicht wieder beleben kann oder anderweitig dann halt beleben kann.
2: Auch hier wurde gerade eben wieder das Thema Förderung, Fördertöpfe angesprochen, Städtebauförderung zum Beispiel. Da muss ich jetzt einmal die Nachfrage stellen. Also klar, wir wissen um Turnings Finanzlage, aber macht man sich da nicht doch sehr abhängig von externen Geldquellen oder sagen Sie einfach ganz realistisch, da hat Turning gerade einfach keine andere Wahl?
1: Turning hat momentan einfach keine andere Wahl, sich dann halt an externen Geldquellen zu bedienen oder dann halt an Fördermittel wirklich dann halt reinzuholen und die Möglichkeit wirklich dann einzubeziehen, das zu machen, ja.
2: Also ist auch hier zum Beispiel im Bereich der Innenstadtbelebung ist eine zeitliche Frage, bis Turning sagen kann, okay, das können wir jetzt wieder aus eigenen Mitteln finanzieren.
1: Ja, also es gibt ja genug Ansätze, die dann halt einbezogen werden mit der GOS bzw. Städtebauförderung, wie zum Beispiel das Bahnhofsumland und oder Bahnhofsumfeld, dann halt bezüglich der ehemaligen katholischen Kirche in Turning, um diese dann halt einfach mit einzubeziehen und dann halt Parkfläche meinetwegen zu schaffen, vielleicht einen anderen Zopp für die öffentlichen Verkehrsmittel, dann halt die Busse dort mit zu gliedern als zentraler Punkt, um dann halt auch wirklich hier Leute mit reinzuziehen in die Innenstädte.
2: Ja. Ich habe von meiner Seite aus jetzt kein konkretes Thema noch zusätzlich mitgenommen. Ich möchte trotzdem aber einmal die offene Frage stellen, gibt es noch irgendeinen Aspekt, irgendeinen Bereich in der Stadt, der Ihnen ganz besonders wichtig ist, mit dem Sie in den Wahlkampf gehen, wo Sie sagen, das mein Thema?
1: Ja, also mein Thema ist halt aufgrund meiner Kinder das Thema Familie, beziehungsweise dann halt einfach Familien im Gänze. Wir müssen dann halt in Turning einfach, und das ist genau das Gleiche, dann mit Fördermitteln wieder Wohnraum schaffen. Wir sind an den Kapazitätsgrenzen in Turning, in den Baugebieten B19 oder im neuen Baugebiet, was jetzt kommt oder kommen soll, dann halt in Karting. Wir müssen dann halt einfach die Möglichkeiten ausloten, auch aufgrund der Gewerbeflächen, die wir dann ja anzusiedeln haben, dass Leute bei uns wohnen können und dann halt auch sich dann halt als junge Familie dann die Frage stellen können, schaffen wir es, eine Betreuung aufrechtzuerhalten in der Kita? Dann ist das Thema Personal öffentlich. Alle Kita kriegen meine, wie gut geht es meinen Kindern hier in Turning? Und dann, wenn man das Ganze allumfassend dann halt als Full Circle Moment dann halt spannen will, ist es also, das geht ja dann halt auch einfach in die Altersstruktur. Wie kriege ich in Turning dann halt auch die Älteren bei Laune, um dann halt zu sagen, hey, ich liebe es hier.
2: Also vielleicht die Probleme nochmal konkret benannt. Wo liegen die genau? Also es ist fehlender Wohnraum, es ist die Betreuung von Kindern wie auch Älteren? Oder wie würden Sie das sagen?
1: Nee, also wir sind ja schon auf einem guten Weg, was das Thema Ältere dann halt betrifft. Es gibt jetzt den neuen Bau, dann halt PGH.

0: Mathematik, dann halt Mitteloberstufe, dann halt auch zurückbekommen.
1: Auch ein Thema für mehrere Kommunen, die hier an der Westküste natürlich.
0: Ja.
1: Herr Berg, ich bin soweit durch. Ich habe nur noch natürlich eine letzte Frage. Gerne. Und die habe ich allen genau gleich gestellt natürlich. Und zwar ist meine Frage an Sie, warum sollen die Tönninger Wählerinnen und Wähler Sie am 6. September zum neuen Tönninger Bürgermeister wählen?
0: Weil ich als Tönninger Gott und die Welt kenne, alle dann halt wirklich versuche, so gut es geht, auf meine Lebensseite mitzuziehen und zu sagen, wir versuchen jetzt bürgernah, vernünftig, in offener Kommunikation dann halt wirklich so reinzuziehen und so mit einzubeziehen, offen und ehrlich, dass wir dann halt Entscheidungen gemeinsam hinbekommen. Und ich sehe mich da eher als Kapitän auf einem kleinen Segelschiff und sage, es sind 5000 Ruderer und wenn die einen 2,5 in die eine Richtung gehen und die anderen 2,5 in die andere Richtung, dann wird es ein bisschen problematisch. Und schön wäre, wenn wir alle in die gleiche Richtung und dahin müssen wir wieder mit Verwaltung und Stadtvertreter dann halt in die gleiche Richtung.
1: Alles klar. Dann sage ich vielen lieben Dank.
0: Ich danke.
1: Sebastian Berg, einer der 5 Kandidaten, Kandidatinnen für die Tönninger Bürgermeisterwahl am 6. September. Das war das Interview mit Sebastian Berg, einem der 5 Kandidierenden für die Tönninger Bürgermeisterwahl am 6. September 2026. 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Und an alle Wahlberechtigten in Tönning, geht am 6. September wählen und entscheidet mit, wer der neue Bürgermeister oder die neue Bürgermeisterin in der Stadt werden soll. Mein Name ist Jan-Henning Stier und wir hören uns beim nächsten Mal wieder hier bei Westküste FM Schnackt mit.
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0: Hallo und herzlich willkommen zu einer neuen Ausgabe von Westküste FM Schnackt mit. Mein Name ist Jan-Henning Stier und heute geht es bei mir wieder um das aktuelle politische Geschehen an der Westküste. Am 6. September 2026 findet die nächste Bürgermeisterwahl in Tönning, ganz im Süden vom Kreis Nordfriesland, statt. An diesem Tag sind die Wahlberechtigten in der Stadt dazu aufgerufen, mitzuentscheiden, wer für die kommenden 6 Jahre die Geschicke in der Tönninger Stadtverwaltung leiten soll. 4 Kandidaten und eine Kandidatin stehen hierfür in der Stadt mit rund 4.800 Einwohnenden zur Wahl. Die aktuelle Tönninger Bürgermeisterin Dorothee Klömmer tritt nach einer 12-jährigen Amtszeit nicht erneut an. Wir von Westküste FM haben im Vorfeld mit 4 Kandidaten über ihre Ziele als Tönninger Bürgermeister gesprochen und sie zu aktuellen Themen der Tönninger Stadtpolitik befragt. Die eine Kandidatin im Rennen, Finja Trussner, teilte uns leider mit, dass sie aufgrund ihres engen Terminkalenders nicht für ein Interview zur Verfügung steht. Dennoch wollen wir euch diese Interviews nun präsentieren und den Abschluss macht jetzt Marvin Haß. Die Tönninger Bürgermeisterwahl steht an. Am 6. September ist es soweit und ich möchte natürlich vorher mit allen Kandidaten sprechen, die da zur Wahl stehen. Und einer sitzt mir jetzt gegenüber, nämlich Marvin Haß. Moin. Moin, schön, dass Sie da sind. Mögen Sie sich einmal kurz vorstellen, wer sind Sie, was macht Sie als Mensch aus, was müssen Ihre Wählerinnen und Wähler wissen?
1: Ja, Marvin Haß, 34 Jahre alt, gänzlich parteilos. Das heißt, ich fühle mich zu keiner Partei zugehörig, was ich für die Tönninger auch tatsächlich wichtig finde, weil die politische Landschaft ist tatsächlich ein bisschen zerstritten. Und als Verwaltungsexperte, ich habe den Bachelor als auch Master in Verwaltung gemacht, arbeite seit 15 Jahren in der öffentlichen Verwaltung. Das heißt, ich hoffe, ich weiß, wovon ich rede, wenn ich sage, dass das politische Bild für Tönning quasi immer im Sinne der Wähler sein muss. Das heißt, mir ist die Parteipolitik tatsächlich nicht wichtig, sondern mir geht es darum, dass die Entscheidungen im Sinne und für die Tönninger getroffen werden. Und deswegen stehe ich als parteiloser Kandidat genau dafür und zudem die Verwaltungsexpertise, die das Rathaus dringend benötigt.
0: Seit wann beobachten Sie die politische Landschaft, das Geschehen in Tönning schon und mit welcher Genauigkeit?
1: Also ich bin in Tönning schon zum Kindergarten gegangen und bin seitdem auch in Tönning immer geblieben. Ich arbeite zwar momentan bei der Stadt Itzehoe, pendel aber tatsächlich jeden Tag zurück. Das heißt, es zieht mich in meine Heimat. Und ich bin vor 6 Jahren ja schon mal angetreten als Bürgermeisterkandidat, habe nur knapp verloren. Und deswegen beäuge ich tatsächlich das politische Tagesgeschäft sehr genau. Allerdings möchte ich jetzt natürlich umso mehr meine Expertise zusammen mit den Kollegen aus dem Rathaus und Kolleginnen einbringen.
0: Wann ist die Entscheidung gefallen, dass Sie gesagt haben, ich möchte Tönninger Bürgermeister werden, beziehungsweise jetzt ja in Ihrem Fall ganz speziell, ich möchte es nochmal versuchen, Tönninger Bürgermeister zu werden?
1: Genau, also der Gedanke war tatsächlich im Hintergrund immer vorhanden. Man muss natürlich immer so ein bisschen gucken, was passt auch gerade in seine Lebenssituation rein. Und ich habe tatsächlich den Wahlkampf oder überhaupt, ob sich Kandidaten finden für Tönning, die ich für Tönning geeignet halte, die ganze Zeit beäugt. Und habe mich letztendlich nachher dazu entschieden, dass ich glaube, mit meinem Hintergrund, mit meinem kommunalen Netzwerk für Tönning der Beste zu sein und deswegen definitiv nochmal anzutreten.
0: Ich weiß nicht, wie es Ihnen da ging. Ich hatte das Gefühl, dass bei der Tönninger Bürgermeisterwahl, also in Heide gab es den ersten Kandidaten zum Beispiel schon, weiß nicht, ein Jahr vorher, glaube ich. In Tönning hat das alles ein bisschen länger gedauert. Also man hat sich ein bisschen Zeit gelassen.
1: Das hat mich auch tatsächlich gewundert. Das war auch mit so der Entscheidungsgründe, warum ich mich auch habe aufstellen lassen. Es war eine Art Closed Job. Das heißt, normalerweise hätte jeder ein halbes Jahr Zeit gehabt, Wahlkampf für sich zu machen. Keiner hat sich so ein bisschen auf die Deckung getraut und deswegen umso mehr habe ich gedacht, es braucht einen Kandidaten, der auch wirklich Verwaltung gelernt hat, der Verwaltung im Blut hat, der für Tönning tatsächlich brennt.
0: Und Ihnen war ja auch am Anfang ganz wichtig zu betonen, dass da keine politische Parteiarbeit hintersteht. Also Sie haben sich beschrieben als gänzlich parteilos und auch quasi in keine politische Richtung oder parteiliche Richtung blickend, oder wie würden Sie das sagen?
1: Genau. Also ich sehe auch tatsächlich den Posten des Bürgermeisters, andere als das andere vielleicht sehen, nicht als politisches Amt, sondern ich sehe es als Chef der Verwaltungsspitze an. Das heißt, ich sehe die Verwaltung, die im Vordergrund steht. Ich vergleiche mal den Posten des Bürgermeisters mit so einem Eisberg. 20% Aufgaben sind die, die der Bürger sieht. Die sind Repräsentation des Bürgermeisters, der Stadt Tönning. Die sind vor Ort bei den Vereinen, bei den Personen zu sein. Aber 80% läuft im Hintergrund im Rathaus. Das sind wirklich Verwaltungsvorgänge, die man studiert, die man gelernt haben muss, um zusammen mit dem Rathausteam zu arbeiten. Und das ist für mich der Grund, warum ich sage, Politik spielt im Rathaus keine Rolle. Politik hört an der Rathausschwelle auf.
0: Sie meinten vorhin, Sie arbeiten in der Verwaltung in Itzehoe. Was genau machen Sie da?
1: Ich bin seit 15 Jahren in der Personalabteilung tätig als zertifizierter Organisator. Das heißt, ich schaue mir sämtliche Geschäftsprozesse an, Stellen an, wer hat was wie zu erledigen, wer kriegt tatsächlich auch wie viel wofür Geld, und war auch 2,5 Jahre zusammen mit der Einarbeitung der Jurist der Stadt Itzehoe und habe die Stadt Itzehoe vor allen Gerichtsbarkeiten erfolgreich vertreten.
0: Und da ist ja auch schon das schöne Stichwort Geld gefallen, weil das ist natürlich immer eine große und wichtige Frage in der Verwaltung und auch in der Kommunalpolitik, in der kommunalen Verwaltung, und auch in Tönning ist das ein Thema, was zuletzt wieder durch die Medien gegangen ist, die große Frage nach den Tönninger Schulden. Ich habe jetzt meinen Notizzettel nicht dabei, aber ich meine mich an die Zahl 50 Millionen zu erinnern.
1: Das ist leider richtig.
0: Das ist natürlich ein ganz schöner Berg, und da ist natürlich eine ganz elementare Frage in der Stadtpolitik und dann ja später auch für das Bürgermeisteramt. Was kann man da unternehmen, dass dieser Schuldenberg kleiner wird? In welche Richtung muss man da arbeiten? Was sind so Ihre konkreten Vorschläge und Ideen dafür?
1: Genau. Zunächst muss man einmal feststellen, dass die 50 Millionen natürlich nicht tagesaktuelle Schulden sind, die jetzt angefallen sind, sondern vieles durch Verlustvorträge, einfach durch die Vorjahre entsprechend an Schulden im Sinne angespart worden. Das liegt aber auch nicht an Tönning, sondern es ist ein kommunalpolitisches Problem. Das heißt, die Finanzierung ist nicht deckungsgleich mit dem Aufgabenportfolio, den eine Stadt tatsächlich zu bewältigen hat. Auch die Stadt Tönning ist noch ein besonderes Gebiet. Wir sind Unterzentrum mit Teilfunktion eines Mittelzentrums. Das heißt, wir kriegen die Einnahmen quasi von Tönning und von allen Tönningerinnen und Tönningern, aber wir sind zuständig für das gesamte Wirtschaftsraum Osteiderstedt. Das heißt, wir versorgen viel mehr, als dass wir Geld hereinbekommen. Und wir sind tatsächlich so, wenn man sich den städtischen Haushalt mal anguckt, bis auf ganz wenige Ausnahmen, tatsächlich nur noch in den pflichtigen Aufgaben unterwegs. Das heißt, wer verspricht, den Haushalt stark zu konsolidieren, ohne dass Geld von außen kommt, diese Idee würde wahrscheinlich deutschlandweit jeden interessieren. Das ist leider nicht machbar, sodass wir tatsächlich mit den Ausgaben und nachhaltigen Ausgaben tatsächlich aufpassen müssen. Aber zu versprechen, den Haushalt zu sanieren, das wäre isolorisch.
0: Also wenn dann angesprochen wird, dass wir aufpassen müssen, welche Ausgaben getätigt werden, haben Sie da bestimmte Bereiche oder Felder, wo Sie sagen, da könnte man einsparen?
1: Also einsparen ist auch immer die Frage, wie betreibe ich meine Ausgabenpolitik, um die Einnahmen wieder schnell hereinzubekommen. Wenn ich mir zum Beispiel Baugebiete angucke, und ich meine wohnbebauliche als auch Gewerbegrundstücke, dann finanziere ich natürlich diese Grundstücke vor und muss sie ja auch zum Einkostenpreis minimal quasi verkaufen. Und wenn wir dort Zeit verlieren, das heißt, wir sind nicht aktiv in einer freundlichen Gewerbeansiedlungspolitik, wir haben ein sehr aufwendiges Vergabeverfahren für wohnbebauliche Grundstücke, das heißt, dann kriege ich die Einnahmen nicht rechtzeitig wieder heran, obwohl ich Ausgaben schon lange getätigt habe. Das heißt, da geht sehr, sehr viel Geld verlustig. Und ansonsten ist der einzige Hebel oder wenige Hebel, die wir haben, sind tatsächlich dann Gewerbesteuereinnahmen, wenn ich eine freundliche Ansiedlungspolitik führe. Oder aber natürlich auch in gewissen Mengen politische und touristische Einnahmen, wenn ich in dem Bereich ein bisschen investiere. Aber zu glauben, dass die 50 Millionen in 6 oder 12 Jahren nur noch 10 sein werden, daran glaube ich tatsächlich nicht.
0: Da habe ich jetzt zum einen so ein bisschen vielleicht rausgehört, dass man Verwaltungsprozesse vereinfachen muss, verschlanken muss.
1: Also vor allen Dingen die Schnelligkeit, wie wir Entscheidungen treffen. Ich finde auch bei uns momentan in der politischen Situation, wie gesagt, die Parteien sind ein bisschen sehr zerstritten untereinander. Viele Entscheidungen werden dadurch natürlich auch vertagt, weil man keine beschlussfähige Mehrheit findet. Und wir tagen natürlich in unserer Größenordnung teilweise nur alle 3 oder 4 Monate mit etwaigen Ausschüssen. Das heißt, sobald ich mich streite und nicht einig werde, verliere ich mindestens 3, 4 Monate oder im Worst Case noch die nächste Sitzung. Das heißt, jede Entscheidung, die ich nicht treffe, ist weder im Sinne der Tönninger noch im Sinne unserer Geldpolitik.
0: Ist das denn realistisch, da quasi die Zeiträume zu verkürzen? Weil das sind ja auch alles ehrenamtliche Positionen, die da dann zusammenkommen müssen.
1: Genau, und da kommt die Wichtigkeit des Bürgermeisters und die Fachlichkeit des Bürgermeisters ins Spiel. Denn die Politik ist in vielen Angelegenheiten alleiniger Entscheidungsträger. Aber was viele vergessen, ist, dass die Verwaltung ein vorbereitendes und begleitendes Organ ist. Das heißt, wir haben die Ehrenamtler zu unterstützen, wir haben die Ehrenamtler fachlich zu begleiten und vielleicht auch dahin Einfluss zu nehmen und nochmal alle daran zu besinnen, wofür wurden wir gewählt, was ist eigentlich unser Ansinn für Tönning und nicht Ansinn im Sinne meines eigenen Parteibuches.
0: Gerade eben kam die Aussage, eine freundliche Ansiedlungspolitik müsse gestaltet werden. Da ist meine Frage, wie sieht das denn aus? Wie könnte das aussehen?
1: Genau, das wird ja immer ganz oft mit dem Begriff Wirtschaftsförderung auch in Verbindung gebracht. Da muss man aufpassen. Tönning als Stadt ist nicht wirtschaftsförderungsberechtigt. Das heißt, Wirtschaftsförderung läuft nicht über Geld oder Vergünstigung, sondern über schnelle, schlanke Prozesse, gute Ansprechpartner, fachliche Begleitung. Das einmal zum Feststellen. Und das andere ist, wenn wir Grundstücke haben und wir möchten, möchten. Und wir müssen dankbar sein, dass sich Leute in Tönning investieren wollen, dass Leute sich ansiedeln wollen, dass sie in Tönning erweitern wollen. Das heißt, da muss ich tatsächlich freundlich begleiten und auch denen die Möglichkeit geben, schlank und schnell ihre Firma quasi im Sinne von Tönning zu entwickeln. Und momentan haben wir ein sowas von riesigen Fragenkatalog, den wir abfragen, der eigentlich eher abschreckend ist, weil wir müssen uns auch klar machen, wir sind in Konkurrenz mit anderen Gemeinden und Kommunen. Das heißt, eine Firma, die sich ansiedeln möchte, und Tönning ist nicht das Unikum als Standortpunkt, die fragt sich auch, wo könnte ich sonst noch hin? Und wenn die schneller und besser sind, dann ist die Firma weg. Und zwar nachhaltig und schlecht für Tönning.
0: Vorhin wurde auch einmal herausgestellt, die Bedeutung Tönnings als Versorgungszentrum für den Bereich östliches Eiderstedt. Und ich glaube, da lohnt es sich auch, quasi dann über die Eider rüber zu gucken, weil auch der nordwestliche Bereich von Dithmarschen schielt ja sicherlich nach Tönning rüber. Und da ist natürlich die Eiderbrücke von besonderer Bedeutung, um mal ein nächstes Thema aufzumachen. Auch eine große Frage, was auf der Eiderbrücke jetzt eigentlich genau passiert. Man ist mit dem regen Austausch mit dem Landesbetrieb Straßenbau, Verkehr, auch natürlich, weil es ja eine überregionale Bedeutung hat. Mhm. Nichtsdestotrotz, auch in Tönning ist da bestimmt ein Wörtchen mitzureden. Wie blicken Sie aktuell auf dieses Thema?
1: Genau. Also als fachlicher Bürgermeisterkandidat muss ich tatsächlich leider in Erinnerung rufen, dass wir nicht fachlich und sachlich und örtlich zuständig sind für die Brücke. Das heißt, das muss man tatsächlich wissen, um realistisch und fair einschätzen zu können, welche Handlungsoptionen wir haben. Dass Tönning oder Gesamteiderstedt, sage ich sogar, von dieser Sperrung betroffen sein wird, ist außer Frage. Auch ich persönlich wäre privat betroffen, weil ich nach Itzehoe pendeln muss. Von daher ist das Thema tatsächlich allgegenwärtig. Das Einzige, was wir machen können und das, was wir auch machen müssen, ist gemeinschaftlich an Land, an Bund heranzutreten und unsere Sorgen und Ängste wirklich ernstlich zu formulieren. Und da sehe ich die einzige Möglichkeit, dass wir als kommunale Familie auf Gesamteiderstedt mit allen Institutionen und Örtlichkeiten, die wir haben, gemeinschaftlich mit den Bürgerinnen, mit den Firmen, mit sämtlichen Vereinen, Stimme dafür machen, dass die Sperrung für uns tatsächlich sehr, sehr bedrohlich ist. Sowohl finanziell als auch in der Freizeit, als auch generell, wenn wir über Feuerwehr reden, wenn wir über Rettungswege reden. Das sind ja auch alles Themen, die umgeplant werden müssen und die uns alle beeinflussen. Von daher müssen wir da sehr, sehr stark kämpfen, dass unsere Anforderungen bestmöglich berücksichtigt werden und die Planung im besten Sinne quasi für Tönning passiert. Aber zur Ehrlichkeit gehört auch dazu, das Bauwerk ist marode, das Bauwerk muss ausgetauscht werden.
0: Gibt es da einen konkreten Vorschlag, den Sie vielleicht auch setzen wollen? So, es gibt ja die Vorschläge zum Beispiel, bevor wir das Ganze sanieren, bauen wir es lieber komplett neu oder eine Behelfsbrücke, die ja vom Landesbetrieb Straßenbauverkehr immer noch mehr oder weniger kategorisch ausgeschlossen werden. Wie gehen Sie da an das Thema ran?
1: Ich sag mal, als Tönninger und als normaler Bürger würde ich mir natürlich einen sofortigen Ersatzbau bzw. eine Behelfsbrücke sofort wünschen. Als Verwaltungsmensch bin ich leider auch der Realist, der sieht, dass selbst die Planungsphase für eine Behelfsbrücke mit sämtlichen Planungsbehörden knapp 10 Jahre dauern wird und die Zeit hält die alte Brücke nicht mehr. Deswegen, da stieg leider die Realität zu und wir werden über eine Behelfsbrücke wahrscheinlich nicht ernstlich reden können. Ich werde dafür kämpfen, vielleicht gibt es beschleunigte Verfahren, aber die Realität, dessen müssen wir uns leider stellen.
0: Und eine andere Frage, auch wenn wir vorhin schon über das Thema Geld gesprochen haben, so ein ganz konkretes Thema, wo eben die Frage ist, wann ist das Geld dafür da, ist die Eider-Trine-Schule. Die Containerklassen oder die Containerunterrichtsräume, die da ja jetzt schon seit fast 10 Jahren existieren und seit fast 10 Jahren wird von der aktuellen Bürgermeisterin ja auch gesagt, das muss weg. Es passiert nur aber eben leider nicht, auch weil da eben die Gelder fehlen, die Frage um den Haushalt existiert. Wie möchten Sie da rangehen? Also sehen Sie erstmal das genauso? Also wo ist das auf der Skala der Wichtigkeit bei Ihnen angesiedelt in der Stadt?
1: Genau, also auch da nochmal zu sagen, es ist tatsächlich eine politische Entscheidung, die wir beeinflussen müssen, weil ich tatsächlich mit allen Tönningerinnen und Tönningern eine Bürgerbefragung durchführen möchte und deren Prioritäten zu allen Themen wirklich aktiv abfragen möchte. Diese Punkte werde ich dann mit meinem Rathausteam auf rechtliche und finanzielle Möglichkeit prüfen und zusammen mit der Politik verhandeln. Und meine eigene Auffassung ist für Tönning, als ein Unikat, was wir haben, als ein Alleinstellungsmerkmal gegenüber anderen, ist tatsächlich unsere schöne Schullandschaft. Von der Grundschule oder beziehungsweise vom Kindergarten kann ich bis zum Abitur alles begleiten und im Sinne von kurze Beine, kurze Wege würde ich sagen, auf jeden Fall Schule nach vorn.
0: Und wie kann man dieses Problem dann konkret angehen? Also wo liegt da der Hase im Pfeffer? Sagt man das so? Ich weiß nicht. Aber wo liegt da das Problem und wie kann man das lösen?
1: Es ist tatsächlich eigentlich nur ein Problem der Priorisierung. Das heißt, wir haben natürlich einen endlichen Einnahmetopf an Geldern zur Verfügung und zu Recht wird die Kommunalaufsicht uns auch bei investiven Maßnahmen immer zurückweisen, wenn wir über unsere eigene Leistungsfähigkeit hinausgehen und keine Fördermittel in Anspruch nehmen.
0: So wie sie es ja hier gemacht hat tatsächlich auch.
1: Genau, deswegen, wir müssen tatsächlich die Priorität abfragen bei den Bürgerinnen, bei der Politik. Wo seht ihr unsere Schule? Und das Votum zählt dann tatsächlich.
0: Dann würde ich jetzt einmal quasi zwischendurch einmal reingehen. Wir haben am Anfang schon mal ein bisschen was von Ihnen persönlich gehört, wer Sie sind, dass Sie auch in Tönning quasi im Sandkasten schon aufgewachsen sind und seitdem auch hier leben. Ein paar Fragen zur Person selber nochmal. Ich habe so ein bisschen versucht, das in Richtung Entweder-Oder zu gestalten.
1: Gerne.
0: Und vielleicht auch ein bisschen auf Tönning bezogen. Und zwar wäre meine erste Frage, Tönning lieber im Herbst oder im Frühling?
1: Herbst.
0: Lieber ins Freibad in Tönning oder in die Eider springen?
1: Freibad.
0: Boseln oder Ringreiten?
1: Boseln.
0: Handball oder Fußball?
1: Fußball.
0: Und jetzt mal nicht entweder oder, sondern eine Frage, die ich mal ganz spannend finde, wenn es darum geht, jemandem vielleicht seine Heimat zu zeigen, der noch nicht da war. Wenn Freunde, Freundin, Bekannte, Familie von weiter weg zum ersten Mal nach Tönning kommen, was ist der Ort, den Sie in der Stadt als erstes zeigen?
1: Den Hafen bis hin zum Multima Watt Forum.
0: Und warum?
1: Ich finde, da wird Tönning tatsächlich nochmal von seiner historischen Bedeutsamkeit und der Tönninger Identität am besten gezeigt. Einfach, weil wir das Althergebrachte zeigen können, das Packhaus als wunderschönes althistorisches Gebäude mit der alten Hafenlandschaft, die auch nochmal so ein bisschen darauf besinnt, wo kommt Tönning eigentlich her als einzige stolze Handelsstadt, ehemalige Kreisstadt. Von daher, da kann man noch wirklich sehen, wo Tönning herkommt und zu zeigen, wo wir immer noch sind.
0: Alles klar. Sie haben so ein bisschen, also relativ doll angeklungen ist jetzt, dass Sie das Ganze von der verwalterischen Perspektive angehen wollen und weniger tatsächlich von der politischen. Gibt es vielleicht noch Themen, nachdem wir jetzt so zum Beispiel über die Finanzierung gesprochen haben, über die Schule, über die Eiderbrücke, gibt es noch ein Thema, das Ihnen besonders wichtig ist?
1: Ja, das ist tatsächlich auch der Bereich, wie berücksichtigen wir Jugendliche als auch Senioren in unserem Stadtbild. Und Stadtbild ist eine ganz tolle Geschichte, weil Stadtbild ist eigentlich alles und nichts. Stadtbild fängt aber schon bei unserem Marktplatz an, in unserem Leerstand quasi, den wir leider zum Teil auch haben. Und wie können wir dem entgegenwirken, beziehungsweise wo finden sich die Senioren, die Jugendlichen eigentlich auch mit einem Angebot wieder? Und ganz toll ist ja, dass Tönning auch in Fördertöpfen schon bereits drin ist, um die Innenstadt quasi zu entwickeln. Und meine Idee, und das ist aber ja auch schon im politischen Prozess drin, ist die Innenstadt zusammen mit unserem Schlosspark und Hafenbereich als Einheit zu sehen, bis hin zum Bahnhof und der alten katholischen Kirche, dass wir das Ortsbild da wirklich attraktivieren können, dass wir Barrierefreiheit schaffen, dass wir hochwertige Verweilmöglichkeiten für unsere Bürgerinnen und Bürger schaffen und dass da sich eigentlich von jung bis alt tatsächlich jeder wohlfühlt. Und das ist für mich ein Anliegen, um einfach diese Stadt, was ich vorhin schon mal sagte, mit der Tönninger Identität einfach nach vorne zu bringen.
0: Das Thema des Innenstadtsterbens, sage ich jetzt mal, oder wie man seine Innenstadt wieder attraktiver macht, ist ja auch eins, das gibt es nicht seit gestern und das ist auch bei weitem kein Problem nur von Tönning. Warum kann Tönning dieses Problem vielleicht besser angehen als andere Städte?
1: Besser ist tatsächlich eine gute Frage, aber wir müssen es tatsächlich überhaupt angehen. Ich höre immer ganz viel von vielen, auch mit Gesprächen, die ich gehabt habe, mit Vereinen, mit Verbänden, mit Bürgerinnen und Bürgern, Leerstandsmanagement. Es wurde immer schon mal versprochen, Leerstandsmanagement einzuführen. Es war auch ein Teil meines Wahlprogrammes von vor 6 Jahren. Wir müssen tatsächlich zentrale Ansprechpartner schaffen für sämtliche Leerstände, die wir haben. Und mit Leerstände meine ich nicht nur Ladenlokale in der Innenstadt, sondern auch eventuell Wohnungen, seniorengerechte Wohnungen, Wohnungen, wo auch noch Pflegebedürftigkeit quasi bedient wird. Das heißt, wir müssen eigentlich auch einen zentralen Anlaufpunkt schaffen und das geht sogar bis hin zur Vereinskultur. Wenn wir mal auf unserer städtischen Homepage gucken, das ist natürlich kein Problem der Stadt, aber es ist ein gesamttönningerisches Problem, wenn wir sagen, wir haben gar keine Übersicht, welche tollen Vereine wir haben, was leisten die eigentlich? Gerade im Wahlkampf habe ich versucht, diese Liste quasi abzuarbeiten, um mit allen in Kontakt zu bekommen und mit Ärgernis habe ich festgestellt, dass die Liste sowas von überhaupt nicht aktuell ist. Und da merken wir mal, wir haben so viel Tolles, wir müssen damit auch werben und das ist vielleicht etwas, wenn man eine Tönninger Identität schafft und wenn man sagt, das sind wir, das hebt uns von anderen ab. Friedrichstadt hat das toll geschafft, dann schaffen wir es auch vielleicht Leerstand aktiv entgegenzuwirken.
0: Wunderbar. Dann Marvin Haß, ich bin mit meinen Fragen nahezu durch. Natürlich fehlt zum Abschluss die Frage quasi nach dem finalen Appell. Warum sollte man Sie am 6.9. wählen?
1: Wenn Sie möchten, dass Tönning verwaltungstechnisch top begleitet wird, wenn Sie möchten, dass Verwaltungserfahrung im Vordergrund steht, die Bürgernähe, die Parteilosigkeit, dann denke ich, führt tatsächlich keine Stimme an mir vorbei. Und ich wünsche, dass das alle sehen und wählt mich bitte.
0: Alles klar, vielen lieben Dank. Das war das Interview mit Marvin Haß, einem der 5 Kandidierenden für die Tönninger Bürgermeisterwahl am 6. September 2026. 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Und an alle Wahlberechtigten in Tönning, geht am 6. September wählen und entscheidet mit, wer die neue Bürgermeisterin oder der neue Bürgermeister der Stadt werden soll. Mein Name ist Jan-Henning Stier und wir hören uns beim nächsten Mal wieder hier bei Westküste FM Schnackt mit.
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2: Seelenfutter Folge 308. Von einem Pflaumenbaum und kleinen Veilchensträußen. Gedichte von Bertolt Brecht und Klabund.
3: Da hielt ich sie, die stille, bleiche Liebe, in meinem Arm wie einen holden Traum.
2: Ja, wir müssen mal wieder über Liebe reden, oder? Ja,
3: höchste Zeit.
2: Hier bei uns, es ist schon länger her. Aber wann, wenn nicht jetzt. Schön, dass ihr wieder dabei seid und uns zuhört bei dieser 308. Folge unseres kleinen, aber feinen Seelenfutterprojektes. Wir, das sind Friedemann Magor, Pastor aus Husum, dessen Stimme ihr gerade schon gehört habt. Ich bin Susanne Gasowski, Autorin, Kommunikatorin aus Schleswig-Holstein oder Nordfriesland und Hamburg. Und wir spielen uns jetzt eine ganze Weile schon immer Gedichte wie Ping-Pong-Bälle hin und her und setzen Bibelverse dazu. Und es macht immer wieder Freude und diesmal auch, weil wir über Liebe reden werden. Und vor allen Dingen.
3: Ist es eine besondere Zeit, um über Liebe zu
2: reden? Nein, gar nicht.
3: Wann,
2: ist es überhaupt?
3: Wann, wenn ich jetzt?
2: Ja, wann, wenn ich jetzt in einer Zeit, in der die so viel Liebe brauchen könnte, sage ich mal.
3: Ja.
2: Oder? Vielleicht?
3: Ja, ne? Absolut.
2: Oder? Und wir haben, und da übergebe ich jetzt auch an dich, und wir haben jetzt endlich den Dichter der Liebesgedichte, vielleicht, denn ich finde die Liebesgedichte von ihm umwerfend. Sag, wen hast du mitgebracht? Und dann?
3: Ja, Bert Brecht ist dran. Es ist Brecht-Time.
2: Genau, Premiere.
3: Wir freuen uns sehr, ja, nicht ganz, aber fast. Also Bert Brecht wird der einen oder dem anderen schon mal begegnet sein. 1889 in Augsburg geboren und 1956 in Berlin Ost verstorben, und zwar am 14. August. Und das heißt vor jetzt 70 Jahren und ein paar Wochen. Und das bedeutet, dass seine Rechte frei sind.
2: Ja.
3: Halleluja. Wir freuen uns sehr. Wir haben, wenn wir ganz ehrlich sind, Susanne,
2: ja, oder,
3: also, man muss ja nicht immer so.
2: Ich errötete gerade ein bisschen.
3: Haben wir zwei Brecht-Gedichte schon mal vorgestellt. Und zwar war das in unserem ersten Seelenfutterjahr, als wir da noch gar nicht so drauf geachtet haben. Ich betrachte das bis heute als eine Art lyrische Notwehr.
2: Wir waren jung und unschuldig, könnte mir das so sagen?
3: Wir hätten das Geld gebraucht, aber wir kriegen ja bis heute nichts dafür.
2: Ist so.
3: Nein, der Punkt war ja, wir haben in Corona-Zeit angefangen und haben einfach aus dem Nichts diesen Podcast geschaffen, weil wir sagten, wir brauchen jetzt was, was den Leuten gut tut, und es tat sogar uns gut. Und da haben wir uns noch überhaupt nicht mit diesen rechte Fragen beschäftigt und einfach mal so losgeholzt. Auch zweimal Bert Brecht Texte gehabt, und dann haben wir irgendwann verstanden, nee, so geht's nicht. Und das machen wir nun seit über 5 Jahren ganz seriös, und 5,5, bald 6.
2: Irre.
3: Ja, also ne, das
2: ja,
3: erste.
2: Ja, ja, ja, ja,
3: in den ersten Monaten waren wir so ein bisschen Free Jazz-artig. Jetzt also warten wir wirklich seit Jahren drauf, dass wir Brecht mitbringen dürfen. Und Susanne, das war ja sozusagen unser stiller Schwur, wir machen so lange weiter, bis wir brechen.
2: Ja, genau. Und dann fallen mir jetzt aber noch eine ganze Reihe anderer Autorinnen und Autoren an. Und
3: so, wir müssen halt noch eine Weile durchhalten.
2: Machen.
3: Jetzt werdet nicht nervös. Wir hören ja deswegen nicht auf, weil wir jetzt das Brecht-Gedicht haben, sondern jetzt wird es ja erst richtig schön.
2: Genau.
3: Ich glaube, unser Podcast nimmt jetzt Fahrt auf. Nach 6,5 Jahren. Also 70 Jahre Gedenken an Bertolt Brecht, an seinen Tod. Und ich will echt gar nicht viel erzählen. Ihr wisst, es ist einer der wichtigsten deutschen Dichter des 20. Jahrhunderts, Dramatiker, Librettist, Lyriker. Und ich will heute eigentlich auch gar nicht so viel von seinem Leben erzählen, sondern mich lieber reinstürzen in den Text. Aber nur mal so als Stichworte: die Augsburger Zeit bis 1917 als Kind und Jugendlicher, dann Studium, eine kurze Militärzeit, die Hauptschaffenszeit in Deutschland in den 20er Jahren und dann Exil, Skandinavien, USA und nach dem Krieg die Rückkehr nach Ost-Berlin mit all dem, was das dort bedeutet hat an dem besonderen Verhältnis zur DDR-Administration und zur DDR-Kultur und zum Kulturbegriff und hat ein eigenes Ensemble gehabt und einfach ja wahnsinnig wichtig gewesen, wahnsinnig viel bewirkt, ein Mann des Anstoßes, an dem sich die Geister geschieden haben und bis heute das noch tun. Aber immerhin, die Stadt Berlin hat sein Grab zu einem Ehrengrab gemacht und er ist natürlich Teil unserer gemeinsamen deutschen Kulturgeschichte. Ich finde, das reicht.
2: Ja. Und wir ihn jetzt ja noch das ein oder andere Mal mitnehmen können wir die anderen Facetten immer so nach und nach lernen, die immer ein bisschen mehr kennen.
3: Viel einlegen. Das Gedicht, das ich euch mitgebracht habe, stammt aus dem Jahr 1920 und das ist jetzt anders als bei vielen Dichterinnen und Dichtern, mit denen wir uns beschäftigen, wo gar nicht so viel Detail und Material erhalten ist. Das ist bei Bertolt Brecht sehr reichlich, sehr detailliert und auch er selbst hat sehr viel von sich selbst berichtet. Insofern gibt es da auch viele Innenansichten. Er hat es geschrieben auf einer Zugfahrt nach Berlin im Februar 1920. Erinnerungen an die Marie A., zu der ich gleich noch mal ein bisschen was erzählen kann. Was mache ich eigentlich jetzt? Marie A., das wird schon von den meisten verbunden mit der Jugendliebe. Brecht in Augsburg, Marie-Rose Ammann. Vielleicht ist es aber auch ihre Schwester oder es ist ganz anders, aber es ist ein sehr persönliches Gedicht und wenn ich das kurz aufrufen darf, da war er 22 Jahre alt, als er es geschrieben hat und erinnert sich an Marie A., so heißt nämlich der Titel. Jetzt, der hieß mal anders, dazu später mehr. Und das Gedicht geht so. Erinnerungen an die Marie A. An jenem Tag im blauen Mond September, still unter einem jungen Pflaumenbaum, da hielt ich sie, die stille, bleiche Liebe, in meinem Arm wie einen holden Traum. Und über uns im schönen Sommerhimmel war eine Wolke, die ich lange sah. Sie war sehr weiß und ungeheuer oben, und als ich aufsah, war sie nimmer da. Seit jenem Tag sind viele, viele Monde geschwommen, still hinunter und vorbei. Die Pflaumenbäume sind längst abgehauen und fragst du mich, was mit der Liebe sei, so sag ich dir, ich kann mich nicht erinnern. Und doch, gewiss, ich weiß schon, was du meinst. Doch ihr Gesicht, das weiß ich wirklich nimmer, ich weiß nur mehr, ich küsste es dereinst. Und auch den Kuss, ich hätte ihn längst vergessen, wenn nicht die Wolke da gewesen wäre, die weiß ich noch und werde ich immer wissen. Sie war sehr weiß und kam von oben her. Die Pflaumenbäume blühen vielleicht noch mehr. Und jene Frau hat jetzt vielleicht das siebte Kind. Doch jene Wolke blühte nur Minuten und als ich aufsah, schwand sie schon im Wind. Bertolt Brecht, Erinnerungen an die Marie A.
2: Ja, wunderbar. Eines meiner Lieblingsgedichte hast du mitgebracht.
3: Im Ernst?
2: Im Ernst, wirklich. Ich habe die Bertolt Brecht Liebesgedichte auch schon während des Studiums und ich fand diese Erinnerungen an die Marie A. immer traumhaft schön. Es hat mich so gefreut, als du mir die geschickt hast. Man kann ja eigentlich fast jedes nehmen, aber sag, wieso gerade diese?
3: Ja, weil es einfach zu den schönsten
2: gehört. Ja, das ist so. Ja gut, Punkt.
3: Und weil es mich fasziniert ist, weil es unglaublich fein gedichtet ist. Es hat einen Fluss, einen Fluss. Es ist eigentlich ja erschreckend konventionell. Also es ist sehr, es fließt ich möchte fast sagen, gefällig dahin. Lasst euch ja nicht täuschen davon, aber es ist überraschend schlicht sozusagen in dem Auftreten. Und gleichzeitig ist es so tief und ja. Es ist so voller kleiner und größerer Brüche, die gar nicht so passen wollen zu diesem super geschlossenen Bild, das sich aus dem Gedicht ergibt. Vielleicht habt ihr es ein bisschen gemerkt, auch an der Art, wie ich es gelesen habe. Und dass ich mich einmal versprochen habe, ist, glaube ich, dem Meister sehr recht. Ich habe gefunden, Susanne, ja. Vortragshinweise von Bertolt Brecht für dieses Gedicht. Mhm. Und das fand ich sehr interessant. Ich will dir das erzählen. Also er sagt, man sollte es zum Beispiel am besten lesen rauchend oder im starken Regen oder im Schneesturm.
2: Also, ja Mist, die Zigarette ist jetzt gerade nicht da. Mist.
3: Nee, ist mir hier, ich habe auf die Tastatur geaschert. Nein. Also das nicht super ernst gemeint, aber dann doch, glaube ich, wichtige Hinweise gegen so ein sentimental-romantisches Empfinden bei diesem Gedicht. Also man kann es ein bisschen lapidar lesen also auf jeden Fall nicht übertrieben emotional. Und man kann es singen, es gibt eine Melodie, die darauf gut zu singen ist, aus der Entstehungszeit, verlorenes Glück heißt es, und Bert Brecht hat es selbst, dieses Gedicht auch zur selbstgespielten Gitarre vorgetragen und gesungen, was dem auch nochmal so ein bisschen Sentiment nimmt.
2: Ja.
3: Ich habe mich natürlich ein bisschen damit beschäftigt und ich will dir erzählen, dass dieses Gedicht ursprünglich einen anderen Titel hatte.
2: Mhm.
3: Und zwar hieß das Sentimentales Lied 1004. Und das ist sozusagen eine kleine Verbeugung oder ein Brückenschlag zu Don Giovanni, den ich vor allen Dingen kenne aus der Mozart-Oper. Da gibt es ja in ganz vielen künstlerischen Verarbeitungen Don Juan. Und da gibt es die berühmte Arie des Liporello, seines Dieners, der eine Liste auspackt, die so lang ist, dass sie jeweils Liporello gefaltet wird. Also dieser Begriff Liporello stammt aus dieser Arie und von diesem Menschen. Erzählt also auf, wie viele Geliebte Don Giovanni hatte, und es endet und in Spanien 1003.
2: Mhm.
3: Und das ist jetzt also 1004, in aller Demut und Bescheidenheit. Bert Brecht als 22-Jähriger legt also einen vor. Und das finde ich, sentimentales Lied 1004, hat diese ganze Spannung, die wir uns gleich nochmal im Text angucken, im Titel schon drin und hat auch was ziemlich Derbes, finde ich. Wenn nicht gerade Aggressives, diese zärtliche Begegnung, die da beschrieben wird, in so eine Reihe zu setzen, dass es dann ja auch irgendwie gar nicht mehr so richtig auffällt. Also meine These ist, ich lege dich hier mal hin, ohne irgendwas davon zu verstehen, dass Bertolt Brecht fast ein bisschen überrascht war über die Innigkeit dieses Gedichtes und im Nachgang so ein bisschen gegenhalten muss. Das ist ihm nicht falsch ausgelegt wird.
2: Ja, interessant. Weißt du, ich weiß genau, was du meinst. Ja, es passt ja so ein bisschen, also wir kommen ja auch gleich zu unserem zweiten Text und es ist so ein bisschen die Zeit der neuen Sachlichkeit, weißt du? Also wenn du das so beschreibst, muss ich auch an die sachliche Romanze denken, ja, von, weißt du, von Kästner. Ja, ja, genau, ja. Von Kästner. Und als wir einander, weiß ich nicht, 8 Jahre kannten, genau. Und das ist so ein bisschen, das ist so ein bisschen der Stil, glaube ich, und der Sound dieser Zeit. Und was ich so großartig an Brecht finde, an diesem wunderbaren Gedicht, ist, und da gehe ich ein bisschen d'accord mit dir, ist die Innigkeit, die du dennoch spürst in diesen Zeilen, die bei der sachlichen, also zum Beispiel bei diesem Kästner-Text, wenn vielleicht der eine oder die andere den schon mal gehört oder vor Augen hat, nicht ganz so mitschwingt, und bei dem Text gleich auch nicht. oder ja. vielleicht doch so ein bisschen im Abgang.
3: Gucken wir uns an.
2: Gucken wir uns hier dahin, ist aber es, hier ist es also zwischen allen Zeilen in alle Verse eingewebt.
3: Ein Changieren, so ja, würde ich mal sagen. Ich das Gedicht hat 3 Strophen. Und die erste Strophe ist voll von dieser Innigkeit. Die zweite, ich gebe einmal sozusagen die Grobstruktur, ist der Gegenpol. Mhm. Und die dritte, die verbindet es, finde ich, ein bisschen miteinander. Aber in dem ersten Stück, ja, da wird diese Begegnung zwischen dem Gedicht Ich und der Marie A. gezeichnet, still und innig. Und das entscheidende Bild, glaube ich, ist diese Wolke. War eine Wolke, die ich lange sah. Sie war sehr weiß und ungeheuer oben. Und als ich aufsah, war sie nimmer da. Diese Wolke steht bestimmt für dieses Motiv der einer vergangenen Liebe. Die ist so rein und so schön und so weich und gleichzeitig extrem vergänglich und schon wieder verschwunden.
2: Und wie schön, ja, und wie schön. Sie war sehr weiß und ungeheuer oben. Also ganz weit oben, ja. Also ich finde schon, wie gesagt, schon die erste Strophe, da hielt ich sie, die stille, bleiche Liebe in meinem Arm wie einen holden Traum. Und über uns im schönen Sommerhimmel war eine Wolke, die ich lange sah. Und so ein bisschen ist das ja so bemerkenswert, weil das Ganze beginnt an jenem Tag im blauen Mond September. Also es ist so, es ist der Sommerhimmel drin, es ist der Mond dabei, es ist so diese Erntezeit, diese Veränderung, die sich da vollzieht. Und dann eine Wolke. Also er guckt nach oben, man geht so wirklich mit, er kann sich das so richtig vorstellen. Er hat diese Liebe im Arm und schaut so ein bisschen hoch und ganz oben. Also er muss sich ja dann die Augen doch schon etwas weiter von seiner Geliebten wegdrehen. Da sieht er diese weiße Wolke. Und als ich aufsah, war sie nimmer da.
3: Ja, also in so einer Flüchtigkeit, aber eben doch ungemein faszinierend. Und das ist, behaupte ich jetzt einfach, das, was in seinem Herzen sich da abbildet, an den Himmel geworfen.
2: Genau, und er nimmt so beides wahr, ne? Er nimmt so beides wahr. Er ist ganz in der Situation und ganz auch in dem, was es bedeutet.
3: Mhm. Und in der zweiten Strophe, der harte Bruch. Also viele Monde, viele Monate, viele lange Zeit ist vergangen, der Pflaumenbaum längst abgehauen und er kann sich an nichts mehr so richtig erinnern. Mhm. Kann das Gesicht nicht mehr sich hervorrufen. Er weiß nur, da war was. Ich küsste sie da einst, aber das ist weg.
2: Doch ihr Gesicht, und das weiß ich wirklich nimmer. Wahnsinn, oder? Ich weiß nur mehr, ich küsste es dereinst.
3: Ja.
2: Aber wie es aussah, also das ist für mich so knallharte neue Sachlichkeit. So, das fand ich schon sehr.
3: Es ist zerronnen.
2: Und sehr unromantisch, ja.
3: Das bleibt auch in diesem Wolkenbild, weil die sozusagen sich so verzogen hat, dass da nichts mehr ist. Da ist nichts mehr. Und das ist der absolute Gegenton. Und in der dritten Strophe, da geht es wieder ein bisschen zusammen. Und auch den Kuss, ich hätte ihn längst vergessen, wenn nicht die Wolke da gewesen wäre. Also das ist dieses grundlegendere Empfinden, das, was sich dann als Liebe aussprechen lässt, hat eine andere Wirkmacht als die Zärtlichkeit im Küssen. Die weiß ich noch, die Wolke, und werde immer wissen, sie war sehr weiß und kam von oben her. Das ist wieder Anknüpfung an die erste Zeile. Die Pflaumenbäume blühen vielleicht noch immer, also abgehauen, aber neu gewachsen. Die Frau hat jetzt vielleicht das siebte Kind, also lange, lange getrennte Wege. Und die so viel Zeit vorbei, dass da eine ganze Großfamilie wachsen kann. Und es ist auch ein sehr distanziertes Bild zu der Frau, an die er sich nicht mehr richtig erinnern kann, nur an dieses, an diese Schmetterlinge. Die weiß er noch, aber nicht mehr so genau was von ihr. Doch jene Wolke blühte nur Minuten und als ich aufsah, schwand sie schon im Wind. Das ist noch präsent, diese Erinnerung an das Liebesgefühl und gleichzeitig ganz weit weg. Das ist wunderschön.
2: Ja, das ist ganz, ganz bemerkenswert. Das hat auch, also wie gesagt, Romantiker würden jetzt in Tränen ausbrechen, aber es ist genau dieser Moment, dass die jemanden halten und dann nach oben, also diese Wolke beobachten, also diese eigentliche Bedeutungsebene, dieses universelle Gefühl, ja, bei dem man leider sagen muss, durchaus, die Person sozusagen, die kann man vergessen. Aber das, was es in einem selbst bewirkt, in einem anklingen lässt, das halt nach. Und das ist schon sehr, sehr, sehr beeindruckend. Ja.
3: Ja.
2: Absolut. Ich finde das auch, also es ist mein all-time favorite.
3: Na, da habe ich was Schönes mitgebracht.
2: Aber sowas voll. So
3: heute mal was Schönes.
2: Ich danke dir sehr.
3: Gerne. Wer uns schon mal zugehört hat, hallo, ihr da, weiß, dass wenn ich ein Gedicht mitbringe, du einen Bibelvers dazu geblättert hast und du hast einen gefunden.
2: Psalm 103, liebe den Herrn, meine Seele, und vergiss nicht, was er dir Gutes getan hat. Vergiss nicht, was er dir Gutes getan hat. Also vergiss nicht, dass dieses Gefühl, das du hast, also in Anführungszeichen, Klammer auf, ein bisschen egal, wer in deinem Arm liegt, Klammer zu, das ist Geschenk, ist ein Geschenk. Es ist ein Geschenk. Das wollte ich gern dazulegen.
3: Schön.
2: Ja.
3: Und ich finde, wenn man das so vor sich hin sinniert mit diesem Psalmvers, dann könnte auch noch drin sein, dass man sich auch an die Person noch erinnert.
2: Natürlich. Also das wollen wir doch gar nicht in Abrede stellen. Aber bei Brecht steht das nicht im Vordergrund.
3: So. Nee, Brecht arbeitet sich an dem Verschwinden ab und vielleicht hilft ihm das zu vergessen oder er ordnet es in sein großes
2: Archiv
3: ein, in sein Karteikästchen,
2: genau.
3: 1004, der alte.
2: So, aber dazu später mehr. Genau. Magst du noch mal
3: so
2: lesen?
3: Ich lese es uns nochmal vor. Erinnerung an die Marie A. An jenem Tag im blauen Monat September. Ich fange noch mal an, Susanne, wenn ich mich in der ersten Zeile schon verhack. Komm,
2: bitte,
3: ich nehme euch noch mal an.
2: Absolut.
3: An jenem Tag im blauen Mond September, still unter einem jungen Pflaumenbaum, da hielt ich sie, die stille, bleiche Liebe, in meinem Arm wie einen holden Traum. Und über uns im schönen Sommerhimmel war eine Wolke, die ich lange sah. Sie war sehr weiß und ungeheuer oben. Und als ich aufsah, war sie nimmer da. Seit jenem Tag sind viele, viele Monde geschwommen, still hinunter und vorbei. Die Pflaumenbäume sind längst abgehauen. Und fragst du mich, was mit der Liebe sei? So sag ich dir, ich kann mich nicht erinnern. Und doch, gewiss, ich weiß schon, was du meinst. Doch ihr Gesicht, das weiß ich wirklich nimmer. Ich weiß nur mehr, ich küsste sie da einst. Und auch den Kuss, ich hätte ihn längst vergessen, wenn nicht die Wolke da gewesen wäre. Die weiß ich noch und werd ich immer wissen. Sie war sehr weiß und kam von oben her. Die Pflaumenbäume blühen vielleicht noch immer und jene Frau hat vielleicht jetzt vielleicht das siebte Kind. Doch jene Wolke blühte nur Minuten. Und als ich aufsah, schwand sie schon im Wind. Bertolt Brecht.
2: Ach, so ein schönes Bild. Vielen Dank. Danke dafür.
3: So gerne.
2: So, das hat mich schon so glücklich gemacht, dass ich jetzt eigentlich, ich hätte fast gesagt, nach Hause gehen könnte. Aber wir machen jetzt weiter. Wir machen weiter und es wird nochmal bezaubernd, oder? Sage ich jetzt mal. Ganz ehrlich, du wirst mit einem Zeitgenossen von Brecht, Klabund, Alfred Henschke, mit bürgerlichem Namen. Klappbund ist sein Pseudonym, das er sich selbst gegeben hat. Wie nennt man das eigentlich? Ein Kofferwort, ja? Aus Klabautermann und Vagabund. So hat er sich genannt. 1890 in Crossen an der Oder geboren. 1928, wie ich finde, viel zu früh. Also mit 38 in Davos an den Folgen einer nicht wirklich auskurierten Tuberkulose und dann Lungenerkrankung gestorben. Und diese Krankheit, von der ich gerade sprach, die lag natürlich irgendwie immer wie so ein Damoklesschwert, hing sie immer über seinem Leben. Mit 16 ist er erkrankt, hat sich zwischendurch immer wieder auch in Behandlung begeben müssen, war oft in den Lungensanatorien. Ja, so ein bisschen auch diese Zauberberg-Zeit, wo man da dann auf den Liegen lag, eingewickelt in den Decken und versuchte, die gute Bergluft zu atmen. Nach dem Abi hat er erstmal in München Pharmazie studiert und da ist er dann Teil dieser Münchner Bohème geworden, fing an zu schreiben und hat deswegen nochmal das Studium gewechselt zur Philosophie, Philologie und Theaterwissenschaften, bevor er komplett aufgehört hat, in den Sack gehauen hat und gesagt hat, ich bin Schriftsteller. Punkt. Pseudonym Klabund. Und hat dann auch, weil er eben auch diese Schriftsteller-Community aus München kannte, relativ schnell Kontakt zu Zeitschriften wie zum Beispiel Pan oder eben auch natürlich den Simplicissimus, die dann auch seine Gedichte und Texte veröffentlicht. Dann kam der Erste Weltkrieg, eine Zäsur natürlich für so viele, auch für ihn. Und wie so viele war er am Anfang auch begeistert, hat patriotische Soldatenlieder verfasst, musste selber nicht in den Krieg aufgrund des Lungenleidens und der Tuberkulose. Aber irgendwann im Laufe des Krieges zwischen 1914 und 19, es wurde allen klar, dass da liegt kein Segen drauf und er wandelte sich zu einem wirklich überzeugten Kriegsgegner und veröffentlichte, das hatten wir schon mal erzählt, ich finde es aber auch richtig mutig, 1917 einen offenen Brief an Wilhelm II., in dem er ihn aufforderte, abzudanken. So, also das muss man sich trauen und natürlich ist ein Verfahren wegen Vaterlandsverrat und Majestätsbeleidigung eingeleitet worden. Ich fand das schon bemerkenswert mutig. Mhm. Neben dieser Tuberkulose hatte er noch andere schwere Schicksalsschläge, von denen haben wir auch erzählt. Das ist aber auch wichtig, um seine Gedichte so ein bisschen zu verstehen. Er hatte in einer der vielen Sanatorienaufenthalten seine geliebte Frau Brunhild, die Irene, viele seiner kleinen Liebesgedichte kennengelernt, die dann noch im Jahr der Hochzeit im Kindbett 1918 gestorben ist. Und auch das Kind starb bald danach. Ein Verlust, der ihn, ich glaube, schon an den Rand geführt hat und auch todessehnsüchtig gemacht hat. Er spiegelt das auch wirklich in seinen Texten. Dann 1925 die neue Liebe mit der Schauspielerin Carola Nea, die er kennengelernt hat, weil sie in seinem Stück Der Kreidekreis gespielt hat. Und da haben wir so ein bisschen den Konnex zu Bertolt Brecht, was ich auch spannend finde, weil sie dann auch Polly war, die erste Polly in Brechts legendärer Dreigroschenoper. Nach Klabunds Tod 1928 ist sie in der Dreigroschenoper von Bertolt Brecht aufgetreten. Die Ehefrau oder Witwe in dem Fall von Klabund.
3: Spannend,
2: oder? 1928 ist er dann nochmal an einer Lungenentzündung erkrankt und dann in Davos auch gestorben. Und auch interessant, begraben wurde er in Crossen und die Grabrede hielt sein Freund Gottfried Benn.
3: Mhm. Ja. Tja.
2: Und mitgebracht habe ich ein Gedicht in der Stadtbahn und das ist aus dem vielleicht bekanntesten Gedichtband von Klabund, Harfenjule. von 1927. Und so ein bisschen würde ich darüber noch ganz kurz berichten. Das ist wirklich so eine neue Sachlichkeit at its best. Das sind so Zeitstreit und Leitgedichte, eher dokumentiert das soziale Elend der Weimarer Republik, gibt den Marginalisierten ein Gesicht und widmet ihnen Texte, Prostituierte, Obdachlose, Hungerleider, Kriminelle, all das sozusagen, all dem verleiht er eine eigene Sprache und eine eigene Würde, recht schonungslos, recht straight getextet, so eine Verbindung zwischen neuer Sachlichkeit und Expressionismus. Fasziniert mich sehr. Schaut mal, was ihr davon so ein bisschen mitbekommt. Und immer schwingt ein großes Mitgefühl mit diesen Ausgestoßenen, diesen nicht zur saturierten Bürgerlichkeit gehörenden Menschen mit. Also in der Stadtbahn von Glabund. Ein feiles Mädchen, schön und aufgetakelt, ihr gegenüber grün und unbemakelt, ein Jüngling, dessen Hände sanft behüten zwei Veilchensträußchen in den Seidendüten. Sie sieht ihn an. Er lächelt traurig blöde. Mein Gott, wie wird das heute wieder öde bei Tante Linchen, die Geburtstag feiert. Die Dame hat sich nunmehr ganz entschleiert. Da ist er hingerissen, starrt ein Weilchen und reicht ihr wortlos alle seine Veilchen. Nun hat er nichts, für Tante kein Präsent. Er wundert sich, das schöne Fräulein flennt. Und ihre blassen Tränen auf die blauen Märzveilchen wie Gelübde niedertauen. Klabund.
3: Und auch ganz fein, ganz zart.

0: 17-Jähriger, 17-Jähriger, ein bisschen schweißnasse Händchen noch, fährt noch zur Tante, weil es sich so gehört. Und ist natürlich von dem Gegenüber.
1: Tante Lieschen hat ja auch Geburtstag.
0: Tante Lieschen hat auch Geburtstag, genau. Und will ihr beide zwei Sträußchen mitbringen. Und als er so gewahr wird, in seiner pubertierenden Phase, wer ihm da gegenüber sitzt. Und das ist so wunderbar fein gemacht, finde ich. Also diese erste Strophe, dieses Setting, was er da aufmacht, und dann der innere, kleine innere Monolog oder dieses Lächeln, traurig, blöde, mein Gott, wie wird das heute öde, ja. So, und dann die zweite Strophe, die mich wirklich umhaut, muss ich sagen. Mhm. Die Dame, also diese leichte, käufliche Dame, nunmehr ganz entschleiert. Man kann sich das so ungefähr vorstellen. Also ich lebe auch in Hamburg und treffe in der U-Bahn oder in der im Bus manchmal Damen, die von der Reeperbahn kommen.
1: Ja, wobei so entschleiert, wie sie ist, wirst du sie im Bus dann auch
0: nicht. Nein. Also nicht komplett entschleiert, aber sie sitzt ja in der Stadtbahn. Sie sitzt in der Stadtbahn. Ja, das Ganze findet immer noch im öffentlichen Raum statt. Weißt du? Also sie sitzen sich gegenüber, glaube ich, in dieser Bahn. Ja?
1: Bist du sicher?
0: Ja.
1: Ach, das ist ja interessant. Erzähl mal.
0: Ich glaube ja. Ich glaube nicht, dass er sie gekauft hat. Also meiner Meinung nach verlassen die beiden diese Stadtbahn nicht. Aber es ist eine interessante Frage. Oder ist da sozusagen Gedankenstrich, ist da noch viel dazwischen und dann kommt dieser Moment, so oder so. Auf jeden Fall ist sie entschleiert, möglicherweise auch nackt. Wer weiß es, vielleicht hat sie auch einfach nur sozusagen ihren Umhang abgelegt. Und er ist hingerissen und starrt sie wortlos an. Und dann reicht er ihr diese Blumen. Und diese Geste, diese Art von Bewunderung, dieser Moment des so ernst genommen werdens und so bedacht werdens, das ist ein Moment, auf den sie nicht gefasst war. Und da gibt es diese wunderbare Zeile, er wundert sich, das schöne Fräulein Flent. Weil sie hat mit Sicherheit schon viel bekommen. Und deswegen kann es durchaus sein, dass die beiden auch da irgendwo in einem Separé gelandet sind. Also sie wird viel bekommen, aber das vermutlich noch nicht. Und das ist so schön, wie er das ausklingen lässt. Und dann wird er ganz poetisch, finde ich. Und das setzt sich auch sprachlich nochmal sehr deutlich von diesem doch eher etwas sachlich rüden Ton am Anfang. Und ihre blassen Tränen auf die blauen Märzfältchen wie Gelübde niedertauen. Weil das ist wirklich ein Moment, der sie... der ihr sozusagen so eine gewisse Würde gibt in dieser Situation. Und das finde ich ganz großartig an diesem Text, wie Vagabund, Klabund das hinbekommt.
1: So ist es. Also interessant, dass wir hier beide einen Film gucken und was anderes sehen.
0: Ein bisschen, ja.
1: Ich hatte den Eindruck, zweite Strophe ist ein Schnitt und wir finden uns jetzt in einem Zimmer wieder.
0: Möglich.
1: Und da liegt sie wie hingegossen und er, wie auch immer die Verabredung ist, aber er schenkt ihr Blumen. Und das... eigentlich ist alles das gleich, was wir wahrnehmen. Nur also, die Situation ist anders und es trägt auch gar nichts aus, was völlig egal ist. Stark ist diese unschuldig zarte Geste, die Veilchen zu überreichen. Und zwar um den Preis, dass er jetzt nicht mehr weiß, was er Tantchen schenken soll. Aber das ist unwichtig, weil jetzt wird geschenkt. Jetzt kriegt sie die Blumen und ihr bricht das Eis unter den Füßen weg.
0: So ist das.
1: Sie, die mit Sicherheit stark ist, die mit Sicherheit verhandeln kann, die auch aufdringliche Leute abwehren kann, also die, so stelle ich sie mir vor, das robuste Handwerk beherrscht in der Kommunikation. Sonst geht sie nämlich drauf.
0: Ja.

0: Und ihr bricht das Herz auf, nicht kaputt, sondern da bricht was auf und ihre blassen Tränen werden zu Gelübden, zu Versprechen.
1: Genau, da geht etwas auf in ihr. Und diesen Moment hält er so wunderbar fest, dass es mir das Herz ganz weit aufmacht.
0: Ja.
1: Ja? Also und was da auch immer passiert und was da auch immer zwischen den beiden war, das ist ein Moment des absoluten Respekts und reicht ihr wortlos alle seine Veilchen vor Bewunderung, und ohne sozusagen, das ist ja so ein Moment auch, wo ihr auch überhaupt nicht zu nahe kommt, sondern ihr einfach all seine Bewunderung schenkt in dieser Geste.
0: Mhm.
1: Und nimmt dann wahr, dass sie in Tränen ausbricht, was ihn natürlich wiederum so ein bisschen wundert. Aber in diesem Moment liegt ganz viel Zauberhaftes und ganz viel Mögliches für sie. Und
0: Große Überraschung,
1: große Anerkennung, ja.
0: In dieser Verbindung,
1: ja,
0: die da,
1: genau.
0: In dieser, die eben nicht durch Kraft, Macht oder Geld definiert ist, wie sonst offenbar, sondern durch ein besonderes Sehen und gesehen werden da drin. Und das überrascht beide.
1: Genau, das überrascht beide. Genau so ist es.
0: Toll.
1: Schön, oder? Ich finde auch. Und ich finde schon, auch da liegt so ein ganz klein wenig, also für mich auch die Verbindung zwischen diesen beiden Gedichten, die sich beide natürlich um diesen Topos der Liebe oder der Bewunderung drehen, aber es gibt eben auch noch etwas sozusagen darüber hinaus, über diesen Moment. Ja, entweder es ist die Wolke, die mich auch immer wieder daran erinnern kann, wie tief ich empfinden kann, oder eben ist es dieser Respekt, den man auch in solchen Situationen mit genau solchen Gesten einfach ausdrücken kann. Und der immer wieder weit macht. Und wo dann beide, wie ich finde, sowohl Klabund und Brecht sofort auch den Ton ändern. Ja, und weicher werden.
0: Ja.
1: Finde ich.
0: Und erstaunlich weich. Und meine These zu Brecht, er ist vor sich selbst erschrocken.
1: Ja.
0: Hält das irgendwie kaum aus. Ja.
1: Ja.
0: Wunderbar.
1: Was hast du dazu gestellt?
0: Ich habe einen Vers aus dem zweiten Brief von Paulus an Timotheus, seinen Freund Timotheus. Und da steht im ersten Kapitel Vers 4: Ich bin voll Verlangen, dich zu sehen, eingedenk deiner Tränen, damit ich mit Freude erfüllt werde. Also eine Begegnung zwischen zwei Männern, die auch einen Zugang zu ihren Gefühlen haben, und die Tränen sind etwas Verbindendes und die Freude ist etwas, was erwartet wird. Finde ich ein ganz,
1: ganz schöner,
0: bezaubernder Vers, und den lege ich hier mal dazu.
1: Danke. Ja, passt sehr gut, finde ich.
0: Lies uns auch nochmal.
1: So gerne in der Stadtbahn. Ein feiles Mädchen, schön und aufgetakelt, ihr gegenüber grün und unbemakelt, ein Jüngling, dessen Hände sanft behüten zwei Veilchensträußchen in den Seidentüten. Sie sieht ihn an. Er lächelt traurig, blöde. Mein Gott, wie wird das heute wieder öde, bei Tante Linchen, die Geburtstag feiert. Die Dame hat sich nunmehr ganz entschleiert. Da ist er hingerissen, starrt ein Weilchen und reicht ihr wortlos alle seine Veilchen. Nun hat er nichts, für Tante kein Präsent. Er wundert sich, das schöne Fräulein flennt und ihre blassen Tränen auf die blauen Märzveilchen wie Gelübde niedertauen. Klapphund.
0: Vielen Dank. Sehr, sehr schön. Von einem Pflaumenbaum und kleinen Veilchensträußen haben wir diese Folge genannt und wieder mal zwei besondere Liebesgedichte rausgeblättert. Und wir sind gespannt, wie das euch gefallen hat. Wenn ihr Lust habt, schreibt uns über unsere Mailadresse seelenfutter@kirche-husum.de und bleibt uns gewogen, denn in zwei Wochen sind wir wieder dabei.
1: Auf jeden Fall. Ich freue mich schon sehr. Bis bald. Macht's gut. Tschüss.
0: Tschüss.

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0: Ihr sagt Bescheid, ne? Bescheid. Ach, kann schon losgehen.
1: Moin und Prost.
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0: Und Prost.
2: Junge.
0: Die Limos ballern ja ordentlich. Beim Flensburger Wasser ist es ja so, wenn du das aufmachst, dann hören das auch noch die Nachbarn drei Straßen weit. Ja. Aber die hatte ich noch gar nicht. Geil.
2: Janusz, wo warst du Weihnachten 2015?
0: Weihnachten 2015 also, war ich zu Hause bei meiner Familie natürlich. Aber ich glaube, ich weiß, worauf du anspielst. Und zwar war ich ein paar Tage vor Weihnachten oder schon Anfang des neuen Jahres, ich weiß nicht mehr. Auf jeden Fall an dem Tag, an dem die erste große Welle Geflüchteter am Flensburger Bahnhof angekommen ist, war ich gerade bei einem Fußballturnier mit meiner Mädchenmannschaft, die ich damals trainiert habe. Und wir hatten ein ganz gutes Turnier gespielt und haben dann auf der Rückfahrt irgendwie Radio gehört und ein paar Leute haben dann auch Nachrichten irgendwie auf ihren Handys gelesen, haben gesehen, hier wird jetzt großer Spendenaufruf gemacht. Und wir sind dann wirklich einmal nur zum Vereinsheim gefahren, haben unsere ganzen Sachen da abgestellt, die Bälle wieder zurück im Ballraum geräumt und haben alle irgendwie verfügbaren Stadionjacken, die nicht mehr ganz dringend gebraucht wurden, alle eingesackt zurück in den Mannschaftsbus und sind direkt zum Bahnhof gefahren und haben die abgegeben. Das war mein Dezember 2015.
2: Genau, im September sind ja die ersten Geflüchteten angekommen und dann gab es ja über Monate bis in den Januar hinein diese große Bahnhofshilfe am Flensburger Bahnhof. Und daraus ist entstanden, ich habe nämlich gefragt, weil aus dieser unfassbar großen bürgerschaftlichen Hilfewelle ist der Verein Flüchtlingshilfe entstanden. 2015 und da sind wir heute. Wir sitzen hier in den Räumlichkeiten der Anlaufstelle, die jetzt 10 Jahre alt ist. 10 Jahre gibt es den Verein Flüchtlingshilfe Flensburg und natürlich haben sich die Aufgaben des Vereins unglaublich geändert und doch sind sie irgendwie gleich geblieben. Damals war es der erste Verein, der sich überhaupt um Geflüchtete gekümmert hat. Heute gibt es in Flensburg, in einer Stadt mit einem Anteil von ungefähr, ich glaube, 38% Menschen mit Migrationshintergrund. Also wir haben auch einen hohen Anteil an Menschen, die geflüchtet sind, die hier jetzt Wurzeln schlagen, hier ihr neues Zuhause haben wollen. Und die gründen auch nach und nach Vereine. Es gibt einen afghanischen Verein, es gibt zwei ukrainische Vereine, von denen ich weiß und so weiter und so fort. Aber geblieben ist, dass die Flüchtlingshilfe Flensburg als Verein wie so eine Art Dachorganisation für alle da ist und diese Hilfen koordiniert.
0: Und seit jeher ja auch eine wahnsinnig aktive. Also du hast ja gesagt, wir waren so ziemlich die Ersten hier in Flensburg, die sich auf den Weg gemacht haben. Wenn ich es richtig im Kopf habe, hat ja damals Niklas Kildentoft das mit aufgezogen und war hier dann ja auch mit Mitteln aus Stadt und Land, glaube ich, finanziert, auch hauptamtlich angestellt über viele Jahre.
2: Ich glaube, das waren erstmal nur...
0: Nur die Stadt?
2: Das waren nur Spenden.
0: Ach krass.
2: Ich glaube, ganz am Anfang standen unglaublich viele Spenden, mit denen dann so die ersten hauptamtlichen Stellenanteile, ich glaube, es war nicht gleich eine Vollzeitstelle, aber das ist ja auch unerheblich. Also, ja.
0: Aber es hat sich richtig etabliert, institutionalisiert. Ja, und jetzt gibt es sie schon über 10 Jahre.
2: Genau. Und auch heute ist das Hilfsangebot enorm. Der Verein hat im Jahr Kontakt zu 12.000 Menschen.
0: Boah.
2: Geflüchtete oder Angehörige, Menschen, die Hilfe brauchen, die sich hier nicht auskennen, die einfach wissen wollen, wie funktioniert das hier alles. Und das wird bewerkstelligt durch mittlerweile mehrere Menschen, die im Hauptamt tätig sind. Ich glaube, aktuell sind es 5. Bin mir gar nicht sicher. Und es sind 100 ehrenamtlich Engagierte. 100 Menschen, die sich hier ehrenamtlich engagieren, um diese Angebote hier alle aufrechtzuerhalten.
0: Klasse.
2: Genau.
0: Was ich ja so bemerkenswert finde an der Flüchtlingshilfe, dass es mittlerweile auch schon so Hilfe zur Selbsthilfe geworden ist. Dass Leute, die früher selber über die Flüchtlingshilfe in die Stadt hereingekommen sind, sozialisiert worden sind und dann gesagt haben, ich möchte gerne was zurückgeben. Ich biete jetzt selber einen Sprachkurs an, obwohl ich die Sprache selber erst seit ein paar Jahren kann. Zum Beispiel. Oder mach hier mal ein Frühstück im Tableau oder organisiere hier ein Basteln oder sonst was. Dass sich das dadurch auch trägt, finde ich es total cool zu sehen.
2: Es ist absolut, absolute Erfolgsgeschichte. Ich selber bin mit im Vorstand der Flüchtlingshilfe. Mhm. Und deswegen freue ich mich natürlich sehr, dass die Flüchtlingshilfe weiterhin so unglaublich gut angenommen wird. Aber sie hat es eben auch schwer. Stichwort Finanzierung. All das aufrechtzuerhalten braucht immer auch Geld. Braucht Spenden, Zuschüsse. Also da ist schon auch ganz schöner Druck dahinter. Wir waren neulich ja alle miteinander bei der Stadt Flensburg, um für die Fortführung unserer Zuschüsse auch zu kämpfen, muss man sagen. Wir hoffen, dass es weitergeht. Ich glaube, das Angebot spricht für sich und alle, die interessiert sind, den kann man auch nur sagen, die können sich hier ruhig mal melden in der offenen Anlaufstelle.
0: Ich glaube auch. Also hier direkt an der Schiffbrücke ist ja auch sehr oft einfach jemand da, dass man auch mal vorbeikommen kann. Aber es gibt ja auch Auftritte in den sozialen Medien, eine Homepage, finde ich alles relativ professionell. Wie lange die schon hier in den Räumlichkeiten sind?
2: Ich glaube 10 Jahre.
0: Echt, seit Anfang an? Mhm. Weil das ist ja so cool auch hier, ne? Also du hast ja einen Schulungsraum, du hast hier, wo wir jetzt auch gerade sind, im ersten Stock, einfach so eine wahnsinnig große Fensterfläche, dass du irgendwie das hier total transparent und offen und schön hast, direkt am Wasser. Eine tolle Dachterrasse, wo man auch Sachen machen kann, Besprechungen, Austausch oder einfach mal so einen gemütlichen Nachmittag. Ich finde die Räumlichkeiten so cool. Ich bin hier total gerne.
2: Absolut. Sie sind nur fast schon wieder zu klein. Also für die Anzahl der Menschen, die hier kommen, die Schulungen, die hier stattfinden, könnte man ruhig noch ein bisschen mehr Platz gebrauchen.
0: Ja, ich verstehe das. Wobei ich finde, es braucht auch nicht immer jeder dann nochmal eigene Räumlichkeiten, die dann ja doch einen Teil der Zeit leer stehen, wenn sie gerade nicht genutzt werden. Und ich finde es eigentlich schön, dass sich das so ein bisschen vermischt. Mhm. Weil zum einen das natürlich ein bisschen platzsparender ist, wenn jetzt jeder Verein in Flensburg eigene Räumlichkeiten für alles Mögliche hätte, dann hätten wir, glaube ich, auch ein Platzproblem. Aber zum anderen ist ja auch cool zu sehen, dass die Flüchtlingshilfe zum Beispiel im Tableau einmal im Monat, glaube ich, irgendwie...
2: Jede Woche.
0: Immer noch.
2: Jeden Sonntag. Das ist übrigens ein Angebot, bei dem man sich nicht anmelden muss. Also wer Lust hat, sonntags mal ins Tableau zu gehen zum Frühstück, ist herzlich eingeladen. Das ist tatsächlich offen ohne Anmeldung.
0: Mhm. Guck mal, ich dachte, das wäre nur einmal im Monat so oft. Krass. Ja, aber ich meine, umso besser, dass da wirklich dann jede Woche gesehen wird, dass die Flüchtlingshilfe auch was macht, dass man sich nicht in den eigenen Räumlichkeiten versteckt, in Anführungszeichen, sondern so besser in die Stadt hineingeht. Das gefällt mir gut.
2: Ja, also die Flüchtlingshilfe versteckt sich überhaupt nicht. Also sie ist überall vertreten, wenn Veranstaltungen sind und so weiter und so fort. Und dann gibt es eben diese wunderbaren Zusammenarbeiten, klar. Ne? Aber da kann man auch mal sehen, dass man dann so ein bisschen abhängig ist. Das Tableau stand ja auch kurzzeitig so ein bisschen auf der Kippe, ne? Wie wird die Zukunft sein? Mhm. Und da sind wir als Verein Flüchtlingshilfe natürlich ganz dankbar, dass es das Tableau weiterhin gibt, dass sie mit uns da zusammenarbeiten, dass Flüchtlingshilfe da sein kann. Das ist einfach großartig.
0: Ja, glaube ich. Finde ich weiterhin auch. Wie gesagt, ich bin total gerne hier und auch irgendwie gerne im Gespräch mit den Leuten, die hier arbeiten, egal ob es jetzt Tobias ist oder Soraya und wie sie alle heißen, die hier sich einbringen, weil die auch so viel Gutes schaffen für die Leute, aber auch für die Stadt. Also ich erinnere mich zum Beispiel an das Lichtermeer, was hier veranstaltet wurde, oder regelmäßig der September, wo im September auf die Situation von Geflüchteten aufmerksam gemacht wird. Und ich finde es immer beeindruckend, wenn da Leute dann auch anfangen, ihre Geschichte zu teilen, die dann natürlich auf der einen Seite sehr tragisch ist, aber auf der anderen Seite auch zeigt, was für eine schöne Anlaufstelle Flensburg ist und wie offenherzig die Leute hier in der Stadt mit den ganzen Menschen umgehen, die hier ankommen. Und ich finde, das ist was, das müssen wir uns unbedingt beibehalten. Wir waren da, glaube ich, echt ein Leuchtturm deutschlandweit und sind es auch immer noch, aber ja, auch hier an uns gehen die Tendenzen nicht vorbei. Ich glaube, es hat einen Grund, warum Flensburg noch keinen AfD-Stadtverband hat. Aber wenn man nicht immer weiter klar macht, was hier unsere Haltung ist in der Stadtbevölkerung, dann kann das auch irgendwann mal kippen. Also total wichtig, dass wir da laut bleiben, aber dass halt auch so eine Institution wie Flüchtlingshilfe auch entsprechend ausgestattet wird, damit die ihre Arbeit auch so laut weitermachen können.
2: Naja, weil es eben dazu beiträgt, dass man sich austauscht. Also wenn man weiß, woher die Menschen kommen, was die durchlebt haben, dann weiß man auch, dass niemand von denen wirklich freiwillig sein Zuhause verlassen hat. Also genau. Das ist ja immer so eine Unterstellung, die, also mir tut die immer richtig weh. Aber ich bewundere diese Menschen auch, muss ich sagen. Also ich weiß nicht, wie es mir ginge, wenn ich meine Heimat verlassen müsste, wenn ich davonlaufen müsste ohne irgendeine gewisse Zukunft. Also das sind starke Persönlichkeiten und die arbeiten ja mittlerweile auch im Vorstand mit und im Hauptamt. Also wir arbeiten ja hier wirklich auch mit den Menschen.
0: Ach ja, ich meine, und nicht nur da. Ne? Ich meine, wir haben jetzt ja auch die Ersten, die schon in der Flensburger Kommunalpolitik sich engagieren als bürgerschaftliche Mitglieder. Genau. Wir haben Leute, die in den Sportvereinen was machen. Und ich sag mal, selbst wenn nicht, selbst wenn Menschen, die hierher kommen, weil sie um ihr Leben fliehen, sich überhaupt nicht in die Gesellschaft einbringen, dann sage ich, ist es trotzdem immer noch unsere Pflicht, den Menschen zu helfen. Und ja, deswegen kann ich auch immer nicht verstehen, ach guck mal, da vorne läuft die ganze SG Flensburg-Handel mit Führungsriege lang. In so einer prominenten Gesellschaft ist hier die Flüchtlingshilfe zu Hause.
2: Mittendrin.
0: Ja, genau. Aber um den Punkt zu Ende zu führen, das muss doch unser Leitsatz sein. Also ich kann es auch nicht verstehen, natürlich, in den politischen Debatten, auch auf Bundesebene, dass es dann so Argumente gibt wie, ja, aber die Geflüchteten, das ist schon wichtig, dass wir auch vernünftig mit denen umgehen, weil wir haben ja auch einen Fachkräftemangel und wir brauchen ja die Leute, aber das kann ja nicht die Haltung sein. Es ist ja schön, wenn jemand hier ist und unseren eigenen Fachkräftemangel versucht zu beseitigen, aber der Grund ist ja, da flieht jemand, weil er Angst hat, im schlimmsten Fall zu sterben in der eigenen Heimat. Und gerade unsere Geschichte zeigt uns ja, wir waren auch mal an der Stelle, wo viele von uns in Deutschland fliehen mussten und woanders ein Obdach bekommen haben. Und ich finde es unsere verdammte Pflicht, das anderen auch genauso gleich zu tun.
2: Absolut. Also ich glaube, wir beide müssen uns da auch gar nicht gegenseitig überzeugen. Zwischenmenschliche Hilfe kostet ja auch gar nichts. Also sich zuzuwenden, anderen Menschen zuzuwenden, zuzuhören, zu verstehen. Man hat auch die Möglichkeit, dass man selbst sich mitteilen kann, dass man selbst erklären kann, wie das Leben hier funktioniert. Also wie gesagt, ich bin da nach wie vor große Verfechterin, diese Lebensweise auch immer wieder auch bewusst zu machen. Ja? Und die skeptisch sind, eher einzuladen, sagen, komm mal her, wir zeigen dir immer, wie es funktioniert. Also wir haben schon viele Menschen hier gehabt, die hier reingekommen sind und völlig anders auch wieder rausgegangen sind, weil sie gar nicht geahnt haben, was hier Tolles stattfindet. Da sind wir heute.
0: Das glaube ich, ja. Wir waren ja schon mal ein paar Häuser weiter sozusagen im damaligen Phono. Mhm. Das heißt mittlerweile anders. Es hat den Besitzer gewechselt. Ich habe den neuen Namen vergessen. Irgendwas mit Sky Bar Lounge, irgendwas. Na, vielleicht müssen wir nochmal hin zurück. Aber worauf ich hinaus will, ist, ich meine, die Zuhörer können es ja nicht sehen, sondern nur die ZuschauerInnen, dass wir jetzt schon wieder direkt neben der Museumswerft sind. Ach, guck mal, wir waren ja so vor zwei Folgen ja erst im Werfcafé. Und jetzt schauen wir hier schon wieder auf die Förde. Ja. Aber ich glaube, das zeigt, dass gerade hier am Wasser und so ein bisschen ja auch am Nabel von Flensburg super viel los ist und super viele schöne Orte, an denen man gerne ist.
2: Ja, Flensburg ist einfach eine ganz, ganz enge Innenstadt auch, finde ich. Also wir haben jetzt auch schon 7 verschiedene Orte plus Flüchtlingshilfe, glaube ich, aufgesucht mit unserem Podcast. Mhm. Können hier schon ein kleines Innenstadtnetz ziehen.
0: Es war. Also wenn wir jetzt mal durchzählen würden in den ganzen Folgen, ich glaube, dann waren wir auch eher mehr in der Innenstadt als außerhalb. Vielleicht müssen wir das im nächsten Jahr auch mal ändern.
2: Das müssen wir im nächsten Mal mal ändern. Also das Jahr fängt ja gerade an. Insofern können wir uns das ja mal vornehmen.
0: Ein paar Anfragen sind ja schon reingekommen, dass wir mal vorbeikommen können. So wie übrigens auch diese hier. Also unter einem Kommentar von irgendeiner unserer älteren Folgen auf Instagram hat die Flüchtlingshilfe nämlich kommentiert und uns eingeladen, hier mal herzukommen. So ist das entstanden. Ist ja der Grund, warum wir jetzt auch heute hier sind. Und deswegen auch nochmal die Bitte an alle anderen, wenn ihr eine Idee habt, wo man mal hin könnte oder wenn ihr sogar selber sagt, wir müssen mal zu euch kommen, dann bitte Bescheid sagen. Wie bist du denn heute eigentlich hergekommen?
2: Ich bin zu Fuß hergekommen.
0: Ich bin mit dem Fahrrad gekommen und das ist auch ein bisschen das Thema für heute, weil ich gemerkt habe, also ich meine, auf der einen Seite, wir haben hier den Fahrradweg direkt wieder vor der Tür, aber auch eine vielbefahrene Straße. Wir haben auch in der letzten Folge ja mal über das Thema Schiffbrücke gesprochen und wie man damit jetzt eigentlich umgehen könnte. Und als Abgeordneter mache ich gerade regelmäßig Haustürgespräche, so alle 2-3 Wochen nehme ich mir irgendeinen Straßenzug vor und klingel an der Tür, schaue einfach, ob die Leute ein Thema haben, was sie ja mitgeben wollen, einfach ansprechbar zu sein. Und eins der Hauptthemen ist Mobilität und da vor allem das Fahrrad. Und das ist erstmal schön, dass so viele Leute sich für das Thema Fahrrad interessieren, begeistern, eine Meinung zu haben. Das Problem ist nur, wenn ich an diesen Türen klingel, kannst du dir ja vorstellen, was passiert.
2: Wahrscheinlich gehen die Meinungen sehr auseinander.
0: Richtig, in derselben Straße.
2: Wie viele moderate Antworten aus der Mitte bekommst du? Wahrscheinlich wenige.
0: Ja, eigentlich keine. Also es ist auch ein bisschen davon abhängig. Da merkt man auch nochmal echt so, wie unterschiedlich so ein bisschen die Stadtteile sind oder auch die Straßenzüge. Ich war jetzt zum Beispiel viel in Hanelbühlund in der Ecke. Und da sind auch noch viele Einfamilienhäuser, da ist es teilweise ein bisschen ruhiger, nicht so ganz dicht befahrene Straßen. Da sind total viele, die Lust haben, mit dem Fahrrad durch die Gegend zu fahren. Und da ist ganz oft dann das Petitum gewesen, bitte kümmert euch um bessere Fahrradwege, baut die mehr aus, sorgt dafür, dass die FahrradfahrerInnen mehr Platz haben, markiert die Fahrradwege nochmal deutlicher in Rot, damit da nicht immer die Fußgänger drüber laufen und so. So in diese Richtung, also mehr Fahrrad. Und dann klingelst du eine Straße weiter und sagen die Leute, ja, Fahrrad. Also wie kann denn das sein, dass ihr den Autos hier den Platz wegnehmt und die Fahrradfahrer so viel Raum einnehmen? Und das finde ich schon ziemlich verrückt, dass in derselben Stadt mit denselben Fahrradwegen die Leute so eine unterschiedliche Haltung haben, wie viel oder wenig Platz jetzt dieses Verkehrsmittel eigentlich braucht.
2: Ja, ich verstehe es auch nicht. Also ich kann Fahrrad fahren, aber ich mag nicht Fahrrad fahren.
0: Wieso?
2: Ich fahre so gut wie nie Fahrrad. Ich weiß nicht, ich liebe zu Fuß zu gehen. Mhm. Ich mache in dieser Stadt fast alles zu Fuß. Ich weiß genau, ich wohne in der Innenstadt. Selbst wenn ich nach Engels muss, gehe ich zu Fuß, Luftlinie. Ich weiß genau, wie lange ich dahin brauche. Ich lebe ohne Auto. Ich nutze das Carsharing-Angebot, um auch da sehr bewusst mit dem Auto umzugehen. Und ansonsten fahre ich Bus und Bahn. Bis ich aufs Fahrrad steige, muss schon ganz schön viel passieren, muss ich gestehen. Aber das ist so eine Vorliebe, das hat tatsächlich nichts damit zu tun, ob die Radwege gut oder schlecht sind.
0: Ja.
2: Das ist einfach meine persönliche Vorliebe. Aber ich habe mich natürlich immer stark eingesetzt für den Ausbau der Radwege. Und da habe ich so einige Stilblüten erlebt in der Diskussion, muss ich gestehen.
0: Oh Gott.
2: Ich kann mich noch gut erinnern, als ich 2017 Oberbürgermeisterin wurde, gab es rund um das Deutsche Haus und rund um Pferdewasser und so weiter, da gab es diese markierten roten Übergänge noch gar nicht.
0: Genau.
2: Ja, die sind ja heute gar nicht mehr wegzudenken. Und ich habe mich damals so dafür eingesetzt, dass es die gibt. Ich habe gesagt, wir müssen mehr diese auch schwierigen Übergangssituationen, die sind ja oft ganz schwer, über Kreuzungen fahren wir, die müssen wir markieren. Rot oder blau ist mir völlig wurscht. Andere Städte machen uns das vor. Ich kann mich noch erinnern, dass allen Ernstes jemand dann im Ausschuss vortrug, dass das ja klimaschädlich sei. Das habe ich einfach nicht vergessen. Und das war eine schwere Diskussion, ob wir das tun. Natürlich haben wir es dann getan und heute ist jeder froh, dass wir es getan haben, weil eben damit sichtbar wird, hier ist ein Radweg. Und dass natürlich Fußgänger und Radfahrer im Vergleich zu einem motorisierten Gerät immer auch die Schwächeren sind, weil wenn du vom Auto angefahren wirst, hast es schwerer, wenn du als Radfahrer angefahren wirst.
0: Ist so. Auch wenn du grün hast, hast so. Du trotzdem das Nachsehen. Ja, ja.
2: Und niemand verursacht vorsätzlich einen Verkehrsunfall. Das ist ja irgendwie auch klar. Verkehrsunfälle passieren leider aus unterschiedlichen Gründen. Und einer dieser Gründe kann eben sein, dass die Verkehrssituation nicht optimal gestaltet ist. So, und danach zu bessern, ich glaube, das muss jeder Anspruch einer jeden Stadt sein.
0: Ich glaube, du hast total recht. Die Vision Zero heißt es ja bei Verkehrsleuten. Also die Vision, dass es null Verkehrstote gibt, die muss, glaube ich, auf jeden Fall der Anspruch sein, auch wenn es total schwer zu erreichen ist oder vielleicht so gar nicht zu erreichen ist. Aber man kann sie ja nicht mit all den zufrieden geben. Aber ich sag mal, neben dem Sicherheitsaspekt und auch neben dem Klimaaspekt gibt es ja aber auch einfach den Punkt, dass wir hier mal gucken müssen, wie die Stadt sich vernünftig weiterentwickelt, sodass mit dem Platz vernünftig umgegangen wird und dass möglichst viele Leute sich gut von A nach B bewegen können. Mhm. Und da hat man ja einfach ein paar Konflikte. Also ich fahre total gerne Fahrrad, ich bin jetzt auch hier mit dem Fahrrad. Ich habe aber zum Beispiel zwei Fahrräder. Ich habe eins, womit ich einfach Sport mache und wo ich auch gerne schwitzen kann. Und wenn jetzt mal kein großer Berg ist, dann mache ich damit auch mal einen Arbeitstermin. Und dann habe ich eins mit Motor, ein E-Bike, weil in Flensburg du ja eigentlich fast überall, wo du hin willst, einmal irgendwo einen großen Berg hoch musst. Und im Privaten macht mir das nicht so viel aus, aber ich schwitze relativ schnell. Und das sind auch Dinge, die die Hörer jetzt hören wollen, aber ich schwitze relativ schnell. Und wenn ich hier irgendwo hoch muss, dann komme ich halt voll verschwitzt, kommt dann der Landtagsabgeordnete zum Termin an.
2: Das ist doch scheiße. Das verstehe ich, ja.
0: Das heißt, ich habe das auch schon in Uni-Zeiten mir zugelegt, darauf gespart und dann mir dieses Fahrrad geholt, damit ich einfach vernünftig mit dem Fahrrad von A nach B kommen kann. Und so bin ich aber schneller, als wenn ich mit dem Auto fahren würde. Also jetzt mal ganz ohne die Klimaaspekte. Ich bin schneller mit dem Fahrrad als mit dem Auto. Vor allem in der Innenstadt, viel schneller. Ich bin auch schneller als mit dem Bus, weil ich nicht auf den Bus warten muss, sondern ich fahre einfach, wenn ich fahren will. Ja, und wenn das Wetter scheiße ist, gut, ab irgendeinem Punkt reicht dann auch die Regenhose nicht mehr, aber bis dahin zieht man sich halt warm an und dann geht das schon. Aber es gibt ja auch Leute, die sind nicht mehr so rüstig wie ich. Und die können dann nicht mit dem Fahrrad fahren. Aber die wollen ja auch gerne schnell irgendwo hinkommen oder überhaupt mal irgendwo ankommen. Und naja, dafür gibt es dann vielleicht den Bus oder das eigene Auto. Und dann gibt es auch noch Leute, die kommen von außerhalb. Die kommen dann vielleicht mit dem Zug an oder mit dem Auto hier rein. Und für alle muss ja irgendwie Platz da sein. Und ich habe mir das mal länger überlegt und gedacht, naja, man kann jetzt auch nicht diese Hardcore Debatte führen mit, alle Autos müssen überall immer raus. Das ist, glaube ich, auch, das sorgt auch dafür, dass manche Leute ein Stück weit abgeschnitten sind. Aber ich bin mir sehr sicher, dass wir in Flensburg dem Fahrrad zu wenig Raum geben.
2: Ja, also definitiv. Wir brauchen doch nur auf die Riesentopkreuzung gucken. Ich glaube, Richtung Schiffbrücke gibt es 6 Spuren für Auto. Aber keine einzige vernünftige für Fahrräder.
0: Ich weiß nicht mehr, wer das war. Irgendjemand hat mir letztens gesagt, dass früher, als die Osttangente geplant wurde, dass es hieß, wenn die Osttangente steht, dann macht man den Hafendamm einspurig.
2: Die Idee ist ja auch schon alt. Also die Diskussion, im Hafendamm eine Fahrradspur einzuziehen und sozusagen wegzunehmen vom Autoverkehr, haben wir rauf und runter diskutiert. Es entsteht dann immer so ein Angstmoment für die Autofahrer, man nimmt mir was weg, ja, aber in Flensburg, und ich glaube, das kann jeder, der die Augen offen hat, sehen, ist die Straße begrenzt von Häusern. Das heißt, wir können nicht die Straße breiter machen und sagen, wir bauen noch 2 Radwege an, weil da Häuser stehen. Das heißt, du musst mit dem Platz auskommen, der dazwischen ist. Und der Raum, der dazwischen ist, muss vernünftig organisiert werden. Und klar muss man auch die Menschen mitnehmen, das ist gar keine Frage. Ein bisschen schade finde ich tatsächlich diese fundamentalen Haltungen, die du an den Haustüren erlebst. Also da wünschte ich mir einfach ein bisschen mehr Bereitschaft, mal Ideen mitzunehmen und zu sagen, ich guck's mir mal an, klingt spannend, warum eigentlich nicht. Also sich da zu öffnen, egal von welcher Seite, ist mir fast egal, aber einfach mal zu sagen, ja, warum eigentlich nicht? Denn auch die Situation oben, jetzt habe ich tatsächlich vergessen, wie die Straße heißt, McDonald.
0: Am Friedenshügel oder wo?
2: Ja, genau. Wurde ja umgebaut und zur Exe die Straße, ja. Was sieht das gut aus?
0: Ja, total.
2: Was ist das wunderbar geworden? Aber du glaubst gar nicht, was ich für Diskussionen und auch Anwürfe aushalten musste in der Planung dieser Wege, die jetzt alle lieben, ja. Und dieser Protest dazwischen, der ist schwer auszuhalten. Also da müssen auch Politikerinnen und Politiker oft ein dickes Fell haben. Und das finde ich aber schade. Ich glaube, das könnte echt von allen ein bisschen smarter ausgehalten werden. Denn jeder Mensch weiß doch, dass sich eine Stadt weiterentwickelt. Meine Güte, ja. Also diese Straßen, die wir heute haben, hat es früher auch nicht gegeben.
0: Das ist so.
2: Und sind irgendwann entwickelt worden. Jetzt entwickeln wir uns eben weiter. Weil wir doch alle wissen, dass Klimaschutz einfach auch notwendig ist. Mal abgesehen davon, dass es uns gesünder hält, nicht? Also,
0: ja, total.
2: Wenn du Fahrrad fährst, bist du ständig fit. Ich gehe immer zu Fuß, bin ständig fit. Ich bin übrigens auch zu Fuß manchmal schneller als mit dem Auto.
0: Ja, das so. Du, gerade im Fernverkehr ist das hier wohl so. Ich glaube auch, dass diese Hardliner-Haltungen dann nicht ganz zielführend sind. Aber ehrlich gesagt, wir hatten es ja auch in der letzten Folge, als wir über das Thema Schiffbrücke gesprochen haben, da stößt man relativ schnell an eine Grenze. Also Ich meine, die Schiffbrücke. Ja klar, das ist eine vielbefahrene Straße. Und da gibt es in der einen Richtung eine Spur, in der anderen zwei vielleicht manchmal sogar noch, auf dem Teil der Strecke.
2: Ich meine, wir können ja jetzt hier drauf gucken, ne?
0: Ja gut,
2: wir,
0: ich mein, unter hier ist jetzt uns, nur eine in jede Richtung.
2: Ja, aber wir sehen, dieser Verkehr steht.
0: Ja, und, es ist noch nicht Feierabendverkehr.
2: Genau, also jeder, der da sitzt, ist jetzt gerade unzufrieden, weil er zu langsam vorankommt. Und die Frage ist doch, wie kommt man schneller voran? Und da kann man doch andere Systeme mal nutzen und gucken, wie funktioniert das? Und ich glaube schon, dass einige von denen, die jetzt unten im Auto sitzen, auch aufs Fahrrad umsteigen könnten und damit schneller wären, weil sie an dem Stau vorbeifahren. Also da geht einfach viel mehr in der Umorganisation von Verkehr.
0: Ich glaube auch. Nur, wie kriegen wir das hin, dass wir in diesem Bereich ein bisschen mutiger werden? Also wir hatten jetzt ja auch in den letzten Folgen immer mal wieder so Beispiele wie Kopenhagen, Amsterdam, was weiß ich nicht alles. Also da, wo wirklich dem Fahrrad, also wo sowieso vieles toll ist, städtebaulich, aber wo auch wir dem Fahrrad richtig Platz einräumen. Und ich finde das so schade, dass wenn man sagt, dass es da so toll ist und dass wir schon ganz gerne so wären wie die und dass da auch nicht so richtig was vermisst wird, wir trotzdem aber, wenn wir auch nur einen kleinen Schritt in die Richtung gehen, so zu werden wie die. Und zwar indem man zum Beispiel eine Straße, nicht mal die man dann sperrt, sondern wo man sagt, von zwei Spuren auf eine Spur verkürzt, dass man dann eigentlich schon aus dieser Stadt gejagt wird von einigen. Und was wäre dein Vorschlag, wie kommt man da ein bisschen weiter?
2: Ich glaube einfach, es fehlt an Vertrauen, also es bräuchte mehr Vertrauen aus der Bevölkerung, dass die Planer das schon gut machen. Ja, denn die Stadtplaner, die machen das nicht, um Menschen zu ärgern, sondern die planen eine Stadt im besten Sinne. Und an Mut hat es uns ja nicht gefehlt. Wir hatten gute und mutige Entscheidungen auch mit der Politik erreicht im Sinne der Radfahrer, ja, das Konzept, das Radwegekonzept, das wir aufgestellt haben und so weiter und so fort. Es scheitert dann immer an der Umsetzung, weil dann plötzlich irgendwie jemand sagt, nee, also so geht das nicht. Und da wünsche ich mir mehr Gelassenheit und auch mehr Vertrauen in die, die es geplant haben und auch die es beschlossen haben. Denn seinerzeit das Mobilitätskonzept hat die Politik gemeinsam mit der Verwaltung entschieden. Also da, die haben sich schon echt Gedanken gemacht. So, und da wünsche ich mir tatsächlich ein bisschen mehr Vertrauen.
0: Dieses Mobilitätskonzept, also gerade ja auch das Radverkehrskonzept, dieses sternförmige Konzept, das sozusagen viele gute Fahrradverkehrsanbindungen so in die Innenstadt reinführen aus allen möglichen Teilen der Stadt, ist ja was, glaube ich, viele gar nicht so kennen. Das heißt, ich glaube auch, es ist eine gute Idee, das nochmal publik zu machen. Also ich sag mal, wenn irgendwo in der Innenstadt eine riesige Tafel stehen würde, wo draufstehen würde, so sieht Flensburg für FahrradfahrerInnen in 10 Jahren aus und das sind hier die Bauabschnitte und in dem Jahr beginnt das und in dem Jahr könnt ihr über die Straße rüberfahren. Und das viele Leute einfach sehen und wissen würden, dann wäre die Diskussion, glaube ich, auch schon ein bisschen eine andere, weil man merkt dann, dass man dieses Vertrauen in die Leute zu Recht hat, weil das ist nicht nur, wir machen jetzt hier den Fahrradweg 100 Meter länger, sondern das wird dann integriert in ein großes Gesamtbild, wo die Leute dann in der ganzen Stadt viel besser Fahrrad fahren können. Wenn das, glaube ich, irgendwie bei anderen ankommen würde, dann wären wir schon ein Stück weiter.
2: Also Bilder helfen natürlich immer, ne? Und sind ja heute auch noch mal viel schneller hergestellt als früher. Ja, aber es braucht so ein Grundvertrauen und eine gewisse Gelassenheit. Und ein schönes Beispiel ist ja auch die neue Promenade, die von der Phänomenta sozusagen bis zum Gallwieg-Park hinten nun ein völlig neues Areal erschlossen hat. Dieser Weg gab es vorher gar nicht. Aber bis er eröffnet wurde, gab es eigentlich auch gefühlt nur Kritiker. Ja. Also auch das mussten wir schwer durchsetzen, ja. Und in dem Moment, wo das eröffnet ist, macht es so, und die Leute sind da und die gehen da drüber und genießen das, ja, und dann sprechen mich an und wie toll das geworden ist. Und dann denke ich mir, ja, aber ihr hättet auch früher auch mal sagen können, wir wissen nicht, ob wir es gut finden werden, aber wir drücken euch die Daumen. Ja? Also irgendwie sowas. Aber
0: ja, das wäre ja schön.
2: Es gab immer so massive Kritik für solche Ideen. Und das finde ich schade. Da ein bisschen mehr Gelassenheit ist so ein bisschen mein Wunsch.
0: Ich glaube, ehrlich gesagt, dass bei gerade diesem Projekt Gelassenheit gar nicht so sehr das Problem war, sondern dass viele Leute überhaupt keine Ahnung davon hatten. Weil da hinten konnte man ja so nicht weiter spazieren und dann war da irgendwann war da ein Bauzaun und war da auch eine Plane. Man hat nicht so richtig gesehen, was dahinter passiert ist. Und ich dachte mal, die nicht in der Zeitung verfolgt haben, dass da irgendwie was entstehen soll, die haben sich einfach irgendwann gewundert, dass man weiter geradeaus laufen kann.
2: Naja, es gab schon Kritik, weil man die finanziellen die Kosten, die damit verbunden sind, die stehen ja oft in der Kritik. Und das war ja auch bei dem Projekt so, dass einfach die Kosten waren schon enorm hoch.
0: Das mag ja sein, aber das wissen ja so wenige. Also ich meine, wie viele Abonnenten hat das Flensburger Tageblatt? Das sind ein paar wenige Tausend und wir haben knapp 100.000 Einwohner in der Stadt. Also ich glaube, bei so vielen ist das nicht...
2: War das schwer diskutiert worden, politisch vielleicht auch, weiß ich nicht mehr genau, aber wie gesagt, ich glaube, weil du fragst, was braucht es? Ja. Ich glaube, ein bisschen mehr Gelassenheit und vor allem auch das Bewusstsein, dass Stadtplaner es im guten Sinne machen. Also da ist doch keiner angetreten, um hier irgendwie Leute zu ärgern oder sowas.
0: Ist so. Was wir vielleicht mal machen können, um der ganzen Sache ein bisschen zu helfen, ist, ich meine, auf unseren Kanälen verbreiten wir ja auch immer dann, wenn ein neuer Podcast da ist und wir könnten ja vielleicht auch einfach mal die Karte, ich glaube, es gibt eine vom Radverkehrswegenetz, einfach mal mit dazu posten, damit die Leute das mal sehen können. Das finde ich, glaube ich, gut. Genau. Das machen wir. Jetzt hast du ja gerade viel über Gelassenheit gesprochen. wenn diese Folge hier veröffentlicht wird, dann haben wir gerade die Zeit der Gelassenheit und der Familienzeit so gerade so hinter uns, also irgendwann jetzt frisch im neuen Jahr. Also in diesem Sinne schon mal frohes neues Jahr 2026 an alle ZuhörerInnen. Hast du denn irgendeinen bestimmten Vorsatz?
2: Fürs neue Jahr?
0: Fürs neue Jahr.
2: Oh, tatsächlich, wo ich sonst immer mir so Vorsätze konkret vornehme, diesmal nicht.
0: Gar nicht. Was waren denn so die Vorsätze in den letzten Jahren?
2: So klassische Vorsätze. Ich mache mehr Sport. Nicht unbedingt, ich fahre mehr Fahrrad, aber ich mache mehr Sport. War so immer mein Vorsatz. Könnte natürlich auch auf dieses Jahr wieder zutreffen. Ich müsste mehr Sport machen. Und ansonsten wünsche ich mir einfach nur, gesund zu bleiben. Für mich ist Gesundheit ein hohes Gut. Auch für meine Familie, für meine Freunde wünsche ich einfach uns allen Gesundheit. Insgesamt glaube ich, und da merke ich auch, dass ich da noch ernsthafter geworden bin, wünsche ich mir auch ein Jahr des Friedens. Also ich finde das wirklich grausam, was da nicht nur in der Ukraine, sondern so weltweit und auch in Europa passiert. Ich finde es einfach nur furchtbar und weiß gar nicht, was so im nächsten Jahr auf uns zukommt, aber bleibe erstmal optimistisch.

0: Ich finde, wenn irgendwie was geändert werden musste, mache ich das immer dann, wenn es halt gerade ansteht. Mhm. Aber im letzten Jahr habe ich mir mal Vorsätze genommen, 3 Stück. Und ich weiß nicht mehr genau, welche es waren, aber ich habe sie bestimmt nicht alle umgesetzt. Also ich glaube, wenn ich eine Sache machen müsste, dann wäre es auch ein paar Kilo mal wieder runterzukriegen, weil ich einfach merke, dass ich in 1-2 Hosen nicht mehr so richtig gut reinpasse und ich habe auch keine Lust mehr, neue zu kaufen. Ich hasse Hosen kaufen. Vielleicht wäre das ein Vorsatz. Entweder 1-2 Kilo verlieren oder neue Hosen kaufen. Eins von beiden. Naja. Aber ansonsten, deinen Wünschen kann ich mich anschließen. Ich glaube, Frieden ist das Wichtigste. Und für Flensburg ist mein Wunsch einfach, dass wir so offen bleiben, wie wir sind und vor allem so offen bleiben, wie dieses Haus, in dem wir hier heute sind.
1: Genau, und das ist ein Wunsch. Ich wünsche mir, dass am Ende des Jahres 2026 die Existenz der Flüchtlingshilfe gesichert ist, denn das steht im Moment immer noch in Frage, das ist nicht klar. Ja, deswegen lade ich nochmal alle ein, guckt gerne mal rein hier in der Anlaufstelle oder spendet, wenn ihr Lust habt, auf das Spendenkonto der Flüchtlingshilfe.
0: So ist es. Wir würden uns freuen. Wenn ihr das getan habt, sagt uns gerne Bescheid. Dann freuen wir uns. Wo wir nächstes Mal sind, verraten wir wie immer nicht. Aber ich glaube, langsam wird es mal Zeit für einen Gast.
1: Das glaube ich auch. Mal gucken, was wir uns einfallen lassen.
0: Okay.
1: So, gut. In diesem Sinne, Prost Neujahr.
0: Prost. Prost Neujahr war ja, das war eine Eingebung, sehr gut.
1: Ich war schon mittendrin im neuen Jahr.
2: Mein Name ist Marion Weyers und im Gespräch mit Hedda Jensen, Buchhändlerin in der Schellerboyens Buchhandlung, haben wir über die Herbstlesungen gesprochen, die uns jetzt ab September in der Schellerboyens Buchhandlung in Heide erwarten. Das gesamte Interview hören Sie am kommenden Mittwoch, dem 9. September um 20 Uhr. Wir haben aber noch einen Veranstaltungshinweis für Montag, den 7. September. Und zwar liest da Victus Hjort, der gute Mensch von Sandvika. Victus Hjort ist erstmal ein Name, der nicht so häufig vorkommt. Was kann man sich darunter vorstellen?
3: Victus Hjort ist eine der renommiertesten norwegischen Autorinnen und wird in Deutschland im S. Fischer Verlag verlegt. Und es ist inzwischen ihr drittes Buch, das auf Deutsch erscheint, Der gute Mensch von Sandvika. Und sie ist in ihrem Heimatland vielfach ausgezeichnet für ihre Literatur. Scharfkantige Literatur, präzise, sprachlich sehr zurückgenommen. Es ist ein sehr intensives Leseerlebnis bei Victus Hjort. Und wir haben diese Norwegerin sehr gerne einladen wollen und haben überlegt, wie wir das machen. Und haben dann Kontakt mit dem Verlag aufgenommen. Und da ergab sich der glückliche Umstand, dass ihre Übersetzerin, die für den deutschen Literaturmarkt ist, dass die bekannteste Übersetzerin aus dem Norwegischen, die arbeitet auch für Victus Hjort und heißt Gabriele Helfs und lebt in Hamburg. Und dann haben wir also versucht, das zusammen zu bekommen und das hat funktioniert. Also die Autorin wird da sein, wird auf Norwegisch was aus ihrem Text lesen, aber vor allen Dingen wird es natürlich auch auf Deutsch gelesen, wie bei jeder Lesung, wie Sie das bei Lesungen bei uns kennen. Und dann wird die Übersetzerin Gabriele Helfs vom Übersetzen erzählen, was ich immer sehr, sehr spannend finde. Wie kommt das überhaupt, dass ein Buch in einen anderen Sprachraum kommt und was braucht es dafür, um das dann auch so zu machen, dass man auch auf Deutsch eben Lust hat, das zu lesen und alles so versteht, wie die Autorin das gemeint hat. Es wird eine Lektorin vom Verlag mit dabei sein. Also wir gucken da so ein ganz klein bisschen auch hinter die Kulissen des Buchmarktes, des internationalen Buchmarktes in diesem Fall. Ja, und zu dem Buch könnte ich vielleicht noch sagen, Der gute Mensch von Sandvika spielt in einer Kneipe, eine alte Vorortkneipe, wie wir die hier auch kennen. Und da treffen sich immer wieder die gleichen Leute. Es ist eine etwas düstere Stimmung. Ein Ehepaar, das kein Wort miteinander wechselt. Es gibt den streitlustigen Mann. Es gibt einen lebensmüden Trinker, der immer weint an der Bar sitzt. Eine Schriftstellerin, die alles beobachtet. Das Geld ist knapp, getrunken wird allein. Aber sie sind zumindest nicht einsam oder etwas weniger einsam. Und eines Abends gewinnt eine junge Frau, die dort immer hinkommt, tatsächlich im Lotto. Und das Unglück nimmt seinen Lauf. Also es ist eine sehr genaue Beobachtung, sehr knapp in der Sprache. Ein Kleinod.
2: Dankeschön. Also wir halten fest, für schnell und kurz Entschlossene jetzt am Montag, dem 7. September, 19.30 Uhr in der Schellerboyens Buchhandlung. Der Eintritt kostet 17 € und ist inklusive Getränke.

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Es ist der 5. September 2026, 18 Uhr, der erste Samstag im Monat und Sie dürften mittlerweile wissen, was das bedeutet. Die Musikkommode ist wieder am Start und ich bin Henry Appeldorn und begrüße Sie mit einem herzhaften Moin zur mittlerweile 15. regulären Ausgabe meiner Sendung. Und die startet auch sofort laut, hart und schnell, aber gewohnt tiefgründig mit einem Opener von Breaking Benjamin, nämlich mit dem Song Unknown Soldier, der damit seine Sendungspremiere bei der Musikkommode feiert. Den habe ich noch nie gespielt. Die Band verwendet dabei das Symbol des Soldaten für den Kampf jedes Einzelnen gegen das eigene Selbst und die eigene innere Dunkelheit. Das Thema Krieg kann hier tatsächlich als Metapher für innere Kämpfe gesehen werden und trotzdem spricht der Song vielleicht auch unbeabsichtigt die ganz realen Probleme eines traumatisierten Soldaten an, der mit seinem Alltag nicht mehr zurechtkommt. Auch klanglich und gesanglich ist der Song eine durchaus interessante Erfahrung und macht hier jetzt den Anfang in der Musikkommode für den September 26. Viel Spaß!

So viel zu Breaking Benjamin, die übrigens auch bei Rock am Ring 2026 dabei waren. Das ist eigentlich auch ein netter Rechercheauftrag, da haben wir den auch gleich abgehakt. Sich das Konzert mal anhören, ist, glaube ich, empfehlenswert. Und wir machen weiter im Moderationstext mit den Mädels von The Warning aus Mexiko und den Songs Escapism and Burnout. Im erstgenannten Track, also Escapism, geht's darum, einfach den Alltag hinter sich zu lassen, der gerade zu viel wird, und ein paar Sekunden die Augen zu schließen und sich einfach wegzuträumen. Und in Burnout ist es nahezu die exakt umgekehrte Stimmung. Es ist nämlich fast schon ein Angriff auf eine Person, die einem einfach nicht gut tut. Sängerin Daniela Villarreal-Vélez sagte dazu, dass der Song eigentlich textlich das wäre, was sie zu einer Person sagen würde, die an dem Projekt nichts beigetragen hat, aber trotzdem ihren Namen drunter schreibt. Das Projekt ist auf jeden Fall The Warning, Escapism und Burnout, jetzt hier in der Sendung.

0: Das waren The Warning aus Mexiko mit zwei Songs von ihrem letzten, insgesamt schon vierten Studioalbum Keep Me Fat. Das erste Album der Band, das es auch in Deutschland in die Charts schaffte. Davor gab es bereits das Album Error von 2022 bei Lava Records und zwei Alben im Selbstverlag. Und erst vor drei Wochen ungefähr ist ihr mittlerweile fünftes Studioalbum erschienen, Everything's Falling. Am 1. Juli sollte die Band eigentlich auch ein Konzert in Deutschland spielen, in Münster, was aber abgebrochen werden musste wegen gesundheitlicher Probleme der Drummerin. Der geplante Auftritt bei Rockwerchter in Belgien musste daraufhin abgesagt werden. Wenn man die Band aufmerksam verfolgt, gelangt man aber zu dem Eindruck, dass das wahrscheinlich keine bleibenden Spuren hinterlassen wird. So, von denen, die es schon geschafft haben, kommen wir zu den kleineren, denen aber vielleicht auch mal eine große Erfolgsstory bevorsteht. Nämlich zu Testbild, die ich bereits in der vergangenen Sendung einmal gespielt habe. Der gleiche Song wird gleich nochmal laufen, weil ich nur den einen im Programm habe. Aber viel wichtiger ist, wer von Ihnen hat sich die Band mittlerweile in der Zwischenzeit mal angehört und hat vielleicht seine neue Lieblingsband gefunden. Man weiß es ja nicht. Auf jeden Fall kann ich sagen, mir gefällt die Musik, deswegen landet sie hier in der Sendung jetzt wieder. Und ich glaube auch, dass ich die noch einige Male spielen werde.
1: Hey, wir sind Testbild und ihr hört jetzt unsere allererste Single Fragility of Someday. In dem Track steckt ganz viel Liebe drin, also freuen wir uns, wenn er euch gefällt und ihr ihn vielleicht sogar danach auscheckt. Viel Spaß!

Das war Testbild von mir entdeckt, sage ich mal, bei einem Auftritt, den sie hatten im Knust. Und über die Hamburg Connection kommen wir auch diesmal wieder unweigerlich zu Lord of the Lost, nämlich mit dem Coveralbum Weapons of Mass Seduction. Ist jetzt auch schon ein bisschen her, aber da mit dem Song Hey You von Pink Floyd in einer Akustikversion, in der man auch mal richtig schön hört, was diese Musiker eigentlich können. Chris Harms nämlich unter anderem nicht nur singen, sondern auch Cello spielen. Und danach kommt die Coverversion von Carriers ESC-Hit Cha-Cha-Cha. Ist ein bisschen härter, aber kann man gut einmal so weghören in einem Rutsch.

Hier geht's weiter mit dem Eurovision Song Contest, aber diesmal mit einer Originalinterpretin, nämlich mit Steen den Holländer, die wahrscheinlich jetzt niemandem wirklich was sagt, weil sie unter dem Künstlernamen Esteen angetreten ist, der eben auch auf ihren echten Namen anspielt, aber eben S10 geschrieben wird. Ihr Song Die Diebte hat leicht hypnotische Züge und behandelt ihre eigenen psychischen Probleme. 2022 in Turin hat es dafür einen 11. Platz gegeben, mal wieder deutlich besser als Deutschland, man ist es ja gewohnt, für die Niederlande und jetzt hier in der Sendung Esteen und Die Diebte.

Sie hörten gerade Estin mit De Diepte vom Eurovision Song Contest für die Niederlande. Das war der erste Song in Landessprache 2022 seit einer gefühlten Ewigkeit. Die genaue Jahreszahl habe ich gerade nicht im Kopf, aber es waren gefühlte 20 Jahre oder so. Egal. In der Landessprache singt oft genug auch Powerwolf. Jetzt nicht unbedingt bei 1589, auch ein ziemlich großer Hit, erzählt die Story des Landwirts Peter Stump, der im Rheingebiet war es, glaube ich, im 16. Jahrhundert als Werwolf hingerichtet wurde, obwohl das ja bewiesenermaßen eigentlich gar nicht sein kann. Und das eben auf die grausamst mögliche Art und Weise, die man damals so zur Verfügung hatte, so Rädern, Köpfen, Verbrennen, Vierteilen, egal. Der Song Stoßgebet allerdings ist auf Deutsch und auf einem grauenvollen Latein verfasst, das die Band aber immer wieder selbstironisch durch den Kakao zieht, deswegen wird sich da keiner dran stören. Und die Songs laufen hier jetzt in meiner Sendung in der Musikkommode, habe ich gefunden, 1589 und Stoßgebet von Powerwolf.

das hier so weitergeht, dann nehme ich euch ins

0: Die nächste Preisfrage für heute lautet, welchen Song haben wir lange nicht gehört, der das aber eindeutig verdient hat? Und die Antwort lautet Mockingbird von Eminem. Jedes Mal wieder ein Erlebnis für sich. Kommt jetzt hier in der Sendung beim Stöbern in der Musikkommode gefunden, könnte man sagen. Mockingbird von Eminem, nach langer Zeit mal wieder hier bei mir im Programm.
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Die Band From Fall to Spring zeigt einmal mehr, dass das Saarland mehr kann, als man so denkt, wenn man auf die Landkarte guckt. Die Band spielt eine melodische Spielweise des Metalcore, wie man so schön sagt, und bewegt sich zwischen Gruppen wie Bring Me the Horizon, Architects, Falling in Reverse, Breaking Benjamin, meiner bescheidenen Ansicht nach auch Linkin Park. Und ich spiele jetzt einen Song von jedem Album, das sie je rausgebracht haben. Das waren nämlich nur zwei, Rise and Entry Wounds. Von Rise gibt es den Titelsong Rise und von Entry Wounds Chasing the High. Das sind die aus meiner bescheidenen Sicht besten Songs, die diese Band je gemacht hat. Kompositorisch, gesanglich, Timing, alles stimmt.

Unser letzter offizieller Song für heute ist einer, den ich letztens im Radio gehört habe und mich ehrlich gefragt habe, wieso ich den nicht eigentlich mal spiele. Und deswegen hat's Placebo mit Beautiful James reingeschafft als entspannter Abschluss der heutigen Sendung. Bitteschön.

damit muss ich mich leider mal wieder verabschieden. Als offiziellen Rechercheauftrag will ich jetzt dann doch nochmal eine ganz andere Band mit auf den Weg geben, die ich hier gerade nicht gespielt habe, nämlich Against the Current. Die Bandmitglieder sind als Band zusammen, seit sie 15 Jahre alt sind und sind mittlerweile Ende 20, Anfang 30 und machen seit dieser Zeit tatsächlich Musik, sind zwischendurch an ein Label geraten, bei denen es ihnen nicht so gut ging und machen seither wieder alles einigermaßen selbst. Kleiner Tipp, es lohnt sich tatsächlich, die Band über Live-Aufnahmen erstmal auszuchecken, weil die Studio-Version mir persönlich echt nicht gefallen. Da sind Töne bei, die live anders klingen und zwar besser. So, ich für meinen Teil habe jetzt Feierabend, entlasse auch Sie in Ihren Feierabend bzw. Ihren Samstagabend und wünsche ein schönes Wochenende weiterhin. Wir hören uns im Oktober.

0: Die Verantwortung für die vorangegangene Sendung hat Henry Appeldorn aus Kronprinzenkoog.
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1: Willkommen zur 10. und letzten Ausgabe von Musikfest im Radio. Am Mikrofon begrüßt Sie Angelika Wolf, wieder aus dem Studio in Lübeck, und an der Technik unterstützt mich Maren Meinusch. Es gibt wieder viel Musik aus allen möglichen Teilen unseres Landes, an unterschiedlichen Spielstätten, wo Mitglieder unserer Redaktion Konzerte gehört haben und nun darüber berichten. Aber wir starten zunächst mit Musik. Musik.

zwar Lucienne Renaudin-Varie an der Trompete. Sie ist die diesjährige Preisträgerin des Leonard Bernstein Award und gab 2 Konzerte im Schleswig-Holstein Musikfestival. Das gehörte Stück war der berühmte Amerikaner in Paris von George Gershwin, der auch in ihrem Programm stand. Wir bleiben bei den Blasinstrumenten und wir bleiben auch bei den Musikerinnen. Aber von der Trompete geht's jetzt zu den Holzbläsern, nämlich den Flöten. Woodpeckers nennt sich ein Blockflötenquartett von 4 Musikerinnen aus Skandinavien und Irland, die unter anderem in Friedrichstadt in der St. Christophoruskirche auftraten. Dort hat Marion Weyers für Musikfest im Radio sich das Konzert angehört und hören Sie jetzt ihren Bericht.

Montag, dem 10. August, war ich in Friedrichstadt, nämlich in der St. Christophorus-Kirche. Dort trat das Woodpeckers Recorder Quartett auf. Die Veranstaltung war ausverkauft. Ich schätze, es waren ungefähr 300 Plätze. Zuerst einmal zu einem Altargemälde. Das ist von 1675 vom Rembrandt-Schüler Jürgen Ovens. Das war der Hofmaler vom Friedrich III. Ovens lebte damals in Friedrichstadt und es zeigt die Beweinung Christi. Dieses Gemälde wurde im Vorwege der Veranstaltung bereits von zahlreichen Besuchern fotografiert. Wir kommen zum Woodpeckers Recorder Quartett. Die Woodpeckers heißt ja übersetzt Specht, also Spechte, der Vogel. Und ein Recorder ist aus dem Englischen übersetzt eine Blockflöte. Und ein Quartett ist ein Quartett, also die vier Damen. Spechte, Blockflötenquartett, also. Das Quartett gründete sich vor 15 Jahren. Die vier ausschließlich weiblichen Musikerinnen haben sich beim Studium an der Königlichen Musikhochschule in Stockholm kennengelernt. Die vier haben auch unterschiedliche Nationalitäten: Schweden, Norwegen, Dänemark und Irland. Zitat aus dem Programmheft: So fließen immer wieder Elemente der jeweiligen Volksmusiktradition in ihre Programme ein und verleihen ihnen eine unverwechselbare Handschrift. Das stimmt. Bereits am Aufbau war zu erkennen, was uns erwartete. An vier Stellen auf einem Podest vor dem Altar waren jeweils vier Blockflöten pro Person von unterschiedlicher Größe aufgebaut. Nach der Anmoderation durch die stellvertretende Bürgermeisterin traten die vier also auf. Alle festlich gekleidet in schwarzer Garderobe. Zwei trugen ein langes Kleid, zwei ein schwarzes, schickeres Oberteil und eine schwarze Hose.

Die vier Musikerinnen moderierten abwechselnd, stets in Englisch. Sie erzählten dabei entweder etwas über den Inhalt des Stückes oder erzählten, wie es dazu gekommen ist, dieses in ihr Repertoire aufzunehmen. Das Programm lautete beim Schleswig-Holstein Musikfestival Barocke Perlen. Im Programmheft war es allerdings überschrieben mit Borrowed, not stolen. Warum geborgt und nicht gestohlen? Die barocken Stücke wurden im Original nicht unbedingt für Blockflöten geschrieben. Diese mussten umgeschrieben werden oder es musste sich an anderen Werken bedient werden. So wurde später auch beschrieben, dass Telemann viel für Blockflöten geschrieben hat, da er selbst auch Blockflöte spielte. Zitat: Da weiß man einfach, dass es funktioniert. Wir hörten traurige Stücke, lebhafte Stücke. Mal wurde eine Flöte mit einem tiefen Ton so angespielt, der lange anhielt. Da hatte man manchmal den Eindruck, es wäre ein Dudelsack dabei. Andere Stücke klangen, als sei eine Kirchenorgel im Einsatz. Mal spielten alle Flöten gleichberechtigt, mal spielte eine oder spielten zwei die Hauptmelodie und die anderen, meist die mit den tieferen Tönen, die Begleitung. Alle vier Musikerinnen wechselten sich jeweils im Soli ab und manchmal musste es in einem Stück mit einem Wechsel der Flöte auch ziemlich schnell gehen.

Die vier Künstlerinnen ließen uns teilhaben an Stücken von Johann Sebastian Bach, an folkloristischen Tänzen aus Irland, Schottland, Schweden oder auch Dänemark. Dabei wurden einige Stücke von den Woodpeckers für Blockflöten umgeschrieben. Ebenso wurden Stücke von Georg Philipp Telemann gespielt, sowie von Johann Halmich Roman und Antonio Vivaldi. Obwohl nur 300 Leute in der Kirche waren, ging es zähfließend nach draußen. Alle mussten dadurch eine Tür. In der Pause gab es Getränke und auch Kleinigkeiten zu essen und ich fand zu wirklich fairen Preisen. Die Auswahl der Stücke war sehr schön und ich merkte bereits in der Pause, dass das Publikum ziemlich begeistert war, auch über die Schnelligkeit des Spiels. Nach dem Schluss bekamen die Künstlerinnen auch keine Blume, sondern eine Tüte mit Nudeln und Pesto, Tee, Schokolade und anderen Leckereien überreicht. Im Nachgang wurden dann noch zwei Zugaben gegeben. Alle vier waren sehr sympathisch und die Stücke waren sehr gut ausgewählt. Dennoch handelte es sich ausschließlich immer um vier Blockflöten, durch die die Stücke vorgetragen wurden. Keine Percussion, keine Harfe, kein Klavier, nichts anderes. Leider, muss man fast sagen, hatte ich in diesem Jahr ja auch die Möglichkeit, Lucy Horsch zuzuhören und zuzusehen. Selbstverständlich lässt sich das nicht vergleichen, da diese auch ein ganzes Barockorchester mitgebracht hatte. Dennoch war bereits für mich nach dem dritten Stück klar, es sind vier Blockflöten. Wer zu einem Blockflötenkonzert geht, der bekommt auch Blockflöte geboten. Und zwar über die ganze Länge des Konzerts.

0: Das war nochmal Lucien Revaudan-Vary an der Trompete, die diesjährige Preisträgerin des Leonard Bernstein Awards. Jetzt heißt es Ringfrei hier bei Musikfest im Radio. Und Ringfrei, das war zu hören in der Lutherkirche. Da trat das Vokalquartett Ringmasters auf mit seinem Jubiläumsprogramm 20 Jahre Good Vibrations. Michael Lupatsch und Bernhard Petters waren dabei und hören Sie jetzt, wie es Ihnen gefallen hat.
1: Dem Schleswig-Holstein Musikfestival gelingt es ja immer wieder, neue interessante Spielstätten zu finden, auch in Lübeck. Intendant Christian Kuhnt hatte uns ja schon einmal in einem Interview erzählt, dass er sowas auch manchmal zu Fuß macht, indem er durch Lübeck geht. Und so hat er auch die Lutherkirche gefunden, die jetzt in diesem Jahr zum ersten Mal Spielstätte des Schleswig-Holstein Musikfestivals ist. Und gleich mit einem Konzert, was wirklich hinreißend war. So eine Stimmung habe ich selten gesehen und gehört von einem Publikum, das eben in dieser Kirche zusammenkam. Das Konzert war ausverkauft und es spielte die Gruppe Ringmasters, eine A cappella-Truppe aus Schweden. Die Lutherkirche an der Mäuslinger Allee in Lübeck, die steht seit 1995 unter Denkmalschutz. Erbaut wurde sie als eine der wenigen Kirchen, die während des Nationalsozialismus gebaut wurden, 1937. Eigentlich bietet sie Sitzplätze für etwa 500 Personen, aber die Empore, die war für dieses Konzert nicht geöffnet. Im Jahr 2014 ist die Lutherkirche umfassend saniert worden und sie bietet heute eine fantastische Akustik. Auch schön war, dass die Kirchenbänke jeweils Polster haben und man doch etwas bequemer saß als manchmal in anderen Kirchen, die wir hier auch schon als Spielstätte des Schleswig-Holstein Musikfestivals erlebt haben. Hinter der Bühne hängt in der Kirche ein warmtoniges Fresko in Form einer Ellipse, geschaffen vom Münchner Künstler Werner Malli. Eine Ellipse in Rot wärmt den Raum und davor hängen noch so einige Streifen herunter, nämlich das sind Holzspäne, die auch einen Drehschatten erzeugen und die Thermik, die bewegt die immer ein bisschen. Das konnte man das ganze Konzert über beobachten. Die Ringmasters, die bestehen jetzt schon 20 Jahre als Quartett, das sogenannte Barbershop-Musik macht. 2012 wurden sie in Portland mit dem Titel Bestes Barbershop-Quartett der Welt ausgezeichnet. Und das verschaffte ihnen die Möglichkeit für große Tourneen in Amerika. Die einzelnen Mitglieder zwischen 39 ja, und wahrscheinlich so etwa 50 Jahren, die sind auch noch in anderen Chören aktiv. Victor Nelson, der eine der beiden Tenöre, ist 39. Der zweite, der am meisten sang, ist Jakob Steenberg. Er ist derjenige, der von den meisten Liedern die Textpassagen singt und also sozusagen diese A cappella-Gruppe trägt. Dazu gibt es noch einen Bariton, Rasmus Kringström, und einen Bass mit teilweise französischen Wurzeln, französisch-schwedischen Wurzeln, Didier Linder. 20 Jahre Good Vibrations heißt ihr Programm, was sie beim SHMF einerseits am 16. August in Strande und eben am 17. August in der Lutherkirche in Lübeck darboten. Und ihm gelang es gleich mit dem ersten Titel, das Publikum in dem ausverkauften Kirchenraum zu begeistern und für sich zu gewinnen. Musik

mit Tonight von Stephen Sondheim und Leonard Bernstein aus der West Side Story begann also ihr doch sehr, sehr populäres Programm. Es gab dann auch noch Musik von den Queens, es gab Musik von Van Morrison, es gab viele Beatles-Titel, es gab auch Titel auf Deutsch, unter anderem auch von den Comedian Harmonists, Titel von Billy Joel, von Elvis Presley oder auch von den Beach Boys. Aber zwischendurch gab es immer auch mal wieder eine Überraschung. Und alle vier Sänger waren auch an der sehr umfangreichen Moderation beteiligt. Also es wurde wirklich recht viel erklärt zwischen den Stücken. Manchmal auf Deutsch, aber doch eher auf Englisch. Es schien so, dass nur der Bariton Rasmus Krigström wirklich Deutsch konnte und die anderen, die haben sich dann auf Englisch ausgedrückt. Aber insgesamt war diese Moderation sehr, sehr flott und sehr humorvoll, muss man sagen. Manchmal vielleicht ein bisschen zu lang. Andererseits aber hat sie auch viel Informationen gebracht, wie solche Lieder entstanden sind und auch, was überhaupt Barbershop-Musik ist. Das haben sie an einem Stück erklärt, nämlich an dem dritten Stück, was sie im ersten Teil spielten, Come Fly With Me. Das begann sie nämlich insgesamt viermal mit verschiedener Besetzung aus. Erst einer, dann zwei, dann drei, dann vier. Und so war es dann wirklich Barbershop-Musik. Da hat man dann gut verstanden, was Barbershop-Musik ausmacht. Auch zwei schwedischsprachige Titel befanden sich in ihrem Repertoire. Und beim Kung Lille Konvalja auf Schwedisch, da konnten sie auch gerade ihre stimmlichen Qualitäten besonders

Nicht nur ihre stimmlichen Qualitäten, auch die humorvolle Art, wie sie es vorgetragen haben und wie sie überhaupt dort zusammenstanden, sich bewegten, sich miteinander verhielten. All das führte dazu, dass das Publikum ja wirklich schon vom ersten, zweiten, dritten Stück immer wieder Jubelapplaus gab. Also wirklich Applaus, der so klasse war und durchsetzt war mit Jubelrufen. Das habe ich wirklich selten so stark und über das ganze Konzert erlebt. Ich fand das fantastisch. Ich habe mir immer heftige Applaus, Jubelrufe und ähnliches aufgeschrieben hier in meinem Buch. Eine der Überraschungen war dann sicherlich das Stück Kurumi. Das ist ein georgischer Folksong, ein Tanzlied aus Georgien.

0: Die vier Männer traten in dunkelgrauen Anzügen auf, mit weißen Hemden und schwarzen Krawatten. Optisch heraus stach Victor Nilsson, denn der hat ganz, ganz lange Haare und die hatte er hinten zu einem Dutt zusammengebunden. Seine andere eigene Gruppe Lemon Squeezy hat gerade 2025 die Weltmeisterschaft der Barbershop-Gruppen gewonnen. Er, der zweite Tenor, war dann auch derjenige, der dann, wenn Jakob Steenberg den Text nicht sang, für den Text zuständig war. Seit 10 Jahren touren die Ringmasters auch in Deutschland, waren aber noch nie in Lübeck. Bei Auftritten in Deutschland wurden ihnen immer wieder unmögliche Fragen gestellt.
1: Sometimes maybe you ask, can you sing maybe something by Abba?
2: Wir sind vier Männer.
0: Für ihr Jubiläumsprogramm haben sie dann 2 deutsche Titel für die deutschen Auftritte eingebaut, nämlich von Josef von Eichendorff, In einem kühlen Grunde und Mein kleiner grüner Kaktus. Damit war dann auch der erste Teil beendet.

Auch nach der Pause gelang es den Ringmasters wieder sofort, das Publikum in der Lutherkirche in Lübeck zu begeistern, mit Titeln wie Let's Live It Up oder dem Beatles-Titel Blackbird. Bei Moondance, einem Van Morrison-Titel, da war dann Victor Nilsson der Hauptsänger.

Zum Billy Joel Wiegenlied Lullaby erzählte dann der Tenor Jakob Steenberg, dass sie den früher wahrscheinlich gar nicht so richtig verstanden haben. Aber jetzt, wo sie selbst schon Kinder haben, da sehen sie, dass es auch wichtig ist, Lieder immer weiterzugeben über Generationen hinweg. Und zum Teil haben wohl auch schon einige Enkel und da wird jeweils von ihren Kindern dann wieder diese Titel weitergegeben. Das war eine schöne Geschichte, die da erzählt wurde. So.

dann gab es wieder eine Überraschung. Victor Nielsen erzählte von seinem Vater, den hätte man am Anfang immer zu seinen Konzerten schleppen müssen. Jetzt würde er aber auch oft solche dreckige Musik hören, wie sie da spielten. Andererseits hätte Victor selbst auch die Oper lieben gelernt. Und sowas kommt dann bei Ringmasters dabei heraus.

0: diese parodistische Art wie bei der Ouvertüre des Barbier von Sevilla von Rossini, die gab es dann auch nochmal in dem Elvis Presley-Stück All Shook Up. In den Moderationen fragten die Ringmasters auch immer mal wieder das Publikum nach bestimmten Dingen ab. Unter anderem, ob sie diese Art von Musik schon gesungen haben oder ob sie die Orte kennen, wo sie herkamen. Und auch einmal fragten sie, ja, wer ist denn schon mal in Schweden gewesen? Und da zeigten doch recht viele auf im Publikum. Also das war wohl das Einzige, was viele schon mal gemacht haben. Aber dann wohl meistens im Sommer, wie sie weiter fortführen in der Moderation. Und das sei ja doch nur eine der Jahreszeiten.
1: Those other 9 months, it's an experience. We call them winter. And it gets colder and, you know, darker. Most of all, you know, the farther north you go, the darker it becomes. And, you know, in midwinter, like December, January, we have 5 or 6 hours of daylight if we're happy or if we're lucky. And

0: eine Methode gefunden, was man da machen können, eben trinken. Danach erklärten sie dann aber auch, das würde auch nichts nützen. Der eigentlich letzte Titel ihres Programmes, der fasste auch das Motto ihrer 20-Jahr-Jubiläumstour dann zusammen, Good Vibrations von den Beach Boys. Und da wurde dann das Publikum auch animiert, mitzumachen.
1: I think it's time for some sing-along.

Und dann gab es auch noch die Möglichkeit, einen Rhythmus ja zu zischen und auch noch zu klatschen. Und nach diesem letzten Stück des Programms brach noch einmal stürmischer Jubelapplaus aus. Es wurde auch gleich getrappelt und Standing Ovations von allen sofort. Auch wenn sie Marzipan kriegten, war ja klar, jetzt gab es noch Zugaben. Und das gleich zwei Titel. Der erste von den Beatles, All You Need Is Love. Und auch da konnte man noch einmal mitmachen.

Mit Good Night, Well, It's Time to Go gingen die vier dann nach hinten durch den Mittelgang durch und sangen hinten in der Kirche noch weiter, bis das Lied zu Ende war. Und dann endete ein fantastisches Konzert. 19.30 Uhr hat es angefangen, 21.42 Uhr war es jetzt und auch ich fand es wunderbar. Mir hat es ganz, ganz klasse gefallen. Ein langes Konzert und dementsprechend auch hier ein langer Bericht von mir. Und ich war ja auch bei der A Cappella-Nacht in der Lübecker Muck und die Kingsingers sind ja auch wirklich unterhaltsam, aber die Ringmasters, die waren noch unterhaltsamer, fand ich. Tolle Musik in einer tollen Atmosphäre und man kann sich auch bedanken bei den vielen Ehrenamtlichen der Lutherkirche, die auch einen schönen Rahmen boten und draußen wieder Getränke anboten und die das alles ganz gut hingekriegt haben in ihrer Kirche. Wir freuen uns schon, denn im nächsten Jahr wird es sicherlich wieder ein Schleswig-Holstein-Musikfestival-Konzert in der Lutherkirche geben.

So vielfältig wie die Musik im Schleswig-Holstein Musikfestival ist auch hier beim Musikfest im Radio, dem Magazin zu dem Festival, unsere Zwischenmusik. Das gerade war ein ganz kurzer Ausschnitt aus Wagners Tannhäuser aus dem dritten Akt und das Orchester, was die Sänger begleitet hat, war die Royal Swedish Opera. Die trat auch auf beim Schleswig-Holstein Musikfestival und zwar am 18. August in der Elbphilharmonie. Unsere Redakteurin Marion Weyers war dabei und sie beginnt mit einer musikalischen Einstimmung und auch mit ihrem Eindruck der Elbphilharmonie, des großen Konzertsaales.

Am Dienstag, dem 18. August, war ich in der Elbphilharmonie in Hamburg. Es trat auf das Royal Swedish Orchestra mit dem Dirigenten Alan Gilbert. Zuerst zu den örtlichen Gegebenheiten. Den großen Saal der Elbphilharmonie habe ich zuvor noch nicht besucht. Ich kannte diesen lediglich aus Dokumentationen über zum Beispiel den Bau der Elbphilharmonie. Ich hatte ihn mir größer vorgestellt. Tatsächlich ist er aber auch sehr hoch. Die Vorstellung war nicht ausverkauft. Ich schätze, ca. 25% der Plätze waren noch frei. Was ich richtig gut fand, waren einerseits die Sitzplätze für die Zuschauer. Die Anordnung selbst der oberen Ränge erlaubt einen guten Blick auf die Bühne. Stuhllehnen und Sitze sind sehr dick gepolstert. Die Breite des Sitzes ist auch angenehm. Spannend fand ich auch die Plätze, die direkt hinter dem Orchester saßen und möglicherweise einen etwas anderen Blick auf das Ganze hatten. Die Sitzplätze waren durchweg ganz wunderbar. Es war eine Theaterbestuhlung, so wie es sich gehört, also auf Lücke. Endlich. Die Plätze der Reihen waren regelmäßig erhöht und so hatte man einen wunderbaren Blick und ich würde fast behaupten von überall. Die Akustik war sehr gut. Das darf einen natürlich auch nicht wundern, denn genau dafür wurde die Elbphilharmonie auch gebaut. Dennoch muss ich es so deutlich erwähnen, weil der Unterschied zu den Reihenbeschulungen, die ich mittlerweile nur noch als Schulvorstellung bezeichnen kann, einfach zu gravierend ist. Besonders waren auch die Sitzplätze der Musiker. Jeder einzelne Stuhl ließ sich in der Höhe oder auch in der Sitzfläche in der Schräge auf den jeweiligen Künstler individuell verstellen. Es ist plausibel, dass jemand, der Geige spielt, anders sitzt als die Cellospielerin, die Harfenistin oder ein Bassist. Zudem gibt es ja auch noch unterschiedliche Körpermaße. Nun denn, bei der Anmoderation erfuhren wir, dass es am Schluss des Konzerts keine Blumen für die Künstler gäbe, wie gewohnt, sondern dass dafür Bäume gepflanzt werden. Dies sei nachhaltiger. Angekündigt war auch die Sopranistin Nina Stemmel. Die war allerdings aus gesundheitlichen Gründen verhindert. Für diese sprang Catherine Foster ein. Catherine Foster spielt seit 2013 regelmäßig die Brünnhilde von Wagners Nibelungen bei den Bayreuther Festspielen, auch die Isolde aus Tristan und Isolde. Und um den Vortrag dieser beiden Rollen ging es hier ja. Fazit vorweg: Es ist schwierig zu sagen, wer die bessere Besetzung in dieser Kombination mit dem Orchester gewesen wäre, da es jetzt ja keinen Vergleich gibt. Catherine Foster war eine gute Wahl. Das kam auch bei dem Publikum gut an, was später am frenetischen Applaus zu erkennen war. Hören wir mal rein.

Die Musikerinnen und Musiker betraten den Saal, alle in schicker Abendgarderobe. Die Männer im schwarzen Frack, schwarze Hose, weißes Hemd mit Manschettenknöpfen und beige-weißer Fliege. Diese Fliege störte zwar den ein oder anderen, zum Beispiel den Violinisten, dafür blieb sie dann aber nicht weg, sondern wurde eben etwas schräger getragen, damit die Geige noch passte. Ein royaler Flair wehte durch den Saal der Elbphilharmonie, das kann man so sagen. Catherine Foster, nicht zu übersehen, halb lange bzw. halb kurze rote Haare, langes schwarzes Kleid, das wurde fast vollständig verdeckt von einem dunkelgrünen Samtmantel mit schimmernden Applikationen. Dirigent war Alan Gilbert, der mit schwarzem Hemd und schwarzer Hose auftrat. Zum Programm gehörten Richard Wagners Vorspiel und Liebestod aus Tristan und Isolde, von Wilhelm Stainhammer die Serenade Opus 31. Und nach der Pause ging es weiter mit Richard Wagners Ouvertüre zum Tannhäuser, Waldweben aus Siegfried sowie dem Trauermarsch und Schluss der Szene aus der Götterdämmerung.

Alles in allem für mich ein toller Abend. Es war toll zu sehen, wie professionell eine Veranstaltung organisiert ist und wie toll das Erlebnis Sehen und Hören sein kann. Gut, die Karten haben natürlich auch ihren Preis. Dennoch war das für mich eine sehr schöne Erfahrung, ein ganz tolles Orchester und eine ganz tolle Sopranistin.

0: Das war die Aria aus den Goldberg-Variationen von Johann Sebastian Bach, gespielt von Pietro Roffi. Pietro Roffi trat zusammen mit Xenia Sidorova im Ratzeburger Dom auf und sie spielten zeitlos schön die Goldberg-Variationen von Bach. Und Doris Geusendam war für Musikfest im Radio dabei.
1: Zeitlos schön ist der Titel dieses Konzertes. Ich finde, ein zutreffender Titel. Die Aufführung findet im zeitlos schönen Ratzeburger Dom statt. Ich muss gestehen, ich bin das erste Mal in dieser schönen Kirche. Diese dreischiffige romanische Basilika ist das herausragende Zeugnis romanischer Backsteinarchitektur, gestiftet von Heinrich dem Löwen als Bischofskirche. Er ist der älteste der vier Löwendome, die drei weiteren stehen in Schwerin, Lübeck und Braunschweig. 1220 war der Bau vollendet. Im Inneren hat der Dom sehr dicke Säulen, die vielen Besuchern den Blick auf die Bühne nehmen. Dieser Nachteil wurde durch sehr günstige Preiskategorien ausgeglichen. Und so gab es die Möglichkeit für Besucher mit einer kleinen Geldbörse, ein Konzert des Schleswig-Holstein Musikfestivals mit schöner Musik mitzuerleben. Das Konzert ist ausverkauft. Das Programm basiert auf den zeitlos schönen Goldberg-Variationen von Johann Sebastian Bach für Cembalo. Sie stellen einen Höhepunkt barocker Variationskunst dar. 30 meisterlich verflochtene Charakterstücke über ein schlichtes Aria-Thema. Dieses hochpräzise und emotionsgeladene Gefüge bildet einen kreativen Resonanzraum, den Pietro Roffi und Xenia Sidorova für ihr gemeinsames Projekt genutzt haben. Roffi nimmt Bachs Struktur nicht als Vorlage, sondern als Inspirationsquelle für ein eigenständiges neues Werk. Goldberg Rework. So entsteht eine Musik poetisch, überraschend, voller Farben und Freiheit. Pietro Roffi ist ein international anerkannter italienischer Akkordeonist und Komponist. Die lettische Akkordeonistin Xenia Sidorova ist die diesjährige Porträtkünstlerin des Schleswig-Holstein-Musikfestivals. Durch ihre Großmutter ist sie angeregt worden, Akkordeon zu spielen. Sie gilt als führende Botschafterin des klassischen Akkordeons. Der Dompropst Alexander Uhlich begrüßt das Publikum zu einem Abend, der Barock mit Gegenwart und Tradition mit neuer Interpretation verbindet. Pietro Roffi spielt ein Knopfakkordeon. Auf der Melodieseite des Instruments, die mit der rechten Hand gespielt wird, sind Knöpfe. Es bildet einen größeren Tonumfang auf kleinerem Raum. Xenia Sidorova spielt das Tastenakkordeon mit den klassischen Klaviertasten auf der Melodieseite. Xenia Sidorova kommt mit einem strahlenden Lächeln auf die Bühne und begrüßt mit einem Moin. Eingeflochten sind Klangnuancen von Erik Satie, Piazzolla und auch Bilder aus der Natur und Klänge von Volkstänzen.

In diesem Stück werden die Rhythmen durch Fußstapfen, Fingerschnippen und Klopfen auf dem Blasebalg erzeugt. Es ist Tarantella, die Variation Nummer 7, ein süditalienischer Volkstanz. Ganz zart und gefühlvoll ist die Variation 9, eine Hommage an Satie, gespielt, L'onde douloureux. In der Variation 11, Butterflies, Schmetterlinge, sehe ich förmlich, wie sie flattern von einer Blüte zur anderen.

In der Pause spricht mich eine Dame aus dem Publikum an. Musikalisch großartig, ganz nah an Bach. Nach den ersten 15 Variationen geht es nach der Pause großartig weiter. Die Musik passt atmosphärisch hervorragend in eine Kirche. Manche Passagen einiger Variationen erinnern sogar an Orgelklänge. Bleiben wir noch in der Natur. Variation 23, Waterfalls, lässt in der Fantasie auch das Bild eines Wasserfalls auftauchen.

eine Variation 29. Es Theatrical Piece gibt's ein Theaterstück. Xenia Sidorova ruckelt die Töne auf ihrer Klavierseite runter.

Den Abschluss der Variationen bildet die Aria Da Capo, sehr gefühlvoll gespielt und ein melodisches Stück, das unter die Haut geht.

Der Beifall ist zunächst nach dieser ruhigen, schönen Musik etwas zögerlich, steigert sich dann aber in Begeisterung lang anhaltend. Als Zugabe beginnt Pietro Roffi auf seinem Akkordeon langgezogene, dunkle Töne, bis Xenia Sidorova mit ihrem Akkordeon eine sinnliche Melodie dazu einspielt. Es steigert sich im Mittelteil eindringlich und klingt wieder ganz sinnlich aus. Danach ist die Begeisterung groß und es gibt einen heftigen Applaus mit Rufen und Pfiffen der Anerkennung. Das Spiel dieser beiden Akkordeonisten ist kontrastreich, virtuos, gefühl- und fantasievoll. Sie spielen harmonisch miteinander, ergänzend und im Dialog zueinander.

0: Das Takeover Ensemble ist wiederum eine ganz andere Musikrichtung. Joris singt und Miki Kekinti hat die Leitung und spielt an der Violine. Das Ensemble trat am 30. August und am 3. September in der Elbphilharmonie bzw. in Eutin an der Seebühne Open Air auf. Vorab hat Andreas Guballa mit den beiden Künstlern gesprochen.
1: Wie seid ihr zusammengekommen? Miki, hast du Joris angesprochen? Hat Joris sich beworben oder hat das Festival gesagt, wir müssten mal was zusammen machen?
2: Schriftliche Bewerbung. Ich habe ja mit meinem Takeover-Ensemble habe ich ja seit 2013 eine Konzertreihe in der Philharmonie Essen. Zweimal pro Jahr machen wir dort ein neues Projekt. Da suche ich mir natürlich immer wieder spannende Künstlerinnen und Künstler aus, mit denen ich sehr gerne dort zusammen spielen möchte. Unser Publikum ist tatsächlich super, super treu und das Schöne ist, also egal, was wir denen vorsetzen, die sind immer schwer begeistert und kommen immer wieder und sind total, ja, eben so ein treues, schönes Publikum. Und ich weiß, dass die gerne gute Geschichten hören. Sowohl so zwischen den Songs, wenn wir irgendwie unsere Talks machen, als auch in den Songs. Und das ist mir immer so ganz wichtig, dass ich mir Leute aussuche für dieses Projekt, die spannende und liebevolle Geschichten erzählen. Und da ist Joris einfach jemand, der mir schon lange auf dem Zettel stand, mit dem ich gerne zusammenarbeiten wollte. Und dann hatte ich ihn angefragt, ob er mit uns dieses Experiment eingehen wollte. Und er hat glücklicherweise ja gesagt.
1: Und Joris, kanntest du dieses Konzept? Wie schon Miki gesagt hat, er hat es mit vielen Künstlern gemacht. Max Mutzke erinnere ich, Stephanie Heidensmann. Wusstest du das? Spricht sich das rum in Künstlerkreisen? Und hast du sofort ja gesagt oder musstest du erst lange überlegen?
3: Also bei mir war es so, dass ich oft schon die Anfragen bekommen habe für so eine Crossover-Ideen. Und ich muss dazu sagen, dass ich großen Respekt vor der Klassik habe. Ich bin selber nie besonders gut im Klavierspiel gewesen, was Klassisches anging, sondern war immer schon direkt gern bei Beatles und Co., aber habe da natürlich trotzdem immer sehr, sehr gern zugehört und hatte das Gefühl bei den meisten Anfragen vorher, dass es häufig zu kurz kommt, die Klassik. Also dass ich Formate kenne, wo dann eigentlich nur die Popmusik mit klassischem Besteck 1:1 wiedergegeben wird. Das finde ich nicht besonders spannend. Deswegen habe ich diese ganzen Anfragen eigentlich immer freundlich abgesagt und habe dann über einen Kumpel oder gemeinsamen Kumpel über Curse eben auch gehört, dass das sehr, sehr cool sein soll mit Miki und habe mir das dann angehört und war einfach begeistert, weil Miki meine Musik komplett anders interpretiert hat. Das heißt, ich durfte zum ersten Mal eigentlich ja auch meine eigene Musik, die ich selber schreibe, mit neuen Ohren hören und eben auch selber wieder entdecken. Und das hat unglaublich viel in mir ausgelöst und ich fand einfach oder finde auch nach wie vor sehr spannend, auf einer Bühne zu sein, umrundet von einem Quintett und einfach 1,5 Minuten zuzuhören, weil es in irgendein klassisches Interlude drüber geht. Und das finde ich einfach das Wichtige an diesem Projekt und an dem Takeover-Ensemble, dass einfach beide Welten ganz, ganz viel Platz bekommen und das macht es so spannend.
1: Welche Stücke habt ihr ausgesucht?
2: Also ich mache das am liebsten so, dass meine Gäste sich in erster Linie aussuchen, was sie gerne spielen möchten. Ich meine, klar, das Publikum freut sich immer darüber, wenn es Songs hört, die sie kennen, ne? Oder die es kennt. Sammy Deluxe sagt dazu immer, es ist immer höflich, Songs zu spielen, die das Publikum kennt. Aber es ist so, dass ich immer ganz wichtig finde, dass die Künstlerinnen und Künstler, mit denen wir spielen, auch Songs spielen können, die es normalerweise so nicht auf die große Festivalbühne schaffen, weil sie vielleicht energetisch einfach vielleicht nicht für große 100.000 Leute Festivals gedacht sind, sondern irgendwie intimer sind und irgendwie vielleicht sehr intime Geschichten erzählen und so. Vielleicht nicht in diesem Kontext große Festivalshow passen. Und ich hab's immer sehr gerne, wenn wir dafür, für diese Schätze, die es auf jedem Album gibt, haben wir auch immer Raum und Platz, weil das Publikum ist auch total dankbar, eben wenn es einfach mal näher dran ist. Das ist mein Gefühl. Und insofern hat sich dann unsere Setlist auch so zusammengesetzt, dass wir natürlich die großen Hits spielen, aber eben auch ein paar Songs spielen, die halt irgendwie eine ganz andere Anmutung, eine ganz andere energetische Aufladung haben. Und das ist genau der richtige Rahmen und genau der richtige Kontext für solche Songs.
1: Joris, du kennst das ja auch so ein bisschen eigentlich schon aus anderen Zusammenhängen. Du warst bei der 8. Staffel von Sing Meinen Song, das Tauschkonzert dabei, das ist ein bisschen ein anderes Konzept, aber auch da werden ja Lieder genommen und in ein anderes Licht gesetzt. Was hat dich besonders beim Takeover-Set überrascht?
3: Ich muss sagen, dass ich glaube, dass dass Mickey einfach ein unglaublich genialer Mensch ist. Und mich hat einfach überrascht, dass ich solche Versionen von der eigenen Musik eben hören konnte, in der ich aber selber mitwirken kann, im Gegensatz zum Sing meinen Song, das Tauschkonzert. Und das ist, glaube ich, der große Unterschied, dass ich natürlich in diesem fremden Gewand trotzdem meine Stimme einbringen darf. Und ich glaube, das macht es für mich so besonders.
1: Und werden diese Erfahrungen mit Mickey auch in zukünftige Produktionen von dir einfließen?
3: Wir haben gemeinsam bereits jetzt eine zum Jubiläum der Hoffnungslos Hoffnungsvoll Platte. Das ist mein erstes Album. Das hat gerade 10-jähriges. In dessen Gewand sind wir ja auch unterwegs. Haben wir gemeinsam Aufnahmen gemacht in Köln. Das war wunderschön. Und haben da eben ja unsere Version schon mal ein bisschen verewigt. Aber ich könnte mir sehr gut vorstellen, dass auch in Zukunft Musik durchaus Handschrift von Mickey mittragen könnte für mich. Kann ich mir auch gut vorstellen.
1: Okay. Mickey, die Songs von Joris, die sind ja alle schon total toll produziert, sehr radiotauglich. Was sind so die Herausforderungen dann für dich, um es in einen klassischen Kontext zu setzen?
2: Die Herausforderung ist immer eigentlich die gleiche. Also für mich ist es wichtig, dass es eine klassische Handschrift bekommt. Also ich möchte ja immer, dass das Ensemble so spielt, wie wir es halt auch gelernt haben und worin wir auch gut sind. Ne? Also ich denke nicht, dass ein klassisches Ensemble in der Regel, also das kann man nie pauschalisieren, gut darin ist, wie eine Band zu funktionieren, sondern wir sind klassische Musiker und haben einen ganz bestimmten Gestus, in dem wir spielen. Und den möchte ich in der Regel erstmal nicht verändern, aber dann kommt die große Herausforderung, noch wichtiger ist, dass die Gastkünstlerinnen und Gastkünstler sich halt eben wohlfühlen. Also ich möchte die Gäste nicht allzu sehr entfremden. Also es geht mir nicht darum, da jetzt irgendwie das Rad neu zu erfinden, sondern ich muss eigentlich sozusagen den Konsens zwischen beiden musikalischen Welten treffen, sodass beide das machen können, worin sie gut sind und dann zusammen auf dieser Bühne funktionieren. Das ist für mich immer die größte Herausforderung. Und bei Joris Songs im Speziellen ist es für mich immer wichtig gewesen, allen voran immer Fan bin und war von seinen Geschichten. Das hatte ich vorhin noch mal schon mal kurz gesagt. Mir ist es ganz wichtig, dass die Geschichte in dem Song immer Platz findet. Und das ist halt eben für mich die größte Herausforderung gewesen, wie ich das schaffe, dass man den Text und die Melodie dieser Einheit, dass das den Charakter nicht verliert. Ja? Dass wir sozusagen nicht dadurch, dass wir jetzt irgendwie das Ganze in die Klassik transportieren, irgendwas von der Geschichte nehmen.
1: Als klassischer Musiker hast du ja wenig Freiraum zur Improvisation. Ich könnte mir vorstellen, beim normalen Tourkonzert ist das bei Joris bei dir ähnlich. Nun habe ich letztes Jahr mit Max Mutzke telefoniert, hat gesagt, es war trotzdem noch ganz viel Zeit und Spielraum für Improvisation. Das war ihm auch ganz wichtig. Wie ist das bei euch?
2: Also tatsächlich sind wir klassische Musiker, bis auf unseren Kontrabassisten in Max Sommers, der sich unglaublich virtuos zwischen diesen Welten Jazz, Pop, Klassik und so bewegen kann, den wir, also ich sag jetzt mal, so spreche ich mal einfach so für den Rest, sind wir keine guten Improvisateure, mich eingeschlossen, ganz ehrlich. Von daher gibt es wirklich keinen Raum für Improvisation in dem Sinne, ja. Wäre vielleicht mal spannend, so zu arrangieren, dass man sagt, okay, dass man vielleicht so ein Zwischenspiel oder sowas macht, wo jeder mal irgendwie was frei improvisieren kann. Aber das ist nicht unsere, das ist jetzt nicht unsere Domäne. Da sind die Bandkollegen und Kolleginnen von Joris weitaus besser. Deswegen habe ich da erstmal keinen Raum für vorgesehen tatsächlich. Aber es ist halt nicht schlimm, weil jeder Schuster bleibt bei deinen Leisten, sage ich mal.
3: Also für mich ist es so, dass natürlich bei den Live-Konzerten das mit Band, das ist eigentlich, würde ich mal sagen, 30% des Abends ist improvisiert. Also das gehört unbedingt mit dazu. Und ich empfinde, würde Mickey da minimal widersprechen wollen. Es gibt vielleicht da in diesem Musikalischen nicht so viel Raum dafür, aber wir haben doch eben noch eine ganz, ganz besondere Ebene mit drin, die diese Konzerte auch für mich so ausmachen. Das hatte Mickey ganz am Anfang schon gesagt, die Gespräche zwischen den Songs. Und ich glaube, das ist einfach, nimmt schon auch einen Teil des Abends ein. Und da ist jeder Abend so anders, weil wir einfach wirklich uns viel zu selten sehen und dadurch dann die Zeit wahrscheinlich da nutzen können, um uns auch über Musik und über ja viele, viele Themen zu unterhalten. Natürlich meistens in Bezug zu den Songs. Und das macht einfach, glaube ich, die Spontanität des Abends aus, weil da passiert einfach unglaublich viel Spontanität.
2: Ja, das stimmt wirklich, ja.
1: Julius, du kommst aus Brinkbogen in der Nähe von Bremen, das ist nicht so weit weg, war aus Schleswig-Holstein. Was verbindest du bisher mit dem Schleswig-Holstein Musikfestival? Du hast am Anfang schon gesagt, so das klassische Klavierspielen liegt dir gar nicht. Hast du trotzdem Bezug zur Klassik?
3: Mit dem Festival verbinde ich schon ein paar schöne Abende. Wir waren, glaube ich, in Neustadt schon mal zusammen, Micky, richtig?
2: Richtig, ja.
3: Das war eine große Bootshalle, wenn ich mich richtig erinnere. Eine besondere Location hatte ich sonst auch noch nie. Also insofern verbinde ich bisher besondere Locations damit. Und ja, einfach wirklich einen schönen, schönen Abend. Freue mich da sehr drauf. Ansonsten, ja, also mit der Klassik verbindet mich, ich hatte eine Langzeitbeziehung mit einer Sopranistin und habe da natürlich viele, viele Barockkonzerte mir dann anhören dürfen. Aber ich habe nach wie vor einfach einen heiden Respekt vor der Klassik. Heiden in dem Fall bitte richtig geschrieben. und ja, also bin wirklich dankbar darum. Also ich bin jemand, der gerne mit beiden Füßen auf dem Boden steht. Und für mich ist das wirklich etwas ganz Besonderes. Das klingt jetzt vielleicht so dahergesagt, weil man das jetzt seit 10 Jahren ja doch schon auf einem hohen Level machen darf. Aber es ist was Besonderes für mich, da in solchen Häusern zu spielen. Ich habe jetzt in Bremen, in der Glocke haben wir gespielt im Frühjahr. Ich werde noch in der Elbphilharmonie spielen am 3. September mit Micky zusammen. Also das sind natürlich Locations, in der ich normalerweise nichts verbunden hätte. Das ist was ganz Besonderes. Also da freue ich mich sehr drauf.
2: Es ist halt so, es gibt ein paar Säle natürlich in Deutschland, die sind so die Elfenbeintürme für uns in der Klassik. Und es gibt halt eben auch ein paar Festival. Das ist so ein kleiner Ritterschlag, ja, wenn man zum Beispiel beim Schleswig-Holstein Musikfestival spielen darf. Das ist, klingt jetzt schleimisch, aber es ist tatsächlich Fakt. Für uns in der Klassik ist das einer der großen Namen, das Schleswig-Holstein Musikfestival. Und das ist natürlich, da sind wir total stolz, dass wir da spielen können. Auch schon zu den wiederholten Male. Und das Schöne beim Schleswig-Holstein Musikfestival, warum ich finde, dass wir als Takeover-Ensemble auch so gut da reinpassen, ist, weil es ist zwar ein Klassikfestival, also das steht vielleicht oben drauf, aber die sind ja auch programmatisch so vielseitig. Also es ist so schön, das zu sehen, dass man sich auch als großes Klassikfestival auch an alle möglichen Dinge herantraut. Wenn wir jetzt auch in so einem Saal wie die Elbphilharmonie jetzt halt eben zusammen spielen, dann bringen wir so alles zusammen. Ne? Das Festival und diesen monumentalen Saal.
1: Du hast mir vor 4 Jahren gesagt, als wir das letzte Mal telefoniert haben, das Interesse von Klassikfestivals an diesen Formaten steigt und wächst. Wer kommt denn zu den Takeover-Konzerten jetzt auch speziell von denen mit Joris? Eher Joris-Fans oder ein klassisches Festivalpublikum, was ein bisschen über den Tellerrand blicken möchte?
2: Beides. Beide kommen. Und das ist ja eben genau das Schöne und das Besondere bei unseren Konzerten. Man hat natürlich mal mehr, mal weniger Leute aus der einen oder anderen Ecke. Kommt immer drauf an. Jetzt habe ich gemerkt, als wir mit Sammy Deluxe zum Beispiel auf Tour waren, dass mehr Hip-Hop-Fans kamen als Festivalbesucher oder Stammgäste des jeweiligen Saals. Und das ist aber ganz unterschiedlich. Und ich sehe aber, und man sieht es manchmal auch tatsächlich so, dass, also wer aus welcher Ecke kommt, das ist irgendwie ganz schön zu sehen. Und das ist ja eben genau das Schöne, dass wir alle zusammen, so wie Jonas das vorhin auch sagte, wir alle zusammen einen schönen Abend haben. Egal aus welcher Ecke wir kommen, musikalisch oder auch herkunftlich. Also das ist völlig egal. Wir haben einfach eine schöne 2 Stunden zusammen.
1: Und Jonas, deine Fans, gibt es ein Feedback von denen, wie denen sowas gefällt?
3: Also ich habe natürlich jetzt schon ein paar Mal das erleben dürfen. Ich habe immer das Gefühl, dass das für die auch etwas Besonderes ist. Es gibt ja so Hardcore-Fans, die wirklich, ich sage mal, spaßhalber mehr Konzerte von mir gesehen haben, als ich gespielt habe. Die sind wirklich bei jedem Konzert mit dabei und stehen in der ersten Reihe und sitzen aber dann jetzt auch bei den Klassikkonzerten in der ersten Reihe. Und das ist, glaube ich, wirklich für uns alle was Besonderes. Es ist einfach ein besonderer Abend. Ich glaube, Musikliebhabende kommen da absolut auf ihre Kosten, Fans kommen da auf ihre Kosten. Ich hoffe auch, Klassik-Fans kommen auf ihre Kosten. Also es ist was wirklich für alle und ich habe das Gefühl, es ist immer ein sehr, sehr buntes Publikum und das macht es irgendwie für mich auch so besonders.
1: Nun gibt es nur noch wenige Karten für beide Auftritte von euch, für alle Unentschlossenen, Joris. Warum sollte man sich euer Konzert nicht entgehen lassen?
3: Weil es wirklich einfach ein ganz besonderer Abend ist, es gerade in dieser Zeit unglaublich gut tut, so emotionale Abende mal zu erleben, gemeinsam zu erleben, zu merken, wie schön es ist, zusammenzukommen, zu singen, zuzuhören und einfach glücklich nach Hause zu gehen.

0: Wir kommen diesmal um Akkordeonklänge der unterschiedlichsten Art nicht herum, denn Xenia Sidorowa hatte so viele Konzerte gegeben mit so viel unterschiedlichen Kompositionen und man hörte ihr Akkordeon auf so vielfältige Weise, dass wir Ihnen das auch ein bisschen bei Musikfest im Radio übermitteln wollen. Das gerade war eine Komposition ihres Akkordeonpartners Pietro Roffi, Hysteria. Und nun geht es zusammen mit Xenia Sidorowa in den Kuhstall nach Pronsdorf. Dort hat sie zusammen mit dem Goldmund-Quartett gehört. Und Michael Gluppertsch und Bernhard Petters waren dabei.
1: Die Porträtkünstlerin des Schleswig-Holstein-Musikfestivals, Xenia Sidorowa mit ihrem Akkordeon, die hat in diesem Jahr gleich 18 Konzerte gespielt. Wir waren im 17., das war in Pronsdorf, und das führte sie zusammen mit dem Goldmund-Quartett. Mit dem Goldmund-Quartett, da spielt sie schon seit rund 10 Jahren immer mal wieder und steht sie gemeinsam auf der Bühne. Dieses Programm, was wir in Pronsdorf hörten, das war jetzt doch sehr unterschiedlich. Es verband Musik von Komponisten, die ganz unterschiedlich geboren waren. Also in der ersten Hälfte zum Beispiel 1969, 1756, 1967, 1962. Wir hören so ein bisschen, ja, es war doch ziemlich viel aktuelle Musik dabei. Und so fing es auch an mit einem Stück, das Escape Velocity heißt. Das ist so ungefähr, ja, wir hauen ab vor der Geschwindigkeit. So ungefähr, es muss also irgendwie was Langsames gewesen sein. Komponiert von Patrick Nunn. Bernhard, du hast ja Xenia Sidorowa und das Goldmund-Quartett noch nie gesehen. Und bist vielleicht auch nicht ganz so vertraut mit solcher ziemlich moderner Musik.
2: So ist es. Und trotzdem ich nicht so viel mit dieser Musik vertraut bin, fand ich das sehr interessant und auch spannend, wie unterschiedliche Musikaspekte von ihr miteinander verbunden worden sind, verschiedene Jahrhunderte, verschiedene Menschen. Das ist sicherlich gar nicht so einfach, weil ja ein Akkordeon nicht normalerweise gar nicht in so ein Orchester passt und in ein Quartett. Und sie hat das wunderbar mit eingebracht. Also ich fand das richtig spannend. Es war für mich eine völlig neue Erfahrung. Sowas habe ich bislang noch nirgendwo gesehen.
1: Konntest du denn was mit Escape Velocity mit dem ersten Stück anfangen?
2: Es war für mich ein bisschen schwierig, ganz ehrlich, weil ich ja auch eben jemand bin, der vielleicht so ein bisschen wie Mainstream auch gerne so leichtere Musik höre, ein bisschen mehr Melodien, melodische Dinge. Also auf jeden Fall war es für mich sehr interessant, so eine Mischung zu hören. Eine interessante Mischung, die weiß Gott nicht alltäglich ist und die von daher auch ja einfach eine besondere Art von Überraschung eigentlich ist.
1: Aber das Publikum war am Anfang doch auch ein bisschen unruhig, ne? Bei solcher Musik, das ist immerhin ein Publikum, ein typisches SAMF-Publikum mit einer Durchschnittsalter wahrscheinlich so von 60 bis 70 Jahren oder älter. Also so ungefähr wie wir selbst. Es war ein bisschen unruhig.
2: Das stimmt. Aber letztendlich soll Musik ja genau das auch schaffen an Atmosphäre. Musik, die immer gleich wäre, wird irgendwann total langweilig. Und das war es überhaupt nicht. Es war immer wieder neu spannend. Es gab auch plötzliche Abbrüche, Neuanfänge. Es wurde still, es war laut, es war unterschiedlich im Tempo. Immer wieder überraschend.
1: Xenia Sidorowa führte im ersten Teil immer sehr schön in die Stücke ein. Das auf Deutsch. Sie las es von ihrem Notebook ab, was vor ihr stand. Aber sehr schön erzählte sie jeweils die Geschichte vor dem Stück.
3: Wie ich immer gerne denke, ein Konzert ist eine musikalische Reise. Und dieses Konzert führt uns durch verschiedene Länder und auch durch verschiedene Jahrhunderte. Wir beginnen mit Patrick Nunns Escape Velocity. Und dieses Stück wurde zum Jubiläum von Hans Christian Andersen geschrieben und basiert auf dem Märchen Das hässliche Entlein. In diesem Fall ist das Akkordeon, das hässliche Entlein, zwischen den schönen Schwänen des Streichquartetts. Zuerst versucht es, sich anzupassen und mit den anderen Instrumenten zu verschmelzen. Aber am Ende hebt es ab, wird frei und fliegt davon.

0: Das zweite Stück des Abends, das war dann etwas verträglicher. Es kam von Wolfgang Amadeus Mozart. Das Adagio und Rondo, Köchelverzeichnis 617. Im Original hatte es Mozart für die Glasharmonika geschrieben. Die Glasharmonika, das ist schon ein ganz besonderes Instrument, 1761 erfunden von Benjamin Franklin. Ich habe selber auch nur ein einziges Mal bei einem Konzert des Schleswig-Holstein-Musikfestivals hören können. Heute wird es auch nur noch von wenigen beherrscht. Aber es kann eins, was das Akkordeon auch kann, nämlich ganz lange Töne machen. Und dementsprechend passt es auch, dass dieses Adagio und Rondo Köchelverzeichnis 617 dann umgeschrieben wurde in eine Fassung für Akkordeon und Streichquartett. Die hörte sich doch recht einträglich an.
1: Und ich habe das auch so erlebt, dass durch diese längeren Töne auch eine größere Ruhe und Harmonie in das Stück hineinkam. Das hat mir sehr gut gefallen und ich hatte den Eindruck, es passt ideal mit dem Akkordeon, als wenn es so komponiert worden war.

0: Sergej Akunov, geboren 1967, der hat das dritte Stück des Abends extra für Xenia Sidorova und das Goldmund-Quartett geschrieben. Und zwar nach einem Gedicht von Josef Brodsky. Der erste Teil, der hieß Der Mond, und der zweite Teil hieß dann Der Fluss. Wir haben gleich einen Ausschnitt aus dem Teil Der Fluss. Kannst du dich an das Stück noch erinnern, wie das war?
1: Ja, sehr gut, weil es war möglich, die Bewegung des Flusses in der Musik zu spüren. Und das ist natürlich spannend, wenn die Musik Bilder erzeugt.

0: Ein Kind ging von Tisch zu Tisch und verkaufte Rosen. Der Zunder dachte darüber nach, wie ungerecht das Leben sein kann, dass dieses Kind vermutlich nie etwas anderes kennenlernen und es im Leben immer schwer haben würde. Als er nach Hause kam, entstand daraus eine wunderschöne Melodie, eine Milonga in Walzerform. Und das heißt Chiquilin de Bachín.
1: Am Ende nimmt das Stück richtig Fahrt auf.

Mit dieser auf Astor Piazzolla zurückgehenden Musik, da hatte das Goldmund-Quartett und Xenia Sidorova das Publikum voll eingefangen. Und am Ende des ersten Teils gab es dann auch schon richtig stürmischen Applaus mit Bravo-Rufen. Und im zweiten Teil, da ging es dann auch mit Piazzolla weiter. Da standen nämlich die Five Tango Sensations von Astor Piazzolla auf dem Programm. Und wir haben hier zunächst einmal einen Ausschnitt aus dem dritten Teil. Der ist überschrieben mit Anxiety, sowas ähnliches wie Ängstlichkeit, Unsicherheit.

Das Goldmund-Quartett, das sind ja Raphael Paratore am Cello, Christoph Wandori an der Bratsche und die beiden Violinisten, die beiden Geiger, Pinchas Att und Florian Schötz. Pinchas Att, das war der mit den blonden Haaren, den wir gesehen haben, der

war so ein bisschen im Hintergrund. Dann, wenn die Geigen eine wichtige Rolle spielte, war es doch Florian Schötz, die erste Geige, die auch wirklich die erste Geige spielte. Hier ein schöner Auszug von ihm aus dem vierten Satz. Der vierte Satz, der ist übrigens überschrieben mit Despertar, Aufwachen.

Der vierte Satz von Astor Piazzollas Five Tango Sensations, der ist überschrieben mit dem Titel 4. Das ist ja, glaube ich, Angst, wenn ich das richtig übersetze. Der hörte sich aber gar nicht so an. Es war eher ein schöner Spaziergang, der da war. Und der Anfang dieses Stückes, der hat mir ganz besonders gefallen.

0: Xenia Zidarova suchte immer wieder zu ihren Mitspielern Kontakt mit den Augen. Natürlich muss man sich absprechen, wenn man mit einem Quartett zusammenspielt. Und das machte sie sehr gut durch Augenkontakt, durch kleines Hinwenden zu den anderen. Das Goldmund-Quartett und Xenia Zidarova, die spielen wirklich schon lange zusammen und gut zusammen. Und man merkt auch, wie dann so eine Melodie rübergegeben wird, sie zuerst im Akkordeon gespielt wird, dann auf die Geige übergeht, dann die Bratsche sie aufnimmt, bevor das ganze Orchester die gleiche Melodie noch einmal zusammenspielt. Eine sehr, sehr schöne Stelle, fand ich. Wie hat dir denn dieser zweite Teil gefallen, Bernhard?
1: Der erste Teil, den fand ich insgesamt abwechslungsreicher und insofern spannender. Im zweiten Teil war es etwas gleichmäßiger von der Art der Musik, aber die Inhalte, wie sie gespielt wurden, waren ja genauso besonders, genauso interessant und schön. Und mir ist genau wie dir, Michael, aufgefallen, da ist eine Harmonie, die zwischen den Spielern ist. Die spürt man, die kriegt man mit. Und das macht die Besonderheit dieser Aufführung aus. Musik ist mehr als Spielen. Musik ist auch Gefühle, Emotionen. Und das fand ich ganz toll.
0: Und so war es dann am Ende Xenia Zidarova auch, die dem Goldmund-Quartett sozusagen den Vortritt ließ bei der Zugabe. Denn das war ein Stück aus ihrem letzten Album, also aus dem letzten Album des Goldmund-Quartetts. Das heißt The Horn. Und in diesem Stück erkunden die Musiker ihre bayerische Herkunft. Und das hörte sich nun ganz, ganz anders an. Es war wirklich bayerische Volksmusik. Und in dieser Musik spielt das Akkordeon ja nur eine sehr untergeordnete Rolle. Aber das macht man halt, wenn man nett mit Menschen zusammen ist und mit Mitmusikern zusammen ist, dann gönnt man denen einfach die Zugabe.

0: Slapstick war das mit Hello Dear hier bei Musikfest im Radio. Slapstick mit Ä. Wie Sie gleich hören werden, es ist ein ganz besonderes Ensemble, das am 29. August in Schenefeld aufgetreten ist. Iris Bürger war dabei und sie legt sehr viel Wert auf das Ä in Slapstick, wie Sie gleich hören werden. Und Sie werden auch verstehen, warum. Vielleicht haben Sie das auch jetzt schon herausgehört.
1: Was erwartet man, wenn man in ein Konzert des Schleswig-Holstein Musikfestivals geht? Man erwartet gute Musik, dargeboten von exzellenten, wenn nicht gar weltberühmten Musikern und Sängern an überraschenden, besonderen und beeindruckenden Orten. Da hatte ich mir aber ein Konzert ausgesucht. Der Ort Schenefeld bei Hamburg. Das ist eine kleine schleswig-holsteinische Stadt, in der ich mich erstmal durch aufgerissene Straßen, eine abgestellte Baggerlandschaft, Einbahnstraßen verkehrt herum lavieren musste. Besorgte Anwohner verteidigten ihre Ausfahrten weiträumig. Zugegeben, der Empfang war recht kühl. Der Konzertort, das Forum, entpuppte sich als die Aula des örtlichen Gymnasiums. Und die, wie soll ich sagen, die Band oder das Quartett, die Comedy-Gruppe, Slapstick mit Ä, auch das war für mich ein blinder Fleck, davon hatte ich noch nie etwas gehört. Natürlich hatte ich mich vorab im Internet kundig gemacht. Slapstick mit Ä ist eine niederländische Musik-Comedy-Gruppe. Sie wurde 1997 unter dem Namen Weret Band gegründet und verbindet klassische Musik mit Slapstick. Das sind stark überzogene, pantomimische, körperliche Aktionen, wie zum Beispiel Stolpern, Missgeschicke und so weiter, wie wir sie von Charlie Chaplin, Laurel und Hardy, den Marx Brothers und anderen kennen. Also eigentlich aus dem Film. Die Gruppe Slapstick mit Ä überträgt das auf die Bühne und verbindet Pantomime und Clownerie mit klassischer Musik. Das Wort Slapstick übrigens, auch das habe ich dabei gelernt, leitet sich aus dem englischen Wort für Pritsche ab. In der italienischen Commedia dell'arte ist das ein Instrument, das beim Schlagen ein lautes Knallgeräusch erzeugt, ohne die Schauspieler dabei ernsthaft zu verletzen. So, ich war also in Schenefeld angekommen und ging etwas entnervt zur Schule. Und von da an kam alles anders, als ich es nach diesem holprigen Beginn erwartet hatte. Es wird in diesem Beitrag nicht genug Zeit sein, diesen Abend in seiner rasanten Vielfalt, musikalischer Raffinesse, seinem Ideenreichtum und seiner unendlichen Komik zu beschreiben. Der Weg über den Schulhof führte über einen leuchtend roten Teppich. So schritt ich ganz würdevoll der Schultür entgegen. Dort wurde man fröhlich mit einem Glas Sekt oder Orangensaft empfangen. Auch Würstchen gab es. Das hat die Stadt Schenefeld wunderbar gestaltet. Meine Stimmung also hob sich. Beim Betreten der Aula musste man erst einmal kurz die Luft anhalten. Es umfing einen dieser typische Schulduft aus Schweiß und Stress gemischt. Aber hier herrschte schon eine arbeitsame Atmosphäre. Die Künstler waren schon in Aktion. Einer wühlte sich durch die Menge, die um ihre Plätze kämpfte, rempelte und quasselte die Leute an. Einer zupfte schon den Kontrabass. Einer frisierte sich. Einer stimmte und stimmte und stimmte seine Geige, einer zeigte seine Socken. Das Klavier spielte von ganz allein und so weiter und so fort. Und als das Konzert dann begann, da standen schon verschiedene Zuschauer und Zuschauerinnen vor der Bühne aufgereiht und jedem wurde ein Instrument in die Hand gedrückt oder vor den Bauch geklemmt. Geige, Banjo, Kontrabass, Posaune. Eine kurze Anleitung, was zu tun sei, und schon ging es los. Die Musiker spielten selbst, die Instrumentalisten aus dem Publikum gaben ihr Bestes und die Bürgermeisterin mit dem Becken traf ihren Einsatz bravourös und passgenau und erhielt, wie die anderen auch, großen Applaus und schon war man mittendrin im Geschehen. Dieser Mischung aus Konzert, Varieté, Komödie, Slapstick eben mit Ä. Das Programm hieß Scherzo. Auch hier zwei Strichlein auf dem E. Scherz also. Und atemlos geriet man von einem Höhepunkt zum nächsten. Von Sensation zu Sensation. Zunächst einmal erlebte man die Musiker an ihren eigenen Instrumenten. Ein Klarinettist, ein Geiger, ein Kontrabassist und ein Sänger bzw. Pianist bzw. Dirigent, wenn das Klavier nicht gerade allein spielte, was einer der wenigen Effekte war, die vom Computer aus gesteuert wurden. Im Laufe des Programms aber zeigte sich, dass jeder der Musiker auf den nahezu 99 Instrumenten virtuos spielen konnte. Es bot sich also die klangliche Vielfalt von Big Band, Streichquartett, Bandoneon-Ensemble, um nur einmal die ganz klassischen Besetzungen zu nennen. Über Plastikbechermusik zu Alpron-Konzert. Auch viele unbeschreibliche selbstgebastelte Instrumente waren dabei. Am Anfang also stand ein rein musikalischer Beitrag. In einer Minute wurden 21 Meisterwerke der Musikgeschichte blitzartig aneinandergereiht. Musik von Beethoven, von Bach, Schubert, Brahms, Gershwin, Grieg, Händel konnte ich erkennen. Dabei rasten die Musiker über die Bühne von Instrument zu Instrument, pfeilschnell und absolut präzise. Später wurden 5 zusammengebundene Ukulelen hereingetragen. Einer musste das halten, alle spielen. Nebenbei wurde noch der Kontrabass, die Geige, das Akkordeon und so weiter bedient. Es sah nun so aus. Jeder hielt mindestens ein Instrument, spielte mit links ein anderes, mit rechts noch ein drittes und der Fuß machte dies, die Nase das. Ein unbeschreibliches Orchester. Die Musik blieb dabei ganz klar erkennbar und sehr gut gespielt. Und nicht nur das, in Sekundenschnelle wurden die Instrumente getauscht, weitergegeben, geklaut, auseinandergerissen und wieder irgendwie zusammengesteckt. Die Violine vom Posaunisten mit den Haaren vom Kontrabassisten oder Pianisten oder von wem eigentlich gespielt. Es war ein Feuerwerk an Akrobatik, musikalischer Präsenz und Akkuratesse und dazu dieser sprudelnde Witz. Dieses Staunen schon in den ersten Minuten des Konzertes, die Begeisterung, die riss im weiteren Verlauf des Abends niemals ab. Es wurde immer bunter, immer kurioser und immer einfallsreicher. Es gab einen stilleren Moment, als die Herren in einer Art Puppentheater den Vorhang öffneten. Einer zupfte gelassen den Bass und sang ein wenig dazu. Die anderen erholten sich bei einem Becher Kaffee. Daraus wurde schon bald ein Ballett der Plastik-Kaffeebecher. Immer mehr Becher, immer neue Klangvariationen bei bezwingendem Rhythmus. Das Instrumentarium war so simpel, Plastikbecher eben. Der Rhythmus ein Viervierteltakt, ebenso unverfänglich. Und dann diese klanglichen Ideen und das Gewirr der Hände. Ach, würde einem nur selbst so etwas mal einfallen. Dann wiederum, es zupfte einer den Bass und sang dazu, gab einer einen kleinen Stepptanz zum Besten. Donnerwetter, dachte ich, das kann er auch noch. Da kam schon der Nächste in holländischen Holzschuhen herein, einen Käseleib in der Hand und tanzte knackig in seinen Holzschuhen. Da gesellte sich der Dritte dazu mit Schlittschuhen und gab genial ein Schlittschuhballett. Da hatte inzwischen der Stepptänzer Skier angelegt und holte alle klanglichen und rhythmischen Möglichkeiten aus Skiern und Stöcken heraus. Unfassbar und lustig. Später dann Beethoven und Schubert, zwei Büsten, unterhalten sich. Dazwischen einer der Künstler auch noch als Bauchredner genial. Beethoven und Schubert also johlen gemeinsam. Und natürlich gibt es auch eine legendäre Instrumentenschlacht statt der erwarteten Tortenschlacht, bei der nur wie durch ein Wunder die Instrumente am Ende unversehrt sind. Ein Abendlied fürs Baby, guten Abend, gute Nacht, gerät von zart gesungener Strophe über Alphörner, Chaos und ohrenbetäubendem Lärm, da fällt auch noch die eigens zu diesem Zweck errichtete Orgel mit allen Pfeifen in sich zusammen. Ja, da musste nicht nur das Baby lachen. Nein, alle lachten mit. Tobende Begeisterung, erstaunte und fröhliche Gesichter, kribbelndes Zwerchfell. Die Begeisterung kannte keine Grenzen. Am Ende war die Luft in der Aula völlig erhitzt, der Sauerstoff verbraucht. Mit nicht enden wollender Heiterkeit und Erleichterung über die frische Luft auf dem Hof atmete man tief durch. Die Lachmuskeln mussten einmal entspannt werden. Man war von Herzen zufrieden mit diesem grandiosen Abend. Über den roten Teppich, der nun sogar von Fackeln gesäumt war, konnte ich mich ganz und gar entspannt ins Auto setzen, den Anwohnern zulächeln, Baugruben umfahren, Umleitungen suchen oder auch die eine oder andere Einbahnstraße in Gegenrichtung befahren. Und die Hochstimmung, die hält noch immer an.
0: Und damit sind wir am Ende unserer 10. und letzten Ausgabe von Musikfest im Radio. Durch die Sendung geführt hat sie Angelika Wolf und für den reibungslosen Ablauf der Technik hat Maren Meinusch gesorgt.

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0: Knieels, das war Partytime und Jazz 50 Chart Show hier in der Radiosendung Nils. Verantwortlich für diese gehörte Sendung ist Nils Lauser Lübeck und wir wünschen einen guten Start in die nächste Woche. Bis nächste Woche, wenn es wieder heißt, Nils ist on air. Verantwortlich für die gehörte Sendung ist Nils Lauser Lübeck.
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3: Am Samstag, den 5. September, feiert das Erlebnishus in St. Peter-Ording einen weiteren Jahrestag seiner Eröffnung. Von 12 bis 18 Uhr verwandelt sich das Erlebnishus am Ende der Erlebnispromenade in eine fröhliche Abenteuerwelt. Zu den hier angebotenen großen Spielattraktionen gehören unter anderem der Waterwalk, Bullriding, verschiedene Hüpfburgen und ein mobiler Hochseilgarten. Diese und viele weitere kostenlose Mitmachangebote versprechen jede Menge Spaß und Action. Die Teilnahme ist mit Gästekarte kostenfrei. Weitere Informationen findet ihr unter www.sankt-peter-ording.de. Am 4. September findet im Kulturkeller in Husum um 20 Uhr ein Konzert des Singer-Songwriter-Duos Annette Kuhr und Sue Sheehan statt. Dieses besondere Duo, das aus der deutschen Annette Kuhr und der amerikanischen Sue Sheehan besteht, war schon vor 2 Jahren Gast im Kulturkeller und wurde begeistert aufgenommen. Neben ihrem zweistimmigen Gesang bringen sie auch noch eine Gitarre, die Irish Bouzouki, Modran, ein Flügelhorn und noch viele weitere Instrumente mit. Der Eintritt kostet 25 Euro, sowohl beim Vorverkauf, in der Schlossbuchhandlung als auch im Abendverkauf. Am Samstag, den 5. September, findet von 17 bis 20 Uhr die Ladies- und Babybörse in der Waldorfschule Wörden statt. Hier wird es eine große Auswahl an gut erhaltener Kinder- und Jugendkleidung sowie Damen- und auch zum ersten Mal Herrenkleidung geben. Aber das ist nicht alles, denn hier werden auch Schuhe, Handtaschen und vielerlei Accessoires angeboten und noch viel mehr. Der Einlass für Schwangere beginnt bereits um 16.30 Uhr. Mit dem Erlös unterstützt der Förderverein Projekte und Anschaffungen für die Kinder des evangelischen Kindergartens Klein Nikolai in Wörden.

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4: 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Es gibt nur eine Abendkasse und der Eintritt kostet 5 Euro pro Person.
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Ja, ein Geisterschloss. Ja, um 12:30. Da war es dunkel und Nacht, ja. 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Lebendig, die essen nur was anderes. Knochen und die Flitterläuse. Ja, da kann sie weglaufen. Ich bin einfach.

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3: Am Sonntag, den 6.9., findet im Speicherhusum das Antifa-Café Nordfriesland statt. Jeden Monat ein neues antifaschistisches Thema. Vorträge, Filme oder Diskussionen. Reinschauen, mitreden, vernetzen. Alles bei veganem Kuchen. Der Eintritt ist kostenfrei, aber über eine Spende würde man sich freuen. Vom 16. bis zum 20. September findet von 11 bis 17 Uhr im Steinzeitpark Albersdorf die Dithmarscher Grabungen statt. Ein Rechercheteam geht der Frage nach, wer die Menschen, die über die Jahrhunderte nach Dithmarschen kamen, waren und fördert dabei Erstaunliches zutage. Von steinzeitlichen HandwerkerInnen bis zu heutigen Biografien. Eine Anmeldung ist nicht notwendig und alle Interessierten sind willkommen. Am Mittwoch, den 2.9., findet um 19.30 Uhr in der Kultur- und Begegnungsstätte ehemalige Synagoge in Friedrichstadt der Vortrag Energiespeicherung – Die Herausforderungen bei der Energiewende von Professor Dr. Kolkmar Helbig statt. In diesem Vortrag wird der Professor Dr. vom Institut für experimentelle und angewandte Physik, Atom- und Plasmaphysik über die bekannten und etablierten Techniken für Energiespeicher erneuerbarer Energie sprechen und neue Ansätze vorstellen. Weitere Informationen findet ihr unter www.friedrichstadt.de.